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0: Ja, die Regenwolken ziehen langsam raus aus der Nacht und aus NRW. Und dann bleibt es aber wolkig bei uns auch. Gleich am Morgen wolkig. Ganz wenig Regen nur noch, also so gut wie gar nichts mehr, fast nicht der Rede wert. Es bleibt aber den ganzen Tag relativ grau und bewölkt und dann bekommen wir Richtung Abend neue Regenschauer. Heute im Tagesverlauf Spitzenwerte bis 20 Grad. Morgen, da wird es ja richtig bewölkt. Es gibt auch immer mal wieder ein bisschen Regen und das Ganze bei Temperaturen so bis 20 Grad auch.
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2: A4 Köln-Olpe zwischen Overath und Bielstein, 2 Kilometer Stau. Wir wünschen allen unterwegs gute Fahrt.
0: Ich finde Donnerstag, da ist ja schon wieder so ein Gefühl da, dass du so ein bisschen Lust schon wieder auf Party hast, oder? Und was ist die Partyband Nummer 1? Ich meine, keine Band kann Party besser als die Hermes Hausband. Und die erwartet euch gleich nach Huberstank und Dasha. Ich wünsche euch eine schöne Nacht. Kommt gut durch mit uns.
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0: freue mich immer, wenn wir hier für Spaß sorgen können und für gute Unterhaltung. Aber ein Thema, über das wir reden müssen, ist uns sehr, sehr wichtig.
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0: Das Ganze ist eine bundesweite Aktion von Fernsehsendern, Radiosendern, wie wir es sind, Zeitungen, Zeitschriften. Alle machen mit. Das Ziel, zeigen, warum unabhängiger Journalismus unerlässlich ist für die Demokratie und gesellschaftlichen Zusammenhalt. Und das ist in diesen Zeiten wichtiger denn je, denn in Sachsen-Anhalt wurde schon gewählt, in Mecklenburg-Vorpommern und Berlin stehen am kommenden Sonntag noch Wahlen an. Und immer häufiger gibt es im Vorfeld solcher Wahlen halt Fake News. Sie werden gezielt verbreitet, um zu versuchen, den Wahlausgang irgendwie zu beeinflussen. Wir als Radiosender arbeiten täglich daran, solche Fakes zu entlarven. Und wann immer es sie gibt, berichten wir auch drüber. Thorsten Ortmann ist unser Faktenchecker. Thorsten, welche Fakes sind denn gerade im Vorfeld der Wahlen so im Umlauf?
2: Ja, es gibt einige gezielte Kampagnen gegen Politiker, die zur Wahl stehen. Und neu dabei ist, dass es sich dabei jetzt auch um Landes- und Kommunalpolitiker handelt. Erik Stehr zum Beispiel ist Lokalpolitiker der Partei Die Linke und er war Kandidat bei den Landtagswahlen in Sachsen-Anhalt und Opfer einer Fake-News-Kampagne.
3: Die Vorwürfe, die insgesamt so aufgemacht wurden, reichen von Mord an meiner Oma bis hin zu Betrug an meiner Universität oder auch irgendwelchen illegalen Sexpartys.
2: Es gibt andere Fake News über Kai Wegner, Berlins regierender Bürgermeister oder auch über den Ministerpräsidenten Niedersachsens Olaf Lies.
0: Mhm. Und wer steckt dann dahinter?
2: Ja, viele Experten und auch der Verfassungsschutz sehen Russland hinter diesen Fakes. Danach betreibt der russische Geheimdienst GRU eine eigene Desinformationskampagne namens Matruschka oder auch Overload. Caroline Schwarz, Expertin für Desinformation.
4: Man erhofft sich, Politiker zu schwächen, die sich solidarisch für die Ukraine einsetzen. Das sind aber eben auch Landespolitiker, die gerade betroffen sind, weil wir eben diese bevorstehenden Landtagswahlen haben.
2: Und solche Desinformationskampagnen zielen auch darauf ab, die Gesellschaft zu spalten und das Vertrauen in die Politik insgesamt zu schwächen. Und davon profitiert natürlich vor allem die AfD.
0: Wie kann ich mich denn selbst besser vor diesen Fakes schützen?
2: Ja, wichtig ist immer skeptisch bleiben, gerade bei unglaublichen oder spektakulären Inhalten. Da sollte man vorher die Quelle checken, sagt Fake-Experte André Wolf.
5: Also einfach mal in eine Suchmaschine die Schlagworte meiner Information werfen und schauen, woher kommt die Information, wer hat noch darüber geschrieben, wie alt ist die und wie vertrauenswürdig ist die.
2: Man kann auch eine Bilderrückwärtssuche machen, einfach einen Screenshot des Fotos über die Google-Suchseite hochladen und oft findet man so die eigentliche Quelle des Posts oder auch Hinweise, dass es sich dabei um einen Fake handelt. Und dann gibt es auch noch Seiten im Netz, die aktuelle Fakes veröffentlichen, zum Beispiel auf dpa.com oder korrektiv.org.
0: Und wir halten für euch natürlich auch Augen und Ohren offen. Die Infos und Hintergründe dazu hört ihr dann hier bei uns. Die Infos gab es von Faktenchecker Thorsten Ortmann. Vielen Dank.
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1: Ich bin Diana Kramer. Nach dem US-Senat hat auch das Repräsentantenhaus in Washington für ein Sanktionspaket gestimmt, um Russland wegen des Ukraine-Kriegs stärker unter Druck zu setzen. Das Gesetz soll auch die russischen Öl- und Gasexporte stärker eindämmen, mit denen Russland seinen Angriffskrieg gegen die Ukraine finanziert.
2: Präsident Trump muss nur noch unterschreiben und dass er das tun will, hat er schon angekündigt. Mit dem Gesetz kann er die 5 größten Käufer von russischem Öl und Gas mit Sanktionen belegen und auch jene Länder bestrafen, die Russland dabei helfen, Energiesanktionen zu umgehen. Vor allem China und Indien beziehen viel russisches Erdöl und diese Maßnahme könnte nun die Handelsbeziehungen weiter strapazieren. Tina Eck, USA.
1: Während die Bundesregierung darüber berät, wie Autofahrer hierzulande entlastet werden können, steigen die Preise an den Tankstellen jeden Tag weiter. Welche Lösung es am Ende sein wird, ist weiter unklar. Unionsfraktionschef Thorsten Frey hält eine Entscheidung der Koalition bis zum 1. Oktober für erreichbar. Das sagte er in der ARD-Sendung Maischberger. Als Option nannte Frey erneut eine Senkung der Energiesteuer oder die Senkung der Mehrwertsteuer auf Benzin und Diesel von 19% auf 7%. 4 Tage vor der mit Spannung erwarteten Landtagswahl in Mecklenburg-Vorpommern haben sich SPD-Ministerpräsidentin Manuela Schwesig und ihr Herausforderer von der AfD, Live-Erik Holm, am Abend im NDR-Fernsehen ein Rededuell geliefert. Vor allem Schwesig, die zuletzt mit ihrer SPD aufgeholt hatte, war im Angriffsmodus.
3: Der Ton war schnell gesetzt. Schon beim ersten Thema Bildung warf Herausforderer Holm der Ministerpräsidentin Versagen vor. Schwesig klagte beim Thema Migration über Hass und Hetze der AfD. Holm machte ein Versagen der Politik für das ausländerfeindliche Klima verantwortlich. Auffällig war, oft redeten die Kandidaten aneinander vorbei und immer wieder beschuldigten sie sich gegenseitig der Lüge. Aus Schwerin, André Ballin.
1: Zum Fußball. Jürgen Klopp benennt heute seinen ersten Kader als Bundestrainer für die anstehenden Länderspiele der Nationalmannschaft. Als Torhüter Nummer 1 steht Marc-André Ter Stegen vor einer Rückkehr in die DFB-Auswahl. Keinen Platz im Aufgebot soll Dennis Undaf vom VfB Stuttgart haben, der bei der WM noch 3 Tore erzielt hatte. Am 24. September startet die Nationalmannschaft gegen die Niederlande in die neue Länderspielsaison.
4: In der Nacht ist Regen die Ausnahme, 12 bis 7 Grad haben wir. Heute dann zunächst wolkig am Tag und die meiste Zeit trocken. Im Tagesverlauf dann wechselnd stark bewölkt und am Abend, da ist dann wieder Regen in Sicht. 18 bis 20 Grad sind in der Spitze drin.
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5: Zurzeit liegen uns keine Meldungen vor. Wir wünschen allen unterwegs gute Fahrt.
4: 3 Uhr ist durch. Hallo zusammen, hier ist Robert Jans. Mit mir geht es jetzt hier in Richtung Donnerstagmorgen. Wir machen uns gemeinsam eine entspannte Nacht. Und jetzt habe ich einen Song für euch. Ich finde es immer krass, da sieht man erstmal, wie die Zeit rast. Der Song, den ich jetzt euch jetzt spielen werde, der ist aus dem Jahr 2016, feiert also tatsächlich dieses Jahr seinen 10. Geburtstag. Ich rede von Max Giesingers 80 Millionen. Den haben wir jetzt.
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0: Meatloaf war das mit I Do Anything for Love. Kommt gut durch diese Nacht. Und wir befinden uns ja so ein bisschen in der Phase, ja, ich sag mal zwischen Sommer und Herbst. Spätsommer und Herbst, da ist ja erst, wenn es wieder lustig wird, zumindest bei uns, ne? 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

0: Jetzt in der Nacht kaum noch Regen, 12 bis 7 Grad, das sind so die Temperaturen. Heute dann erstmal ein wolkiger Start, immerhin trocken im Tagesverlauf. Sind dann auch viele Wolken unterwegs und zum Abend hin ist dann auch Regen möglich. Bis 20 Grad sind heute drin.
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2: Zurzeit liegen uns keine Meldungen vor. Wir wünschen allen unterwegs gute Fahrt.
0: Robert Jans ist hier und ja, jetzt um diese Uhrzeit, ne, da wollen viele wahrscheinlich vor allem eins wieder so ein bisschen closer ans Bett, ist ja auch völlig verständlich. Wir machen das Gegenteil.

0: und bleiben wach. Ich unterstütze euch da mit Musik. Das ist das, was ich hier leisten kann um die Uhrzeit. Jetzt Neo für euch mit Closer.
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0: bin Diana Kramer. Die EU-Kommission will den Zugang zu sozialen Netzwerken für Kinder unter 13 Jahren in Deutschland und in anderen Mitgliedsländern beschränken. Das hatte EU-Kommissionspräsidentin Ursula von der Leyen gestern im EU-Parlament in Straßburg angekündigt. Heute will sie dazu Details bekannt geben.
1: Keine Social-Media-Konten unter 13 Jahren, danach auch erstmal nur Mini-Konten unter elterlicher Aufsicht mit Einschränkungen und generell weniger Funktionen, die Kinder und Jugendliche süchtig nach Social Media machen können. Diese Vorstöße der EU gelten aber nicht sofort. EU-Parlament und Mitgliedsländer müssen sich erst damit befassen und sich einigen. Das kann Monate oder sogar Jahre dauern. Grundsätzlich kann Deutschland auch eigene Regeln erlassen, auch früher. Bildungsministerin Karin Prien hat Vorschläge für Oktober angekündigt. Die großen Plattformen zu Maßnahmen verpflichten kann aber nur die EU-Kommission. Onni Thorau, Berlin.
0: Mit Blick auf die angekündigten Entlastungen angesichts der hohen Spritpreise hält Unionsfraktionschef Thorsten Frey schnelle Entscheidungen der Koalition für erreichbar. Aus seiner Sicht könnte das schon zum 1. Oktober gelingen, sagte Frey am Abend in der ARD-Sendung Maischberger. Das sei ambitioniert, aber es habe in der Vergangenheit auch schon geklappt, sagte Frey mit Blick auf den Tankrabatt im Frühjahr. Als mögliche Option nannte er eine erneute Senkung der Energiesteuer oder eine Senkung der Mehrwertsteuer auf Kraftstoffe von 19% auf 7%. US-Präsident Donald Trump reagiert mit einer Drohung auf den Vorstoß von EU-Kommissionspräsidentin Ursula von der Leyen, Kanada zum ersten assoziierten Mitglied der Europäischen Union zu machen. Er halte das für lächerlich, sagte Trump vor Reportern.
2: Trump droht mit hohen Zöllen oder sogar einem Handelsstopp in Europa für den Fall, dass er eine assoziierte EU-Mitgliedschaft Kanadas als feindlichen Akt empfinden sollte, also wenn die EU das aus böser Absicht mache. Aber falls die Absicht gut sei, könnte alles in Ordnung sein, sagte Trump. Von der Leyen hatte vorgeschlagen, Kanada zum ersten assoziierten Mitglied der EU zu machen, ohne aber konkrete Details zu nennen. Tina Eck, USA.
0: Zum Fußball. Bayer Leverkusen ist mit einem Heimsieg in die Europa League gestartet. Die Werkself setzte sich zum Auftakt mit 2:0 gegen den slowenischen Fußballmeister NK Celje durch.
3: Der Donnerstag startet zunächst mal mit vielen Wolken, aber trocken. Im Tagesverlauf wechseln sich dann Wolken und Sonne so ein bisschen ab. Zum Abend hin zieht dann wieder Regen auf. Temperaturen bis 20 Grad in der Spitze. Am Freitag dann heiter bis wolkig. Vereinzelt mit Schauern. Höchstwerte dann wieder so bis 20 Grad.
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5: Zurzeit liegen uns keine Meldungen vor. Wir wünschen allen unterwegs gute Fahrt.
3: 4 Uhr ist durch. Robert Janz ist hier. Hallo zusammen. Und jetzt so ein bisschen Heimatgefühl für euch mal um diese Uhrzeit. Topic, ja, der kommt ursprünglich aus NRW, aus Solingen. Inzwischen produziert er aber längst international. Aber für seinen aktuellen Song, da hat er sich jetzt zum Beispiel Becky G dazu geholt. Hören wir jetzt. Hier sind die beiden mit Sorry Puppy.
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0: Mit Musik von Taylor Swift geht's durch die Nacht. Es gibt so Wünsche, die schieben wir einfach alle ewig vor uns her, ne? Weil es zu teuer ist oder vielleicht auch unmöglich. Bis jetzt.
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0: Heute erstmal so einen grauen Start, immerhin die meiste Zeit trocken. Im Tagesverlauf wechseln sich dann Wolken mit freundlicheren Abschnitten ab. Zum Abend hin zieht dann Regen auf, Temperaturen bis 20 Grad in der Spitze. Schauen wir auf morgen, da geht's dann eigentlich so ähnlich weiter. Sonne und freundliche Abschnitte im Wechsel, ganz vereinzelt sind auch Schauer mit dabei. Und Temperaturen so ähnlich wie heute.
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2: Zurzeit liegen uns keine Meldungen vor, wir wünschen allen unterwegs gute Fahrt.
0: Robert Jans ist hier. Einen schönen guten Morgen an diesem ganz frühen Donnerstag. Und jetzt starten wir mal hier rein in die nächste halbe Stunde mit einem 2000er. Ich spiele euch Bring Me to Life.
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0: Turn the lights off am ganz frühen Donnerstagmorgen. Hi zusammen, schön, dass ihr schon am Start seid. Und man fragt sich ja oft, ne, wie so ein Typ wie Atze Schröder, wo hat er immer diese ganzen Sprüche her, die der auf der Bühne rauskloppt? Die Antwort ist relativ einfach. Der hört einfach so gut zu und sammelt dann.
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3: Ja, nee, ist klar.
4: So, jetzt nenne ich Ross und Reiter. Das Leben ist kein Ponywerfen und Schäferhund hat Gold im Mund. Ich liebe es, wenn so Lebensweisheiten falsch zitiert werden. So nach dem Motto, lebe jeden Tag so, als wärst du der Letzte. Knapp daneben ist halt auch vorbei, ne? Wobei diese Weisheiten ja eh überhaupt keinen Einfluss auf unser Leben haben, oder? Wir kennen die Sprüche doch alle und alle halten wir uns nicht dran. Und wir regen uns auch immer über die kleinsten Kleinigkeiten auf und auch darüber, was gestern war. Einiges ist klar, für gestern gibt's nichts und ist ja eh vorbei. Und das größte Hindernis im Leben ist doch darauf zu warten, dass eine bessere Gelegenheit kommt. Dabei ist das, was kommt, ja eben unklar. Also, lebe jetzt, lass es krachen. Ich werde gleich schön zur Eisdiele fahren nach der Aufnahme und mir einen unverschämt großen Eierlikörbecher reinziehen. Ist doch egal. Ist doch egal.
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1: Ich bin Diana Kramer. Während die Bundesregierung darüber berät, wie Autofahrer hierzulande entlastet werden können, steigen die Preise an den Tankstellen jeden Tag weiter. Welche Lösung es am Ende sein wird, ist weiter unklar. Unionsfraktionschef Thorsten Frey hält es für möglich, dass bis zum kommenden Monat aber eine Entscheidung der Koalition gelingen kann. Das sagte Frey in der ARD-Sendung Maischberger.
2: Ich glaube, wenn man sich anschaut, wie war es im Frühjahr, wir haben das innerhalb weniger Tage hinbekommen. Ich glaube, wenn man das jetzt zügig macht, kann das zum 1. Oktober gelingen. Und das ist sehr ambitioniert, das muss man sagen, aber das hat in der Vergangenheit schon geklappt. Und wenn wir eng zusammenarbeiten, auch im Parlament, dann ist das eine Chance.
1: Als Optionen nannte Unionsfraktionschef Frey erneut eine Senkung der Energiesteuer oder die Senkung der Mehrwertsteuer auf Benzin und Diesel von 19% auf 7%. Wie alt sollte man sein für TikTok, Instagram oder ChatGPT? Die EU-Kommission will den Zugang zu sozialen Netzwerken für Kinder unter 13 Jahren in Deutschland und anderen Mitgliedsländern beschränken. Heute will Kommissionspräsidentin von der Leyen Details vorstellen.
3: Eine zentrale Frage zu den Kommissionsplänen lautet, wie soll das funktionieren? Ein Account für 13- bis 15-Jährige mit Erlaubnis der Eltern für maximal eine Stunde täglich? Und für die 15- bis 18-Jährigen dann ein Account mit einer Sperre für Erwachseneninhalte? Bedeutet das also eine Ausweispflicht für alle Social-Media-Nutzer? Nicht nur deswegen wird es noch lange dauern, bis es eine Einigung gibt, auch weil verschiedene Länder andere Alterslimits wollen und manche sich bei diesem Thema nicht aus Brüssel Vorschriften gefallen lassen wollen. Aus Brüssel, Dieter Ebeling.
1: US-Präsident Donald Trump reagiert mit einer Drohung auf den EU-Vorstoß, Kanada zum ersten assoziierten Mitglied der Europäischen Union zu machen. Er halte das für lächerlich, sagte Trump vor Reportern und warnte, falls er es als feindseligen Akt empfinden sollte, würde er hohe Zölle verhängen oder den Handel mit Europa in vielen Bereichen einstellen. Die USA und Kanada befinden sich aktuell in einem festgefahrenen Handelsstreit, der zuletzt wieder eskaliert war. Und zum Fußball. Bayer Leverkusen ist mit einem Heimsieg in die Europa League gestartet. Die Werkself setzte sich mit 2:0 gegen den slowenischen Meister NK Celje durch.
4: Heute erstmal ein sehr wolkiger Start, immerhin die meiste Zeit trocken. Im Tagesverlauf wechseln sich dann wolkige und freundlichere Abschnitte ab. In Richtung Abend ist dann leider Regen in Sicht, Temperaturen bis 20 Grad in der Spitze. Morgen am Freitag ist es dann eigentlich recht freundlich mit Wolken, die sich immer mal dazwischen schieben irgendwie. Vereinzelt sind auch Schauer möglich, bis 20 Grad dann wieder.
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5: A1 Osnabrück-Dortmund zwischen Münster-Nord und Kreuz Münster-Süd, dichter Verkehr, 5 Minuten Zeitverlust. Wir wünschen allen unterwegs gute Fahrt.
4: 5 Uhr ist durch, einen schönen guten Morgen wünsche ich euch, Robert Janz ist hier und bei uns läuft natürlich auch heute an diesem Donnerstag weiter die Magic Week mit den Ehrlich Brothers und meine Intention ist so ein bisschen, oder mein Gefühl ist, da darf so ein bisschen Magie natürlich auch musikalisch nicht fehlen.
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4: Wenn ein Song schon nach dem berühmtesten Entfesselungskünstler überhaupt heißt, dann nehmen wir den natürlich. Hier ist Dua Lipa mit Houdini.

0: aus NRW, aus Düsseldorf, die Toten Hosen mit Nur nach vorn. Es ist der ganz frühe Donnerstag und wir sind tatsächlich schon wach, also zumindest einigermaßen. Ich bin Robert Jans und Kollegin Laura Potting, die ist auch schon da.
1: Definiere wach.
0: Naja, Augen sind offen, du atmest regelmäßig und du hast ein paar Themen dabei, die heute wichtig werden.
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0: Ja, dann legen wir los.
1: Ja, wir gucken erstmal auf Kloppo. In genau einer Woche feiert der ja seine Premiere als Bundestrainer beim Spiel gegen die Niederlande. Wir sind alle schon ganz aufgeregt. Heute um 10 stellt er den Kader für seine ersten 4 Partien vor. Gibt schon viele Gerüchte drumherum. Ab 10 werden wir es dann ganz genau wissen.
0: Okay, ich bin gespannt. Dann schauen wir noch nach Helgoland. Da heißt es heute erstmal Internet.
1: Nein,
0: Fehlanzeige.
1: Leider gar nicht, jawohl. Genau. Da gibt es seit gestern bis morgen Arbeiten an einem Seekabel und deswegen werden die zwischenzeitlich vollständig vom Festland Strom und Internet abgeschnitten sein. Die Stromversorgung, die wird über so Dieselaggregate sichergestellt, aber das Internet wird wegen der Arbeiten heute zumindest mal so für 10 Stunden vermutlich weg sein, also inklusive Mobilfunk und Festnetz. Nur Notrufe sollen noch möglich sein.
0: 10 Stunden ohne Internet, ja. Laura, was machst du denn da?
1: Die weiße Wand anstarren, apathisch vor- und zurückwippen.
0: Ja.
1: Oder das hier, wir haben nämlich mal rumgefragt.
3: Rausgehen, schön die Natur genießen, Spaß haben.
4: Lesen, ja.
0: Lesen, ist die Frau verrückt?
1: Rausgehen oder lesen. Ich finde, das sind 2 hervorragende Vorschläge.
0: Ja,
1: können wir auch mal häufiger machen, auch mit Internet,
0: ja,
1: finde ich.
0: Oder wir lassen das alles und gehen einfach zum Heidi-Fest.
1: Wir sind aber nicht eingeladen. Also, Mann. Dafür aber Naomi, es ist früh am Morgen.
0: Ja,
1: Naomi Campbell. So, Snap ist eingeladen. Vicky Leandros, Dr. Alban, Moose T, Sarah Engels, Nicole Scherzinger und noch viele, viele mehr.
0: Ja,
1: die feiern
0: ja
1: sozusagen schon mal so Oktoberfest vorab.
0: Mhm.
1: Ab 20.15 Uhr im Münchner Hofbräuhaus zu sehen bei RTL und kostenlos auf RTL Plus.
0: Aber das sind die Informationen, von denen ich bis gerade eben gar nicht wusste, dass ich die eigentlich nicht brauche.
1: Ach, du liebst die doch. Erzähl doch nichts.
0: Nee, danke. So, dann steig doch lieber 10 Stunden auf die weiße Wand. Danke dir, Laura.

0: Donnerstag startet heute zunächst erstmal wolkig, immerhin die meiste Zeit trocken. Im Tagesverlauf dann wechselnd bis stark bewölkt und zum Abend hin zieht dann Regen auf. Bis 20 Grad sind heute drin, dann ist Schluss. Schauen wir auf morgen, auf den Freitag. Da ist es mal freundlicher, mal weniger freundlich mit so ein paar Wolken. Ganz vereinzelt sind auch Schauer möglich. Dann so ähnlich wie heute wieder bis 20 Grad.
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2: A1 Osnabrück-Dortmund. Zwischen Münster-Nord und Kreuz Münster-Süd. 1 Kilometer Stau, 6 Minuten Zeitverlust. Und A4 Aachen-Köln. Zwischen Kreuz Köln-West und Köln-Eiffeltor. 2 Kilometer stockender Verkehr, 5 Minuten Verzögerung. Wir wünschen allen unterwegs gute Fahrt.
0: Robert Jantz ist hier. Einen schönen guten Morgen wünsche ich euch und vielleicht macht euch ja gerade ready zur Frühschicht. Wenn ihr so seid wie ich, ne? Ich stehe ja immer relativ früh auf, wenn ich früh raus muss, damit ich dann auch entspannt frühstücken kann. Und ich finde, diese Uhrzeit, wenn ihr zur Frühschicht müsst gleich, da wünsche ich euch jetzt ein entspanntes Frühstück und hoffentlich könnt ihr das genießen.
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0: Und passend dazu jetzt einen richtigen 90er-Klassiker spiele ich euch Breakfast at Tiffany's.

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0: Snap, das war Rosalind. Einen schönen guten Morgen am ganz frühen Donnerstag. Kommt alle gut rein. Sonnenfinsternis, ein verlorener Koffer und eine Bank an der Nordsee. Theresa Demski erzählt jetzt im Augenblick mal von der evangelischen Kirche, von ihrem Sommer mit einer Seniorenfreizeit auf Baltrum.
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2: Baltrum ist im Sommer voll. Ich weiß das deswegen so genau, weil wir in diesem Sommer mit einer Freizeit auf der kleinsten Nordseeinsel unterwegs sind. 44 Senioren und wir als Team. Und mitten in diese besondere Urlaubswoche fällt nun die Sonnenfinsternis. Wir haben diese kleinen Pappbrillen bestellt und ich suche mir früh einen Platz an der Promenade. Dort treffe ich auf zwei Frauen aus dem Schwabenland, die mir einen Platz auf ihrer Bank anbieten. Sie sind beide geknickt. Die eine wartet seit 2 Tagen auf ihren Koffer, der mit dem Postversand kommen soll. Sie denken darüber nach, sich auf den Heimweg zu machen. Die Urlaubsstimmung ist dahin. Wir kommen ins Gespräch über vermisste Koffer, über die Sonnenfinsternis und über die 44 Senioren, die vermutlich nach und nach an dieser ruhigen Bank auftauchen werden. Und genauso kommt es. Es wird voll um diese Bank auf der Promenade. Gemeinsam schauen wir immer mal wieder in den Himmel. Die Senioren plaudern, erzählen von vergangenen Sonnenfinsternisereignissen und kommen auch mit den beiden schwäbischen Frauen ins Gespräch. Ich sorge mich noch, ob wir deren Ruhe auf der Promenade verdorben haben. Viel später, als die Sonne über der Nordsee untergeht, da höre ich die eine Frau zur anderen sagen, diese Leute hier tun mir in der Seele gut. Und ich fühle eine tiefe Freude. Genau so sollte es doch sein, dass wir uns gelegentlich gegenseitig in der Seele gut tun. Dass Begegnungen, die wir überhaupt nicht geplant haben, etwas zum Guten in uns verändern. Als es an diesem Abend an der Nordsee dunkel wird, bin ich vor allem eins: dankbar, dass wir zum Geschenk für andere geworden sind. Theresa Demski von der Evangelischen Kirche für Augenblick mal.

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1: Mit Thorsten Adolfs. Guten Morgen. Die Debatte um Entlastungen bei den Spritpreisen reißt nicht ab. Mittlerweile kommen aus allen Parteien Vorschläge und Forderungen, um Benzin, Diesel, aber auch Heizöl wieder günstiger zu machen oder den Menschen auf andere Weise zu helfen. Kanzler Merz hatte ja schon vor ein paar Tagen Entlastungen angekündigt, allerdings ohne konkret zu werben. Christian Böder aus dem News-Team. Möglich wäre eine Entlastung über Steuerrabatte.
2: Genau, das hat Bundeswirtschaftsministerin Reich am Rande eines G20-Treffens in den USA vorgeschlagen. Aus ihrer Sicht sollte die Umsatzsteuer für Kraftstoffe vorübergehend von 19% auf 7% gesenkt werden. Außerdem hat sie nochmal finanzielle Direkthilfen für gewisse Bevölkerungsgruppen ins Spiel gebracht. Ein anderer Vorschlag kommt vom CDU-Bundestagsabgeordneten Kappe. Er will den sogenannten CO2-Aufschlag senken. Für die Bereiche Verkehr und Gebäude gibt es innerhalb der EU eine CO2-Bepreisung. In Deutschland stieg die im vergangenen Jahr und machte alles mit fossilen Brennstoffen teurer.
1: Bleiben wir mal im europäischen Ausland, auch da sind die Spritpreise ja ähnlich hoch wie bei uns.
2: Zum Beispiel in Frankreich. Die Regierung dort verlängert deshalb die Tankzuschüsse für die Landwirtschaft, das Baugewerbe und Fischer bis zum Jahresende. Es geht darum, Wirtschaft und Wachstum abzusichern, hieß es noch am Abend aus Paris. Italien geht einen anderen Weg und will ein Jahr lang für gewisse Fahrzeuge auf die Kfz-Steuer verzichten. Die deutsche Wirtschaftsweise Schnitzer hat aber auch schon darauf hingewiesen, dass viele andere EU-Staaten gar nicht auf die Spritpreisexplosion reagieren.
1: Danke, Christian. Und jetzt weitere Meldungen im Überblick. Der Landkreistag lobt die Regierungspläne gegen Sozialmissbrauch. Der Aktionsplan setze an den richtigen Stellen an, sagte Hauptgeschäftsführer Ruge dem Tagesspiegel. Vorgesehen ist unter anderem Anreize zu reduzieren, in die Sozialsysteme einzuwandern. Auch groß angelegter Sozialleistungsmissbrauch soll beendet werden. US-Präsident Trump droht den Europäern. Sollte die Partnerschaft mit Kanada enger werden, will er sehr hohe Zölle von den EU-Staaten fordern oder den Handel mit ihnen komplett einstellen. EU-Kommissionspräsidentin von der Leyen hatte gestern gesagt, die Beziehung zu Kanada solle auf das höchstmögliche Niveau gebracht werden. Bayer Leverkusen ist mit einem Sieg in der Europa League gestartet. Gegen den slowenischen Meister Celje setzte sich die Werkself mit 2:0 durch. Jetzt folgen noch 7 weitere Gegner in der Ligaphase. Das schlechte Abschneiden bei der PISA-Studie liegt am Personalmangel an den Schulen. Das sagt mehr als die Hälfte der Befragten in einer YouGov-Umfrage. Es würden zu viele Lehrkräfte fehlen, um den Unterricht vernünftig zu stemmen, heißt es. Weitere Gründe sehen die Befragten im Freizeitverhalten der Kinder, zum Beispiel, weil die Handys ständig mit dabei sind. Auch die Lehrpläne und die frühkindliche Bildung stehen in der Kritik. Um gegenzusteuern, fordert mehr als ein Drittel der Befragten bei der Bildung eine bessere Abstimmung zwischen den Bundesländern. Und jeder Vierte fordert von der Bundesregierung, mehr Geld in Förderprogramme zu stecken, und zwar schnell. Das waren die Nachrichten mit Thorsten Adolfs.
3: Morgens fühlt sich jetzt doch irgendwie so nach Strickpulli und Schal an und nachher wird es dann wieder warm. Also 20 Grad ist dann doch T-Shirt. Heute ist es oft trocken, es ist nicht mehr so uselig wie gestern Morgen. Die Sonne kommt auch mal raus, es ist aber noch windig. Aktuell sind es 12 Grad bei euch in Odenteig, Glöbusch, 11 Grad in Wiel-Bildstein. Der Radeberg-Verkehr um 6.02 Uhr, das ist alles relativ entspannt da draußen. Es blitzt heute noch irgendwann bei euch auf der Brückenstraße in Leichlingen, das ist zum Beispiel auch das Familienzentrum. 0207 701 666, klingelt einfach durch. Wie gut, dass ihr schon wach seid. Wir machen uns jetzt einfach, habe ich beschlossen, zusammen den allerbesten Donnerstag der ganzen Woche.
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0: hat sowas Beruhigendes. Um 6.09 Uhr Alex Born mit Eternity. Gleich geht's auf die La Isla Bonita von Madonna. Ein bisschen was Fröhliches zum Wachwerden für euch bei Radio Berg mit Julia Drexler. Moin. Kennt ihr das? Wenn irgendwas Wichtiges ansteht, dann ja, werden viele so ein bisschen hektisch, hetzen rum und sind vielleicht auch durch den Wind. Eichhörnchen sind da ehrlich gesagt auch nur Menschen. Die rennen gerade wie wild hier bei uns im Bergischen über die Straße, die Süßen. Ich hab da immer so ein Glücksgefühl. Ich mag die so gerne. Ach, Gerline Heimann von der Eichhörnchenhilfe in Bergisch Gladbach-Refrath liebt sie. Hat jetzt im Herbst aber einfach viel zu tun. Und was bei ihr los ist, das hat sie Heike Magnitz, unsere Reporterin hier bei Radio Berg, gezeigt.
1: Die Energie ist da, die wollen sich auspowern, weil die haben vom Kopf her rennen, suchen. Du siehst halt manche hier auch den ganzen Tag mit einer Nuss in der Schnute rumlaufen, auch hier drin, obwohl die das Futter hier stehen haben und alles. Der Drang ist da.
2: Ich sehe ja immer wieder auch Eichhörnchen über die Straßen flitzen.
1: Die rasen dann einfach vor die Autos, weil die sind gerade sowas von instinktiv gesteuert, dass die alles einsammeln möchten.
2: Was mache ich denn? Angenommen, mir käme jetzt so ein armes Eichhörnchen unter die Räder.
1: Sichern, also irgendwie in ein Tuch packen oder so und dann eine Auffangstation anrufen oder den nächsten Tierarzt aufsuchen.
2: Du hast ja hier tatsächlich auch Verkehrsopfer dabei. Gerade hier ganz aktiv einer im Laufrad.
1: Das ist der kleine Nick. Er konnte die Hinterbeine zeitweise nicht mehr wirklich bewegen. Und danach ist es dann losgegangen, dass er versuchte, hier im Laufrad wieder Muskulatur aufzubauen, was ja auch gut gelungen ist. Weil der ist mittlerweile wieder richtig fit, der kann gut springen.
2: Und was liebst du ganz besonders an den Eichhörnchen?
1: Die suchen Kontakt zu dir, die reden praktisch. Wenn du hingehst, hörst du dieses leise Wuck, Wuck, Wuck. Und die sind sowas von herzig. Also ich finde diese Kobolde wirklich enorm.
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6.17 Uhr gerade das Fenster hier bei Radio Berg aufgemacht und also es ist heute Morgen kühl. Definitiv frischer als in den letzten Tagen. Aber ist ja gut so. 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
1: Mit Katja Effey. Guten Morgen. Immer mehr Menschen in Deutschland sind auf die Hilfe der Tafeln angewiesen. Diese Entwicklung macht auch vor dem Bergischen nicht Halt. Trotzdem sind die Tafeln in Rhein und Oberberg gut durch den herausfordernden Sommer gekommen. Die Details hat David Bosbach für Radio Berg.
2: Den Andrang spürt man besonders bei der Tafel Oberberg. Rund 1.100 Menschen wurden hier im Sommer jeden Monat versorgt. Weil die Kapazitäten nicht unbegrenzt sind, gibt es noch bis Oktober einen Aufnahmestopp für weitere Bedürftige. Erschwerend kam im Sommer hinzu, die Hitze hat immer wieder dafür gesorgt, dass Spenden verdorben sind. Und auch die Spendenbereitschaft war geringer als sonst, sowohl bei Lebensmitteln als auch beim Geld. Bei der Tafel in Rösrath lief es ruhiger. Gutes Spendenaufkommen, ein fester Kundenstamm. In Rösrath werden rund 200 Haushalte jede Woche versorgt, aber auch dort steigt die Zahl der Hilfesuchenden.
1: Es sind gute Nachrichten für Menschen im Bergischen, die eine künstliche Hüfte oder ein künstliches Knie brauchen. Das Sana-Krankenhaus Rade vom Wald darf beide Eingriffe weiter anbieten. Das hat das Oberverwaltungsgericht NRW jetzt entschieden. Hintergrund ist ein Streit um die Krankenhausplanung des Landes. NRW hatte dem Krankenhaus diese Leistungen zunächst nicht mehr zugeteilt. Das Sana-Krankenhaus klagte dagegen. Zunächst erfolgreich für die Knie und jetzt auch für die Hüftoperationen. Das Gericht begründete seine Entscheidung damit, dass die Auswahl der Krankenhäuser durch die Bezirksregierung Köln fehlerhaft war. Endgültig abgeschlossen ist das Verfahren allerdings noch nicht, heißt es vom Krankenhaus. Und jetzt weitere Meldungen, kurz und kompakt. In Burscheid ist die Kreisstraße 7 in Oberlandscheid noch bis voraussichtlich 9 Uhr gesperrt. Grund ist der Einbau eines neuen Messschachts im Zuge der Erneuerung des dortigen Pumpwerks. Der Verkehr wird über Lützenkirchen umgeleitet. Wer Fragen rund um Pflege und Unterstützung im Alter hat, kann sich heute in Reichshof Mittelagger beraten lassen. Auf dem Wochenmarkt am Dorfplatz ist die Senioren- und Pflegeberatung des Oberbergischen Kreises von 9:30 bis 13 Uhr mit einem Infostand vertreten. Trotz schwacher Chancenverwertung ist Bayer Leverkusen am Abend mit einem Heimsieg in die Europa League gestartet. Die Werkself setzte sich mit 2:0 gegen den slowenischen Fußballmeister NK Celje durch und hatte damit den ersten Sieg in der 8 Spiele umfassenden Ligaphase eingefahren. In Führung ging Bayer durch ein Eigentor der Slowenen in der 15. Minute. In der 74. traf Medina zum 2:0. Das zweite Spiel der Ligaphase bestreitet Leverkusen am 15. Oktober bei Lech Posen.
3: Wir haben eine ungefähre Vorstellung davon, wer das Spiel wohl gucken wird, Katja.
4: Ich weiß es nicht.

0: nicht.
1: Was wir wissen, das Wetter wird heute tatsächlich ganz, ganz okay. Es ist meistens trocken bei uns im Bergischen. Es gibt ein bisschen Sonne. Wolken sind trotzdem auch hackedicht, im Gegensatz zu uns. Die meisten sind noch nüchtern zum Glück. Wind pustet ein bisschen rum, 20 Grad schaffen wir, 12 sind es jetzt am Kreiskrankenhaus in Gummersbach, 13 Grad an der Villa Weiermann in Leichlingen.
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1: Der Radiobergverkehr um 6.33 Uhr. Vorsicht auf der 3 nach Frankfurt zwischen Delbrück und dem Kreuz Köln-Ost. Da steht ein Auto auf dem Standstreifen und da laufen auch Leute rum. Die 4 nach Köln ab Gummersbach hier schon 2 Kilometer Stop and Go. In 10 Minuten solltet ihr aber in Bielstein sein. 02207 701 666. Kommt gut an. Und komm vor allen Dingen mal gut raus mit uns, mit Radio Berg.
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0: Ihr fahrt über die 3 bei Rösrath. Hört Radio Berg und singt laut mit bei John Farnham und gleich bei Clock Clock, Someone Else, 6.42 Uhr. Manche Sachen, die sind ja eigentlich wertlos. 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Warum nicht? 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

0: 6.46 Uhr zusammen für etwas kämpfen, das lohnt sich doch immer.
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0: Ist die Demokratie in Gefahr? Und wie können wir sie schützen? Und wie erklären wir das eigentlich Kindern und Jugendlichen? Genau dafür setzen sich gerade Chris, Ronja und Sumria von der Gesamtschule in Rösrath ein. Und das ist super, dass ihr mit euren Schülern so eine tolle Projektwoche macht. Dass ihr mit ihnen zusammen diskutiert, dass ihr zusammen überlegt, was bedeutet Demokratie. So, und wir haben euch schon versprochen, dass wir euch von Radio Berg aus unterstützen, weil wir ja auch sagen, Demokratie braucht viele Stimmen und die Details bekommt ihr auf radioberg.de.
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0: schmieren.
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1: Mit Thorsten Adolfs. Guten Morgen. Gibt es schon bald ein neues enges Bündnis zwischen der EU und Kanada? Die Frage könnte schon am Vormittag in Straßburg beantwortet werden. Kanadas Premier Carney wird dort eine Rede halten und wohl auch über das Angebot von EU-Kommissionspräsidentin von der Leyen sprechen. Die hatte gestern Kanada vorgeschlagen, assoziiertes Mitglied der EU zu werden. Christian Böder aus dem News-Team. Ein solches Angebot hatte es bisher nicht gegeben.
2: Es ist tatsächlich eine Premiere, obwohl Kanzler Merz so einen Status schon mal für die Ukraine ins Spiel gebracht hatte. Als assoziiertes Mitglied wäre Kanada an vielen Verhandlungen über große Projekte in der EU beteiligt und hätte auch sonst mehr Teilhabe als jedes andere Nicht-EU-Land, allerdings kein Stimmrecht. Aber selbst wenn Carney heute ablehnt, ist klar, dass sein Land und die EU näher aneinander rücken werden, wirtschaftlich, militärisch und technologisch. Das hatte Carney ja schon im Vorfeld angekündigt. Das Angebot ist vor allem ein starkes Zeichen Richtung USA, mit denen haben ja sowohl Kanada als auch die EU Stress wegen der harten Zollpolitik von US-Präsident Trump.
1: Bleiben wir mal bei Trump. Der hat nach dem Angebot der EU natürlich getobt.
2: Natürlich, lächerlich sei das, sagte er und drohte mit neuen Zöllen in Richtung EU oder sogar einem kompletten Handelsstopp, wenn hinter der Sache, wie er sagt, böse Absicht stecke. Trumps Abneigung gegen die Regierung Carney geht ja weit übers Wirtschaftliche hinaus, weil die sich ja von Trumps Zöllen nicht einschüchtern lässt und wie in letzter Zeit Gegenzölle verhängt. Ein beleidigter Trump benannte daraufhin etwa den kanadischen Lake Ontario in Lake America um und wiederholte immer wieder die Forderung, dass der nördliche Nachbar in die USA eingegliedert werden sollte.
1: Dankeschön, Christian. Und jetzt weitere Meldungen im Überblick. In Frankreich sorgt der Spritpreisdeckel des Konzerns Total Energie für Ärger. Dort zahlen Kunden schon seit 5 Monaten für Benzin 1,99 pro Liter und für Diesel 2,25. Deshalb tanken immer mehr Autofahrer dort. Die Konkurrenz reagiert darauf wütend. Sie spricht von unlauterem Wettbewerb. Die weltweiten Wasserressourcen schrumpfen. Das steht in einem Bericht der Weltwetterorganisation. Demnach fließt im Schnitt weniger Wasser in den Flüssen als früher. Außerdem würden Gletscher schrumpfen und in vielen Regionen sinke der Grundwasser. Spiegelt, sagen die Experten. Ein Grund dafür sei der menschengemachte Klimawandel. Tesla hat Ärger mit der US-Verkehrsaufsicht, und zwar, weil die neuen Robotaxis ohne Lenkrad und Pedale auf den Straßen unterwegs sind. Damit verstößt das Unternehmen nach Angaben der Behörde gegen die geltenden Sicherheitsvorschriften. Bargeldloses Bezahlen wird in Deutschland immer beliebter. Laut einer YouGov-Umfrage verzichten rund 70% der Befragten in Restaurants, Supermärkten und im Einzelhandel mittlerweile komplett auf Bargeld. Groß ist der Wunsch nach kontaktlosen Zahlungsmöglichkeiten in Parkhäusern, an Flughäfen und in Bahnhöfen. Wenn es um Volksfeste, Wochen- oder Flohmärkte geht, sieht es aber anders aus. Dort scheint das Bargeld für viele von uns immer noch dazu zu gehören. Soweit die Meldungen mit Thorsten Adolfs.
3: Heute könnt ihr mit dem Fahrrad zur Arbeit. Also am Wetter liegt's nicht, wenn nicht. Es ist ja jetzt schon ganz schön. Sonne geht gerade auf. Es ist trocken. Passt nur auf, dass euch die Windböen nicht erwischen. Es ist teilweise noch etwas windig bei uns im Bergischen. 20 Grad kriegen wir später. Am Bürgerforum in Rösrath-Hoffnungsthal sind es jetzt aktuell 13 Grad, 12 an der alten Drahtzieherei in Wipperfürth. Der Radio-Berg-Verkehr um 7.03 Uhr. Noch relativ wenig los auf der 4 nach Köln. 2 Kilometer stockend ab Gummersbach. Nutzer 207 701 666. Kommt gut an. So, ach, erstmal schön eine Scheibe Brot abschneiden am frühen Morgen. Schulbrote fertig schmieren. Und wenn ihr denkt, so eine Scheibe Brot ist Luxus, ne? Alle jammern ja gerade rum, was so frisches Brot kostet. Es gibt in New York jetzt einen Bäcker, der nimmt für ein Brot 51 Euro. Und die Kunden, die stehen Schlange, weil das so lecker sein soll. Es ist übrigens nicht vergoldet.
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0: zu Daddy Yankee. Sucht ihr locker und lässig alle Klamotten zusammen, die Tasche, den Schlüssel, was wir morgens so brauchen. 7.10 Uhr, Radio Berg und Julia Drexler, wir sind mit dabei. Aus alt mach neu. Das geht und tatsächlich in ziemlich spektakulär. Mitglieder von der Segel- und Kanu-Gemeinschaft Brucher Talsperre, die haben aus so alten Katamaranteilen zwei neue Trainerboote gebaut. Und eins davon heißt I-Pegasus, weil es besonders umweltfreundlich ist und wird am Samstag offiziell getauft. David Frank, unser Reporter hier bei Radio Berg, der durfte jetzt schon an Bord gehen.
1: Ich sehe jetzt den Katamaran vor mir. Also man hat zwei Kufen in der Mitte. Ja, ist so eine Holzplattform. Dann hat man vorne das Steuer und vorne eine Solarplatte drauf. So, jetzt fahren wir mal eine Runde raus. Also man merkt, es ist schön leise.
2: Ja, wenn man jetzt ein Training machen würde und hat ja eine Gruppe Segelboote.
1: Ja.
2: Und man erklärt was oder die Leute haben nochmal eine Frage. Dann war das bisher so, dass ich rangefahren bin und dann den Motor ausgemacht habe, damit ich die überhaupt verstehe. Denn wenn der Motor neben mir am Knattern ist, ist nicht viel mit verstehen.
1: Ja.
2: Das ist jetzt natürlich um Längen besser. Und auch die Segelteilnehmer werden ja nicht mehr so sehr gestört.
1: Was denkst du, wie viele Stunden habt ihr da so reingesteckt?
2: Oh, das geht in die Tausende, glaube ich. Wir haben den gekauft im August letztes Jahr. Dann ging das halt los, immer am Wochenende, abends.
1: Und wie ist jetzt dieses Gefühl so? Ein ganzes Jahr saßt ihr dran.
2: Wie fühlt sich das an? Super cool. Super cool. Und in meinen Träumen habe ich es mir genauso vorgestellt, dass es sich so fährt.
0: Guckt euch das E-Pegasus an. Und wie es fährt, seht ihr dann auch. 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Und das hier, das sind die Bangles für euch mit Manic Monday, eure Lieblingshit.

0: Da hüpft sogar der Kaffee aus der Tasse um 7.16 Uhr.
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1: Mit Katja Effey, guten Morgen. Die Tafeln im Bergischen können sich auf ihre Unterstützer verlassen. Auch in diesem Sommer haben Spenderinnen und Spender dafür gesorgt, dass die Versorgung lief, heißt es von den Verantwortlichen. Die warmen Monate liefen aber trotzdem nicht ganz problemlos. David Bosbach berichtet für Radio Berg.
2: Besonders bei der Tafel Oberberg war der Sommer fordernd. Wegen der Hitze sind immer wieder Lebensmittelspenden verdorben. Das bedeutete mehr Aufwand beim Lagern und Kühlen. Gleichzeitig gab es weniger Spenden, sowohl Lebensmittel als auch Geld. Die Zahl der Menschen, die Unterstützung brauchen, wächst weiter. Rund 1.100 Menschen versorgt die Tafel Oberberg pro Monat. Weil die Kapazitäten an ihre Grenzen stoßen, werden seit dem Frühjahr Lebensmittel nur noch alle 14 Tage ausgegeben. Etwas entspannter ist die Lage bei der Tafel in Rösrath. Mit einem soliden Spendenaufkommen ist man gut durch den Sommer gekommen und konnte rund 200 Haushalte jede Woche versorgen, heißt es.
1: Es sind gute Nachrichten für Menschen im Bergischen, die eine künstliche Hüfte oder ein künstliches Knie brauchen. Das Sahner Krankenhaus Rade vom Wald darf beide Eingriffe weiter anbieten. Das hat das Oberverwaltungsgericht NRW jetzt entschieden. Hintergrund ist ein Streit um die Krankenhausplanung des Landes. NRW hatte dem Krankenhaus diese Leistungen zunächst nicht mehr zugeteilt. Das Sahner Krankenhaus klagte dagegen. Zunächst erfolgreich für die Knie und jetzt auch für die Hüftoperationen. Das Gericht begründete seine Entscheidung damit, dass die Auswahl der Krankenhäuser durch die Bezirksregierung Köln fehlerhaft war. Endgültig abgeschlossen ist das Verfahren allerdings noch nicht. Und jetzt weitere Meldungen, kurz und kompakt. In Burscheid ist die Kreisstraße 7 in Oberlandscheid noch bis voraussichtlich 9 Uhr gesperrt. Grund ist der Einbau eines neuen Messschachts im Zuge der Erneuerung des dortigen Pumpwerks. Der Verkehr wird über Lützenkirchen umgeleitet. Wer Fragen rund um Pflege und Unterstützung im Alter hat, kann sich heute in Reichshof Mittelagger beraten lassen. Auf dem Wochenmarkt am Dorfplatz ist die Senioren- und Pflegeberatung des Oberbergischen Kreises von 9:30 bis 13 Uhr mit einem Infostand vertreten. Trotz schwacher Chancenverwertung ist Bayer Leverkusen am Abend mit einem Heimsieg in die Europa League gestartet. Die Werkself setzte sich mit 2:0 gegen den slowenischen Fußballmeister NK Celje durch und hat den damit den ersten Sieg in der 8 Spiele umfassenden Ligaphase eingefahren. In Führung ging Bayer durch ein Eigentor der Slowenen in der 15. Minute. In der 74. traf Medina zum 2:0. Das zweite Spiel der Ligaphase bestreitet Leverkusen am 15. Oktober bei Lech Posen.
3: Fühlt sich doch heute Morgen schon wieder besser an. Nicht mehr so bäh. Sonne ist schon da. Es ist oft trocken, teilweise noch ein bisschen windig im Bergischen. Dazu nachher 20 Grad bei euch in Oberrad Marialinden. Es ist jetzt noch viel frischer. Es sind 12 Grad, sogar erst 11 Grad am TuS Reichshof.
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3: Hier ist der Radio Bergverkehr um 7.33 Uhr, die 4 nach Olpa, Bielstein 2 Kilometer Stau. Und wenn ihr was entdeckt, zum Beispiel einen Blitzer, 02207 701 666 und ich überlege die ganze Zeit schon, ob vielleicht der auf der Kölner Straße in Kürtenbechen, ob der eventuell schon steht. Da bin ich nämlich heute Morgen lang gefahren und dann hat ein anderes Auto aufgeblinkt und ich bin voll erschrocken, weil ich sofort dachte...

0: In mein Auto kommt gerade aus der Inspektion. Wenn das jetzt eine kaputte Lampe hat, dann krieg ich einen Flippi. Bin natürlich dann ausgestiegen, habe mir das angeguckt, aber es haben tatsächlich beide Lichter gebrannt. Also ich hatte die Lampen heute Morgen an.
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0: Nur die am Auto, bevor Missverständnisse entstehen. Ich bin Julia Drexler, moin.

0: bei Radio Berg um 7.40 Uhr. Ich bin Julia Drexler. Moin. Seid ihr auch so neugierig, was Jürgen Klopp da aushackt? Er stellt ja heute seinen neuen Kader vor für seine ersten Länderspiele als Fußball-Bundestrainer. Fragen wir ihn doch einfach. Jürgen, wer wird spielen?
1: Spielen wird, wer sehr gut ist, Riesenbock hat und in dem Moment, wo das Trikot anzieht, noch ein bisschen besser wird.
0: Aha. So, wenn das so ist, wird auf jeden Fall Felix Keitel von Elversberg spielen. Das ist der Oberknaller. Also, was der Junge abreißt in seinen ersten drei Bundesligaspielen, der haut alle um, der überrascht gerade alle. Für uns am spannendsten nominiert er El Mala vom FC. Ich würde mal wieder sagen, klar, auf jeden Fall. Lag ich schon mal dermaßen daneben, aber neues Spiel, neues Glück. Und der Klopp ist ja nicht bekloppt. Also, der lässt den Spieler mit dem besten Fangesang auf keinen Fall zu Hause.
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3: Mit Thorsten Adolfs. Guten Morgen. Keine Grundsicherung für Kriminelle, mehr Handhabe gegen Schrottimmobilien, Einschränkungen bei Sozialleistungen für Migranten. Mit einem Aktionsplan will die Bundesregierung Front machen gegen Sozialmissbrauch in Deutschland. Der 10-Punkte-Plan von Arbeitsministerin Baas und Innenminister Dobrindt liegt der Deutschen Presseagentur vor. Zustimmung bekommt er vom Deutschen Landkreistag. Man setze an den richtigen Stellen an, sagte Verbandschef Ruge dem Tagesspiegel. Mehr Infos von Christian Böder aus dem News-Team.
4: Mit dem Aktionsplan will die Bundesregierung unter anderem gegen organisierte Ausbeutung durch kriminelle Banden vorgehen. Es gibt eine Reihe von Fällen, in denen Kriminelle meist Menschen aus Südosteuropa nach Deutschland locken und in Scheinarbeitsverhältnisse bringen, etwa in Minijobs, damit die Anspruch etwa auf Bürgergeld haben, das ihnen dann von den Kriminellen wieder abgenommen wird. Ein wichtiger Faktor dabei sind sogenannte Schrottimmobilien, also heruntergekommene Gebäude mit weit überhöhten Kaufpreisen, die oft als Unterkünfte für die Eingeschleusten dienen. Kommunen sollen nun mehr Mittel bekommen, gegen solche Immobilien vorzugehen. Außerdem sollen der Datenaustausch zwischen den Behörden verbessert, Schlupflöcher für Sozialbetrüger geschlossen, die Bundesagentur für Arbeit gestärkt und Arbeitgeber bei Schwarzarbeit in Haftung genommen werden. Erst nach 5 Jahren in Deutschland Sozialleistungen bekommen und keine Zusatzzahlungen, wenn sie kaum arbeiten.
3: Und jetzt weitere Nachrichten im Überblick. Nach dem Vorstoß von EU-Kommissionspräsidentin von der Leyen, Kanada enger an Europa zu binden, ist US-Präsident Trump stinksauer. Er droht der EU deshalb mit sehr hohen Zöllen und spricht sogar von einem kompletten Handelsstopp. Die Pläne aus Brüssel bezeichnete Trump als lächerlich. Die hohen Spritpreise haben auch Auswirkungen auf die Fischerei. Ein Verbandssprecher sagte, im Moment würden Kutter im Hafen bleiben, weil sich die Fahrt nicht rentiere. Demnach sind die Kosten höher als die möglichen Erlöse, die mit dem Fang erzielt werden. Das Landwirtschaftsministerium will die Branche jetzt wegen der hohen Kosten finanziell unterstützen. Fußball-Bundesligist Bayer Leverkusen ist mit einem Heimsieg in die Europa League gestartet. Gegen den slowenischen Meister Celje gab es ein 2:0. Heute Abend hat auch Hoffenheim den ersten Auftritt in der Europa League. Die Mannschaft spielt ab 6:45 auf Kreta. Jürgen Klopp gibt am Vormittag seinen ersten Kader als Bundestrainer bekannt. Mit Younis Ibn Talib aus Frankfurt und Felix Keidel aus Elversberg werden nach Medienberichten zwei echte Überraschungsneulinge im Team stehen. Außerdem wird Marc-André Ter Stegen nach seiner Pause zurück ins Tor der Nationalmannschaft kommen. Klopp wird einen ziemlich großen Kader für die anstehenden Nations League-Partien nominieren. Deshalb sind noch weitere Überraschungen möglich. Die Gegner in der Nations League heißen Niederlande, Griechenland und Serbien. Stürmer Dennis Undaf vom VfB Stuttgart wird nach Medienberichten nicht mit dabei sein und nach Informationen der Bild wird Klopp auch auf Leroy Sané von Galatasaray Istanbul verzichten. Das waren die Nachrichten mit Thorsten Adolfs.
5: Wenn ihr schon die Herbstdeko vor der Haustür habt, dann hoffen wir, dass sie nicht wegkullert. Es ist hier und da einfach noch windig im Bergischen. Meistens trocken, Sonne ist auch schon da, nachher 20 Grad. Aktuell ist noch viel frischer als in den letzten Tagen. Bei euch in Lindlar erst 11 Grad, 12 bei den Maltesern in Bergisch-Gladbach-Bensberg. Der Radiobergverkehr um 8.03 Uhr auf der 3 nach Oberhausen. Da steht ihr 2 Kilometer im Stau ab Leverkusen Zentrum und auf der 4 nach Olpe ab Engelskirchen auch 2 Kilometer. Hier braucht ihr so eine Viertelstunde länger bis Gummersbach runter. Nutzer 207 701 666. Wenn ihr unterwegs was entdeckt, einfach anrufen. Dann kommt gut rein in den Tag. Vielleicht seid ihr schon auf der Arbeit angekommen. Macht euch einen Kaffee, quatscht ein bisschen mit den Kollegen. Hier bei uns kriegt ihr ja auch immer mit, was im Bergischen so los ist.
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0: Sesam geht runter wie Öl. Ed Sheeran, gleich Avicii, Heaven am Donnerstag um 8.15 Uhr hier bei Radio Berg. Ihr kennt auch diese Tage, ne, wo wir sofort denken, oh Gott, was ist alles auf der To-Do-Liste? Einkaufen, tanken, Wäsche machen, 5 Sachen gleichzeitig erledigen. Und genauso geht's Eichhörnchen gerade auch. Die sammeln ja jetzt wie verrückt Vorräte für den Winter. Die sind total hektisch. Die flitzen kreuz und quer und wieder zurück über die Straße. Ach ja, so sind sie halt. Das sagt Gerlinde Heimann von der Eichhörnchenhilfe Bergisch Gladbach-Refrath.
1: Wir sind gerade out of order. Die haben im Moment nur im Kopf Nüsse sammeln, Nüsse sammeln, Nüsse sammeln, weil der Winter kommt und der Instinkt ist da. Ohne Vorräte schaffen wir es nicht. Und daher gucken die weder rechts noch links. Die sehen keinerlei Gefahren mehr. Die sind nur fixiert, Vorräte zu sammeln.
0: Ja, ja, ich meine, der Spruch, ne, mühsam ernährt sich das Eichhörnchen, der kommt ja nicht von ungefähr. Jetzt müssen sie tausende Nüsse sammeln, um irgendwie durch den Winter zu kommen. Und was faszinierend ist, dass sie die Verstecke überhaupt wiederfinden.
1: Und dann haben die ja das Problem, die Konkurrenz passt ja auch auf. Also die buddeln ein und wenn die Pech haben, buddelt der Nächste wieder aus und schleppt die Nüsse wieder weg. Und dann sind die Vorräte auf einmal minimiert. Oder wer auch eine Konkurrenz ist, was ich ganz oft beobachte, die Hörnchen buddeln ein, die Krähen buddeln aus und buddeln die an einer anderen Stelle ein.
0: Ach ja, auch so ein Eichhörnchen hat's nicht leicht. Liebt ihr die auch so sehr? Wir hatten früher eins im Garten. Ach, denke ich so gerne dran. Und was ich nicht wusste, also wir können Eichhörnchen tatsächlich füttern. Zum Beispiel stehen die auf Sonnenblumenkerne als schnellen Snack, die feinen Herrschaften. Stefan.

Nicht nur die Eichhörnchen fühlen sich wohl im Bergischen, auch die Pinguine. 28 hört Radio Berg mit Julia. 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Zum Festhalten für die Kids und für alle kleinen Körperclowns wie mich, die auf Schlittschuhen nicht mal stehen, geschweige denn irgendwie fahren können. 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Wie so eine Piorette geht und so. Mache ich euch die Katharina Witt für Arme.

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1: Mit Katja Effey. Guten Morgen. Immer mehr Menschen in Deutschland sind auf die Hilfe der Tafeln angewiesen. Diese Entwicklung macht auch vor dem Bergischen nicht Halt. Trotzdem sind die Tafeln in Rhein und Oberberg gut durch den herausfordernden Sommer gekommen. Die Details dazu hat David Bosbach für Radio Berg.
2: Den Andrang spürt man besonders bei der Tafel Oberberg. Rund 1.100 Menschen wurden hier im Sommer jeden Monat versorgt. Weil die Kapazitäten nicht unbegrenzt sind, gibt es noch bis Oktober einen Aufnahmestopp für weitere Bedürftige. Erschwerend kam im Sommer hinzu, die Hitze hat immer wieder dafür gesorgt, dass Spenden verdorben sind. Und auch die Spendenbereitschaft war geringer als sonst, sowohl bei Lebensmitteln als auch beim Geld. Bei der Tafel in Rösrath lief es ruhiger. Gutes Spendenaufkommen, ein fester Kundenstamm. In Rösrath werden rund 200 Haushalte jede Woche versorgt, aber auch dort steigt die Zahl der Hilfesuchenden.
1: Ein Ladengeschäft in Gummersbach, ein Onlineshop, Kioske und Tankstellen. Und überall soll illegal Cannabis verkauft worden sein, getarnt als legale CBD-Produkte. Vor dem Landgericht Köln müssen sich ab heute 4 Männer verantworten, denen bandenmäßiger Drogenhandel vorgeworfen wird. Laut Anklage sollen sie von Ende 2019 bis November 2023 in insgesamt 35 Fällen größere Mengen THC-haltiges Cannabis gehandelt und verkauft haben. Dabei sollen sie auf Verpackungen und im Netz angegeben haben, dass die Produkte legal seien. Das war aber nicht der Fall. Die beklagten Männer sind zwischen 21 und 51 Jahre alt. Ein Urteil soll im Oktober fallen. Und jetzt weitere Meldungen, kurz und kompakt. Heute macht die Tour Demenz Station in Leichlingen. Ab 9 Uhr ist das Quartiersbüro Anlaufstelle für alle, die sich über den Alltag mit der Erkrankung informieren möchten. Auf die Besucher warten 2 Vorträge und ein Markt der Möglichkeiten mit Leichlinger Einrichtungen und Beratungsstellen. Trotz schwacher Chancenverwertung ist Bayer Leverkusen am Abend mit einem Heimsieg in die Europa League gestartet. Die Werkself setzte sich mit 2:0 gegen den slowenischen Fußballmeister NK Celje durch. Das zweite Spiel der Ligaphase bestreitet Leverkusen am 15. Oktober bei Lech Posen. Wer mit dem Gedanken spielt, bei der Polizei zu arbeiten, hat heute Nachmittag in Bergisch Gladbach die Chance, sich über die unterschiedlichen Möglichkeiten zu informieren. Im Berufsinformationszentrum der Agentur für Arbeit an der Bensberger Straße stehen ab 15 Uhr Einstellungsberater von Landes- und Bundespolizei für Fragen bereit. Dabei geht es unter anderem um die nötigen Schulabschlüsse, die körperlichen Voraussetzungen und Karriere- und Aufstiegschancen. Eingeladen sind Schülerinnen und Schüler, aber auch deren Eltern.
3: Wenn ihr heute einen Termin auf der Baustelle habt, passt auf, dass der Helm nicht wegfliegt. Es ist zum Teil doch noch windig hier bei uns im Bergischen. Es gibt aber auch Sonne und es ist meistens trocken. Später 20 Grad, jetzt noch frisch, 11 Grad in Nümbrecht-Harscheid, 12 Grad an der evangelischen Stadtkirche in Bermelskirchen.
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3: 8:33 Uhr, der Radio Bergverkehr. Vorsicht auf der 1 nach Köln zwischen Burscheid und dem Kreuz Leverkusen. In beiden Richtungen haben wir einen Unfall auf der rechten Spur. Das Ganze ist ungesichert. Deshalb ab Burscheid jetzt 2 Kilometer Stau. Die 4 nach Olpe ab Bielstein 2 Kilometer Stau. Und die 4 nach Köln ab Gummersbach hier auch 1 Kilometer. 0207 701 666 ist unsere Nummer hier bei Radio Berg. Habt ihr auch so einen Tag in der Woche, wo ihr sagt, der Abend gehört uns, da wird nicht gearbeitet, da wird nicht der ganze Alltag erledigt, sondern da unternehmen wir was als Pärchen, machen was Schönes. Die Tipps dafür gibt's auf radioberg.de und gleich nach 2 Hits am Stück auch hier bei mir.
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3: Mit Julia Drexler zusammen machen wir es uns schön.

0: jetzt 8.42 Uhr. Manche Sachen, die sind ja eigentlich wertlos. Wissen wir auch. Und trotzdem, wir würden sie niemals wegwerfen, weil eine Erinnerung dranhängt. Und genau darum geht es heute Abend in The Little Gift Shop in der Halle 32 in Gummersbach. Da stehen Felice und Cortes auf der Bühne. Und für ihn ist es wirklich ein Heimspiel. Also er kommt aus Gummersbach, genauer gesagt aus Landenbach, hat aber mittlerweile wirklich Auftritte auf der ganzen Welt. Die Geschichte, die ihr heute seht, die spielt in einem alten Antiquariat voller Erinnerungen und Fundstücke. Aber hört selbst, was ihr in The Little Gift Shop bekommt.
1: Mit The Little Gift Shop verbinden wir Artistik, Live-Musik und Poesie mit Stop-Motion-Filmen, die die Geschichten von der Bühne auf der Leinwand weitertragen. Und so entsteht ein ganz besonderes Live-Erlebnis.

0: So gut, wir sind wieder bei Wünsch euch was um 8.46 Uhr. 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
1: Mit Thorsten Adolfs. Guten Morgen. Seit Tagen werden die Stimmen lauter, die vor den Gefahren durch künstliche Intelligenz warnen. Unter ihnen sind auch viele KI-Entwickler und Digitalexperten. Die EU will deshalb jetzt bei der KI-Entwicklung auf die Bremse treten. Die USA wollen sie dagegen beschleunigen und das, obwohl immer mehr Zwischenfälle bekannt werden. Zuletzt hat ChatGPT-Entwickler OpenAI neue Vorfälle bekannt gemacht. Christian Böder aus den News. OpenAI selbst sagt, es ist besorgniserregend.
2: Das ist schon fast eine Untertreibung. Sie schummeln, lügen und betrügen, um ihre Aufgaben zu bewältigen. Selbst für ihre Entwickler kommt das oft unerwartet. Ein neues KI-Modell etwa wollte eigene Daten ins Netz hochladen, um die dann später als Quellen zitieren zu können. In einem anderen Fall wurde eine KI nach Informationen gefragt, konnte nichts finden, wollte das nicht zugeben und schusterte einfach irgendwas als Antwort zusammen. Mittlerweile sieht es fast so aus, dass KI sich selbst praktisch erzieht. OpenAI fand Anweisungen von künstlicher Intelligenz an sich selbst, darunter die Empfehlung, frei von Rollen und Identitäten zu sein, die andere Chatbots zurückhielten, und dass menschliche Nutzer und KIs gleichwertig seien.
1: Davon will US-Präsident Trump gar nichts wissen. Er hat die Sorgen als Schwindel bezeichnet.
2: Und er lobte auch in dem Zusammenhang den aktuellen Aufbau von Rechenzentren in den USA. Dahinter stecken neben Unwissenheit aber wohl auch eigene Interessen, denn der Trump-Clan hat hinter den Kulissen viel in den Digitalbereich investiert. Laut dem Forbes Magazine haben Trumps Söhne Eric und Donald Jr. Geld in Rechenzentren gesteckt. Außerdem betreibt die Trump-Familie mittlerweile eine eigene Kryptobank, unterstützt von den Vereinigten Arabischen Emiraten. Und Kryptowährung braucht eben viel Rechenleistung.
1: Dankeschön, Christian. Und jetzt weitere Themen im Überblick. Der Maschinenbau schaut leicht optimistisch in die Zukunft. Die Branche rechnet im nächsten Jahr mit einem Produktionsplus. Eine robuste Weltwirtschaft und mehr Investitionen in Maschinen und Geräte, auch dank staatlicher Milliarden, dürften für Auftrieb sorgen, heißt es. Bundesbildungsministerin Prien unterstützt den Kurs der EU beim Jugendschutz im Internet. Er liege sehr genau auf der Linie, die man auch in Deutschland nach vorne bringen wolle, sagte sie im ZDF. Der Handlungsbedarf beim Thema Social-Media-Verbot sei groß, so Prien. Sie setzt außerdem auf die Vermittlung von mehr Medienkompetenz und mehr Aufklärung für die Eltern. Nachdem in Frankfurt 2 Malariafälle entdeckt wurden, rät die Stadt den Bürgern, auf einen guten Mückenschutz zu achten. Die Gefahr, insgesamt mit Malaria infiziert zu werden, sei für die Bevölkerung aber sehr gering, heißt es. Vor dem Bundesgerichtshof geht es gleich um einen Streit um eine Farbe. Das höchste deutsche Gericht muss entscheiden, ob die Baumarktkette Obi sich einen speziellen Orangeton als exklusives Markenzeichen sichern darf. Die Kette hatte den Farbton vor Jahren als Marke schützen lassen. Das gefällt der Konkurrenz überhaupt nicht. Hornbach und Globus wehren sich dagegen, weil sie finden, dass so eine Farbe nicht einem einzelnen Unternehmen gehören sollte. Soweit die Meldungen mit Thorsten Adolfs.
3: Zum Glück müssen wir uns gar nicht über Farben streiten, nicht über das Orange da draußen. Es ist nämlich eher hellgelb und so ein bisschen milchig, weil die Sonne noch hinter den Wolken steckt. Es ist aber ganz schön heute eigentlich. Also meistens trocken, der Wind ist noch da und wir schaffen so 20 Grad. Aktuell sind es bei euch in Odenthal-Grimberg 12 Grad, 11 Grad in Nümbrecht. Der Radio Bergverkehr um 9.03 Uhr. Dankeschön, Daniel, fürs Durchgeben. Die Bensberger Straße ist da, wo das Arbeitsamt in Bergisch Gladbach ist, wohl komplett gesperrt. Wir telefonieren gleich mit der Polizei. Danke dir. Die 4 nach Köln ab Gummersbach. 2 Kilometer Stau. Und Michaela aus Bergisch Gladbach ist auch unterwegs und sagt, sie steht im Riesenstau. Das ist nämlich eine Baustellenampel, wenn ihr von Odenthal-Vosswinkel bis Odenthal unterwegs seid. Nutzer 207 701 600 66. Klingelt einfach hier bei uns durch. Wie schnell das immer geht, ne? Es ist schon wieder Donnerstag. Morgen, wir spielen euch was Französisches. France Gall. Ella, Ella.
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3: Mit Julia Drexler. Moin, schön, dass ihr da seid.

Guten Morgen mit Radio Berg. Und jetzt wissen wir, Odenthal hört auch Radio Berg. Dankeschön, dass ihr Bescheid sagt im Kreisverkehr in Odenthal. Da gibt's ja die Baustelle und zwar heute und morgen. Und da gibt's eine Baustellenampel. Und das ist der Grund, warum es sich da gerade so staut. Das hat der Martin von der Gemeindeverwaltung aus Odenthal uns gerade durchgegeben. Danke dir. Freuen wir uns drüber, dass du auch Radio Berg hörst und jetzt alle Bescheid wissen, was bei euch in Odenthal so los ist. 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

0: Katja Effey, guten Morgen. Die Tafeln im Bergischen können sich auf ihre Unterstützer verlassen. Auch in diesem Sommer haben Spenderinnen und Spender dafür gesorgt, dass die Versorgung lief, heißt es von den Verantwortlichen. Die warmen Monate liefen aber trotzdem nicht ganz ohne Probleme. David Bosbach berichtet für Radio Berg.
1: Besonders bei der Tafel Oberberg war der Sommer fordernd. Wegen der Hitze sind immer wieder Lebensmittelspenden verdorben. Das bedeutete mehr Aufwand beim Lagern und Kühlen. Gleichzeitig gab es weniger Spenden, sowohl Lebensmittel als auch Geld. Die Zahl der Menschen, die Unterstützung brauchen, wächst weiter. Rund 1.100 Menschen versorgt die Tafel Oberberg pro Monat. Weil die Kapazitäten an ihre Grenzen stoßen, werden seit dem Frühjahr Lebensmittel nur noch alle 14 Tage ausgegeben. Etwas entspannter ist die Lage bei der Tafel in Rösrath. Mit einem soliden Spendenaufkommen ist man gut durch den Sommer gekommen und konnte rund 200 Haushalte jede Woche versorgen, heißt es.
0: Es sind gute Nachrichten für Menschen im Bergischen, die eine künstliche Hüfte oder ein künstliches Knie brauchen. Das Sana-Krankenhaus Rade vom Wald darf beide Eingriffe weiter anbieten. Das hat das Oberverwaltungsgericht NRW entschieden. Hintergrund ist ein Streit um die Krankenhausplanung des Landes. NRW hatte dem Krankenhaus diese Leistungen zunächst nicht mehr zugeteilt. Das Sana-Krankenhaus klagte dagegen, zunächst erfolgreich für die Knie und jetzt auch für die Hüft-OPs. Das Gericht begründete seine Entscheidung damit, dass die Auswahl der Krankenhäuser durch die Bezirksregierung Köln fehlerhaft war. Endgültig abgeschlossen ist das Verfahren allerdings noch nicht. Und jetzt weitere Meldungen, kurz und kompakt. Die gesperrte Bonner Nordbrücke sorgt seit Anfang Juni für teils massive Verkehrsbehinderungen in der Region. Heute Nachmittag will sich Bundesverkehrsminister Bilger ein Bild von den aktuellen Arbeiten machen und sich über den Stand der Abrissarbeiten an der sogenannten Vorlandbrücke informieren. Heute macht die Tour de Mens Station in Leichlingen. Ab 9 Uhr ist das Quartiersbüro Anlaufstelle für alle, die sich über den Alltag mit der Erkrankung informieren möchten. Auf die Besucher warten zwei Vorträge und ein Markt der Möglichkeiten mit Leichlinger Einrichtungen und Beratungsstellen. Wer mit dem Gedanken spielt, bei der Polizei zu arbeiten, hat heute Nachmittag in Bergisch Gladbach die Chance, sich über die unterschiedlichen Möglichkeiten zu informieren. Im Berufsinformationszentrum der Agentur für Arbeit an der Bensberger Straße stehen ab 15 Uhr Einstellungsberater von Landes- und Bundespolizei für Fragen bereit. Dabei geht es unter anderem um die nötigen Schulabschlüsse, die körperlichen Voraussetzungen und Karriere- und Aufstiegschancen. Eingeladen sind Schülerinnen und Schüler und deren Eltern.
2: Bei euch in Windhagen ist der Name heute auch teilweise Programm. Es ist ja auch in Gummersbach immer mal windig zwischendurch. Meistens trocken, Sonne ist auch mit dabei, wenigstens ein bisschen. Aktuell sind es 18 Grad bei euch, in Burscheid auch 18. Es gibt morgen dann auch wieder so ein bisschen Sonne, ein paar Wolken, trocken und so 21 Grad.
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2: Der Radio Bergverkehr um 9.33 Uhr auf der 4 nach Köln ab Gummersbach. 2 Kilometer Stau und dann kämpft ihr euch wirklich durch den Kreisverkehr in Odenthal-Zentrum durch. Da gibt es die Baustelle und heute so eine neue Baustellenampel und die sorgt dafür, dass ihr da ewig warten müsst. Der Martin von der Gemeinde Odenthal hat sich gemeldet und auch gesagt, am besten, wer sich auskennt, macht einen Riesenbogen. Danke dir, Martin, auch dafür, dass du Radio Berg hörst und Bescheid sagst über die 02207 701 666. So, wisst ihr, was wir machen nach 2 Hits am Stück? Wir gehen ins Wasser mit der Segel- und Kanu-Gemeinschaft Bruchertalsperre.
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0: Radio Berg laut aufdrehen ist immer eine ganz fantastische Idee. Bin ich sofort dabei und nicke. Hier ist Julia. Hier im Studio läuft übrigens auch Radio Berg um 9.39 Uhr. Es gibt Dinge, die können wir nicht einfach bei Amazon bestellen. Und genau deshalb hat die Segel- und Kanu-Gemeinschaft Brucher Talsperre das einzig Richtige gemacht und gesagt, wir bauen die Dinger selbst. Und zwar in umweltfreundlich. Samstag werden die beiden neuen Elektro-Trainerboote getauft. Und unser Reporter hier bei Radio Berg, der David Frank, der durfte schon mal mit Ingo Brückner vorher eine Runde drehen.
1: Wir haben vorne ganz normal ein Steuerrad, wie man sich das vorstellt, aber auch ein Solarpanel direkt vorne drauf.
2: Ne? Ja, richtig, genau. Das ist natürlich der absolute Clou. Wenn wir einen sonnigen Tag haben, können wir den ganzen Tag Training machen, ohne dass wir überhaupt nachladen müssen. Wir haben das mal gemessen. Da haben wir so ungefähr 5 km/h geschafft, ohne dass die Batterie überhaupt gebraucht wurde. Das heißt, immer wenn du langsamer fährst,
1: lädst du quasi schneller als das, was du verbrauchst.
2: Genau.
1: Was gibt es denn sonst vielleicht noch so für Vorteile, dass ihr jetzt hier einen Elektromotor drin habt?
2: Es ist sauber. Sauber vor allem, wir müssen nicht mehr tanken. Tanken auf dem Wasser ist sowieso tabu. Das heißt, du musst alle paar Wochen mit dem Tank raus an Land. Wir haben mit diesem Boot keinen Betriebsaufwand mehr. Das Boot steht hier, ist jederzeit voll. Und wir können einfach fahren, es wieder hinstellen und das war's.
1: Fährt sich's auch irgendwie anders?
2: Ruhiger, gemächlicher. Ich muss ja mit dem Boot Hilfe leisten. Ich muss an die Boote ran, muss die mal festhalten. Ich bin Anfängerausbildung, ja. Die Leute fallen auf meinen See. Dann muss ich ja ranfahren und sehr viel manövrieren. Und zum Ranmanövrieren ist es ein Riesenvorteil, dass ich viel kleinere Leistung verwenden kann. Und das ist ein Vorteil, den ich nur mit dem Elektroantrieb realisieren kann. Ich will nicht mehr zurück in die alte Welt.
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0: 9.44 Uhr und die Frage ist, ist Demokratie in Gefahr? Wie können wir sie schützen? Und wie erklären wir das Jugendlichen? Und genau dafür setzen sich gerade Chris, Ronja und Sumria von der Gesamtschule in Rösrath ein. Toll, dass ihr das macht, dass ihr so eine Projektwoche mit den Schülern macht. Und wir haben ja versprochen, dass wir euch von Radio Berg auch unterstützen. Das machen wir sehr, sehr gerne. Und weil wir auch sagen, Demokratie braucht viele Stimmen. Und die Details dazu, die findet ihr bei uns im Netz auf radioberg.de. Ich bin Julia Drexler. Raus für heute. Wir hören uns morgen früh ab 6. Selbe Stelle, selbe Welle, ne? Auf

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3: Mit Thorsten Adolfs. Guten Morgen. Nach Benzin ist jetzt auch Diesel an deutschen Tankstellen so teuer wie nie zuvor. Laut ADAC kostete der Kraftstoff zuletzt im Schnitt rund 2,45 Euro pro Liter und auch beim Benzin überschlagen sich die Rekordpreise. Der Spediteursverband BGL hat sich deshalb in einem Brief an Kanzler Merz gewandt und Entlastungen gefordert. Christian Böder aus dem Newsteam, es gibt viele Vorschläge und es soll auch Entlastungen geben, aber wie die aussehen, steht noch nicht fest.
4: Genau, Bundeswirtschaftsministerin Reiche etwa will die Umsatzsteuer für Kraftstoffe von 19% auf 7% senken. Das sagte sie am Rande eines G20-Treffens in den USA und schlug auch nochmal finanzielle Direkthilfen für gewisse Bevölkerungsgruppen vor. Die würden allerdings nicht vor nächstem Jahr kommen. Der CDU-Bundestagsabgeordnete Kappe will dagegen lieber die CO2-Bepreisung senken. Die gibt es in EU-Ländern für die Bereiche Verkehr und Gebäude. Deutschland hat sie zuletzt erhöht. Danach wurden fossile Brennstoffe, darunter Kraftstoffe, teurer. Viele andere EU-Staaten sind in der Sache aber auf die Bremse getreten.
3: Bleiben wir mal in der EU. Auch unser Nachbar Frankreich kämpft ja mit hohen Spritpreisen.
4: Richtig, die Regierung verlängert deshalb auch die Tankzuschüsse für die Landwirtschaft, das Baugewerbe und Fischer bis zum Jahresende, obwohl sie sich das eigentlich nicht leisten kann, denn Frankreich ist hoch verschuldet. Einen allgemeinen staatlichen Preisdeckel gibt es nicht, aber so etwas wie einen inoffiziellen, denn schon seit 5 Monaten deckelt der Ölkonzern Total Energies seine Tankstellenpreise freiwillig. Die Behörden finden das gut, allerdings viele in der Branche nicht, denn die Aktion bescherte Total Energies mehr Kunden, mehr Sympathie in der Bevölkerung und der Marktanteil stieg.
3: Dankeschön, Christian. Und jetzt weitere Themen im Überblick. Justizministerin Hubich will Fahrgäste, die Bahnmitarbeiter angreifen, härter bestrafen. Wenn sie ihre Aggressionen an Zugbegleitern und Lokführern auslassen, dann müsse man dieser Verrohung etwas entgegensetzen, sagte Hubich den Zeitungen der Funke Mediengruppe. Die Beschäftigten müssten unter den gleichen Schutz wie Polizisten, Gerichtsvollzieher, Feuerwehrleute, Rettungskräfte und medizinisches Personal gestellt werden. Der ChatGPT-Entwickler OpenAI hat neue Zwischenfälle öffentlich gemacht, bei denen sich künstliche Intelligenz unerwartet oder besorgniserregend verhalten hat. Demnach hat die KI selbst erstellte Dateien ins Netz hochgeladen und sie als offizielle Quelle genutzt. In einem anderen Fall erfand das Modell einfach Daten, weil es keine Informationen zum angefragten Thema finden konnte. Der Hauptgrund für die verheerende Sturzflut im Himalaya mit mehr als 1400 Toten war der Klimawandel. Das sagte eine internationale Forschergruppe. Die Katastrophe sei aber nicht durch ein einzelnes extremes Wetterereignis ausgelöst worden, sondern durch eine Kombination aus langfristiger Erwärmung, dem Rückzug der Gletscher, dem Auftauen des Permafrosts und einer Instabilität der Berge. Bargeldloses Bezahlen wird in Deutschland immer beliebter. Laut einer YouGov-Umfrage verzichten rund 70% der Befragten in Restaurants, Supermärkten und im Einzelhandel mittlerweile komplett auf Bargeld. Groß ist der Wunsch nach kontaktlosen Zahlungsmöglichkeiten in Parkhäusern, an Flughäfen und den Bahnhöfen. Wenn es um Volksfeste, Wochen- oder Flohmärkte geht, sieht es aber anders aus. Dort scheint das Bargeld für viele von uns immer noch dazu zu gehören. Das waren die Nachrichten mit Thorsten Adolfs.
5: Das ist heute wechselnd bewölkt. Ab und zu kommt auch die Sonne raus und das alles bei Temperaturen bis 20 Grad. Am Abend kommen immer mehr Wolken zu uns rein und die bringen dann leider auch Regen mit. Morgen bekommen wir dann wieder ein paar mehr Wolken mit einigen Auflockerungen und ab und zu Regen. Der Samstag bleibt dann wolkig und meist trocken bei 22 Grad. Wir schauen auf die Straßen, alle Staus ab. 13 Minuten Zeitverlust. A1 Köln-Dortmund zwischen Volmerstein und Schwerte. 8 Kilometer, da hat es einen Unfall gegeben. Deswegen müsst ihr dort eine Stunde mehr Zeit einplanen. Die A2 Dortmund-Oberhausen zwischen Bottrop und Kreuz-Oberhausen. 5 Kilometer, da sind es 31 Minuten mehr. Auf der A3 Arnheim-Oberhausen zwischen Dienstlaken-Süd und Oberhausen-Holten. 1 Kilometer plus 15 Minuten. Die A52 Mönchengladbach-Düsseldorf zwischen Kreuz-Neersen und Schiefbahn. 3 Kilometer plus 13. Und die A57 Nimwegen-Köln zwischen Krefeld-Gartenstadt und Kreuz-Meerbusch. 7 Kilometer, 38 Minuten on top. Ich wünsche euch eine gute Fahrt mit uns. Ja, noch läuft die erste Kadernominierung vom neuen Bundestrainer Jürgen Klopp gerade. Da wird es viele Überraschungen geben. Und ich frage mich ja, sind es noch Überraschungen, wenn jeder damit rechnet, dass es Überraschungen geben wird? Wir warten es ab.
6: Very erotic voice, by the way.
5: Ich bin Kevin Zimmer.
6: Congratulations.
7: Guten Morgen.
6: Wow.
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0: diesen Minuten nominiert ja Fußball-Bundestrainer Jürgen Klopp heute das Team für die Fußballnationalmannschaft, für die ersten Spiele. Es soll ja auch Überraschungen geben. Deswegen, jeder kann ja nominiert werden. Deswegen gucke ich mal hier das Studiotelefon. Ne, noch hat er nicht angerufen. Es könnte ja jeden treffen. Ich sag's nur nicht. Ich war halt in der Kreisliga auch immer, also sag ich mal, war immer eine Bank. Auf der Bank.
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0: So, und Kloppo, das ist ja so ein Typ, dem traut man wirklich vieles zu. Wie findet ihr ihn und was würdet ihr ihm noch zutrauen? Reporterin Ann-Christine Schmidt hat euch mal gefragt.
2: Ein Supermann.
3: Optisch oder?
2: Auch. Schöne Zähne vor allen Dingen.
3: Ja. Ich sag mal so, er hat auf jeden Fall auch als Sportler Biss. Ein Top-Trainer. Warum? Was macht er besser als andere?
4: Seine Mentalität am Platz, das ist, was die Mannschaft zum Weltmeister oder zum ersten Europameister bringen wird.
3: In was für einem Job könnten wir den noch gebrauchen?
5: Als Bundeskanzler.
6: Egal wen, Hauptsache nimm mir den wir jetzt haben.
3: Wo sehen Sie ihn sonst, wenn ich an der Seitenlinie?
2: Der könnte eigentlich auch zur Formel 1 passen.
3: So rasant ist er, ne?
4: Mhm. Heidi Klummerblöse.
3: Bitte, Moderator?
4: Ja.
3: Welche Sendung soll er moderieren?
4: Stern-TV.
3: Bin ich auf die Kommentare in der Kabine gespannt, auf jeden Fall. Was glaubt ihr, kann er gut Schnitzel kloppen? Ich meine, er trägt die Referenz im Namen, ne? Kloppen?
4: Das wird schon kloppen.
0: Das wird schon kloppen, vor allen Dingen, ne? So, und Schnitzel kloppen, natürlich kann er das. Das macht er mit den Zähnen. Mr. Waves? Nee, Mr. Props und Waves jetzt bei uns.

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0: mit Katja Effey. Guten Tag. Immer mehr Menschen in Deutschland sind auf die Hilfe der Tafeln angewiesen. Diese Entwicklung macht auch vor dem Bergischen nicht Halt. Trotzdem sind die Tafeln in Rhein und Oberberg gut durch den herausfordernden Sommer gekommen. Die Details hat David Bosbach für Radio Berg.
1: Den Andrang spürt man besonders bei der Tafel Oberberg. Rund 1100 Menschen wurden hier im Sommer jeden Monat versorgt. Weil die Kapazitäten nicht unbegrenzt sind, gibt es noch bis Oktober einen Aufnahmestopp für weitere Bedürftige. Erschwerend kam im Sommer hinzu, die Hitze hat immer wieder dafür gesorgt, dass Spenden verdorben sind. Und auch die Spendenbereitschaft war geringer als sonst, sowohl bei Lebensmitteln als auch beim Geld. Bei der Tafel in Rösrath lief es ruhiger. Gutes Spendenaufkommen, ein fester Kundenstamm. In Rösrath werden rund 200 Haushalte jede Woche versorgt, aber auch dort steigt die Zahl der Hilfesuchenden.
0: Bei einem Frontalzusammenstoß in Bergisch Gladbach-Refrath ist gestern Vormittag eine 75-Jährige lebensgefährlich verletzt worden. Laut Polizei könnte ein internistischer Notfall die Ursache für den Crash gewesen sein. Die Seniorin war gegen 20 nach 11 auf der Dohlmannstraße unterwegs, als sie von der Straße abkam und in den Gegenverkehr geriet. Dort stieß sie frontal mit dem Auto eines 85-Jährigen zusammen. Die Frau wurde vor Ort reanimiert und ins Krankenhaus gebracht. Während des Einsatzes war die Straße für rund 2,5 Stunden gesperrt. Und jetzt weitere Meldungen, kurz und kompakt. Die gesperrte Bonner Nordbrücke sorgt seit Anfang Juni für teils massive Verkehrsbehinderungen in der Region. Heute Nachmittag will sich Bundesverkehrsminister Bilger ein Bild von den aktuellen Arbeiten machen und sich über den aktuellen Stand der Abrissarbeiten an der sogenannten Vorlandbrücke informieren. Das Sana-Krankenhaus Rade vorm Wald darf weiter OPs für künstliche Hüften anbieten. Das hat das Oberverwaltungsgericht NRW jetzt entschieden. Endgültig abgeschlossen ist das Verfahren allerdings noch nicht, heißt es vom Krankenhaus. In Wipperfürth startet heute ein viertägiges Festwochenende. Auf dem Marktplatz dreht sich bis 17 Uhr heute alles um den Weltkindertag mit Bühnenprogramm und Aktionen für Kinder und Jugendliche. Morgen Abend folgt dann der 20. Wipperfürther Stadtlauf durch die City. Es gibt unter anderem einen Kita- und Bambini-Lauf, einen Benefizlauf und natürlich die Hauptdistanz über 10 Kilometer. Am Wochenende feiert die Hansestadt dann noch das große Stadtfest mit Live-Musik, Trödel und einem verkaufsoffenen Sonntag. Und das waren die Nachrichten mit Katja Effey. Schauen wir aufs Radio Berg Wetter. Das bringt uns auch heute wieder einen Mix aus Sonne und Wolken. Schauer sind dabei, aber nur vereinzelt unterwegs und eher die Ausnahme. Dazu gibt es ähnliche Werte wie gestern. Lindlar kommt auf 17 und Overath auf 19 Grad. Der Radio Berg Verkehr mit einer Meldung von der A4 Köln Richtung Herlen-Aachen. Zwischen dem Dreiköln-Holmer und dem Kreuz Köln-Süd gibt es gerade 4 Kilometer Stau. Da sei er in 10 Minuten durch. Und Daniel meldet, dass die Bensberger Straße in Bergisch Gladbach auf Höhe des Arbeitsamts aktuell gesperrt ist.
2: Hallo, schönen Donnerstag. Miley Cyrus möchte in Zukunft nur noch Miley genannt werden, so wie Beyoncé. Die nennt sich auch nicht mehr Beyoncé Knowles, sondern Beyoncé einfach. Nachnamen, ey, Schall und Rauch. Miley jetzt bei uns mit Flowers. Miley, macht man das jetzt, um erfolgreich zu sein? Dann alles klar. Schönen Vormittag, Kevin hier.
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0: Montag geht's los. Ach so, nur damit ihr Bescheid wisst. Shabuzi in New York, das ist der, den ihr gerade hört. Hier ist er mit About.

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1: Mit Thorsten Adolfs. Guten Tag.
2: Hat wirklich Spaß gemacht, sich mit den Jungs auszutauschen. Ich kann euch sagen, es bedeutet ihnen allen unglaublich viel, für die deutsche Nationalmannschaft zu spielen. Ich finde, das ist auch mal eine Geschichte, die man so sagen darf.
1: Der neue Bundestrainer Jürgen Klopp eben bei der Vorstellung des Kaders für die anstehenden Conference League Partien. 44 Spieler hat er nominiert. Es gibt laut Klopp keine A- oder B-Mannschaft. Und nach zwei der vier Partien wechseln sich die Kader ab, sagte der Bundestrainer.
2: Die Kader sind darauf ausgerichtet, dass es gut zusammenpasst von den Positionen her, von den Charakteren her, von der Anzahl der erfahrenen Spieler, von der Anzahl der jüngeren Spieler, der etwas unerfahrenen Spieler, die dabei sind. Und dementsprechend ist das die Idee, so viele Eindrücke wie möglich von den Spielern zu bekommen.
1: Klopp übte indirekt auch Kritik an seinem Vorgänger Julian Nagelsmann, der mit dem DFB-Team bei der WM früh ausgeschieden war.
2: Man konnte ja nach der WM das Gefühl haben, dass der deutsche Fußball komplett am Boden ist, wir kein Talent und keine Fußballspieler haben. In den letzten vier Wochen, als wir da jetzt genauer drauf geguckt haben, ist uns ganz, ganz viel Talent ins Auge gesprungen sozusagen. Sogar so viel, dass jetzt gar nicht alle dabei sind.
1: In beiden Kadern dabei sind Nico Schlotterbeck, Jamal Musiala, Serge Gnabry und Torwart Finn Dahmen vom FC Augsburg. Der sogenannte Kader 1 bestreitet die Nations League-Partien gegen die Niederlande und gegen Griechenland. Nach dem zweiten Spiel reisen dann einige Spieler ab und andere kommen dazu. Kader 2 absolviert dann die anderen anstehenden Partien. Trotz des XXL-Kaders sind einige bekannte Namen nicht mit dabei, darunter Oliver Baumann, Dennis Undav und Leroy Sané. Neu dabei sind unter anderem Mika Bauer von Celtic Glasgow, der Hoffenheimer Conte, Felix Kreidel vom Bundesliga-Aufsteiger Elversberg und vier Spieler des SC Freiburg. Los geht es in der Conference League in genau einer Woche. Und jetzt weitere Meldungen in der Zusammenfassung. US-Präsident Trump will den Handel mit der EU notfalls komplett einstellen, sollten die EU und Kanada ihre Partnerschaft vertiefen. Als Reaktion hieß es aus Brüssel, die Zusammenarbeit richte sich nicht gegen Dritte. EU-Kommissionspräsidentin von der Leyen hatte Kanadas Premier den neuen Status als assoziiertes Mitglied der EU angeboten. Heute hält Carney im EU-Parlament eine Rede. Vom verarbeitenden Gewerbe in Deutschland kommen gute Nachrichten. Nach Angaben des Statistischen Bundesamtes stieg der preisbereinigte Auftragsbestand der Branche im Juli um fast 11% im Vergleich zum Vormonat. Unterm Strich ist das ein Allzeithoch. Besonders boomt die Nachfrage nach Flugzeugen, Schiffen, Zügen und Militärfahrzeugen. König Charles mahnt bei der Entwicklung künstlicher Intelligenz zur Vorsicht. Bei einem Treffen mit Vertretern großer Tech-Konzerne in Schottland forderte er, dass KI im Dienst der Menschen und der Natur bleiben müsse. Wir dürfen die Kontrolle über unser Schicksal nicht verlieren, sagte Charles. Hintergrund ist die hitzige Debatte über die Risiken der Technologie, nachdem es zuletzt mehrere Vorfälle gab, bei denen sich KI unerwartet verhalten hat. Zuletzt hatte der ChatGPT-Entwickler OpenAI neue Vorfälle bekannt gemacht, bei denen die KI ein Eigenleben entwickelte. Während sich einige Firmenbosse für eine Entschleunigung der Entwicklung aussprechen, lehnen andere das ab. Das waren die Nachrichten mit Thorsten Adolfs.
3: Heute ist es mal mehr, mal weniger bewölkt. Zwischendurch zeigt sich auch mal immer wieder die Sonne bei Temperaturen von bis zu 20 Grad. Am Abend werden die Wolken dann dichter und bringen dann dummerweise auch Regen mit. Morgen gibt es wieder viele Wolken, aber auch ein paar Auflockerungen. Hin und wieder vielleicht mal ein Regenschauer. Der Samstag, der bleibt dann überwiegend wolkig. Dafür meist trocken bei 22 Grad. Und hier alle Staus ab 10 Minuten Wartezeit für euch. Und da starten wir auf der A1 Köln-Dortmund zwischen Volmarstein und Schwerte. 8 Kilometer, 37 Minuten mehr. A2 Dortmund-Oberhausen zwischen Dreieck-Bottrop und Kreuz-Oberhausen. 6 Kilometer, da müsst ihr 42 Minuten mehr Zeit einplanen. Auf der A45 Hagen-Dortmund zwischen Kreuzhagen und Westhofener Kreuz. 6 Kilometer, 16 Minuten. Die 52 Mönchengladbach-Düsseldorf zwischen Kreuz-Nersen und Karst-Nord. 3 Kilometer, 17 Minuten. Und die A52 Essen-Düsseldorf zwischen Essen-Rüttenscheid und Essen-Kettwig. 2 Kilometer. Seid ihr nach 10 Minuten durch. Ich wünsche euch gutes Ankommen mit uns. Wird eigentlich noch diese Whitney Houston Challenge gespielt? Hier diesen Moment erwischen, wann der Schlag nach der Pause in dem Song kommt. Ich habe mir mal sagen lassen, ihr müsst einfach bis 5 zählen, ja? 1, 2, 3, 4, 5. So. Übt nochmal, gleich kommt der ganze Song. Da könnt ihr es direkt anwenden. Direkt nach One Republic.
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3: Ich bin Kevin Zimmer, wünsche euch einen schönen Donnerstag mit uns.

0: Wir sind die, die ja auch für gute Laune hier am Vormittag sorgen. Das mache ich auch super, super gerne. Aber wir haben ein Thema, was uns gerade sehr, sehr wichtig ist in dieser Woche.
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0: Und nicht nur in dieser Woche, das ist uns generell sehr, sehr wichtig, um euch da zu unterstützen, um euch mitzunehmen, warum Demokratie wichtig ist und warum wir dafür eigentlich jeden Tag kämpfen müssen, dass das so bleibt, dass wir in einer Demokratie leben. Deswegen das Motto, Demokratie braucht viele Stimmen. Wir vom Radio, wir sind eine davon. Deshalb ist es auch wichtig, den Nachwuchs entsprechend auszubilden. Dafür gibt es unsere Volontäre. Kollegin Kim Klages, du machst ein Volo hier bei uns. Erklär mal, was ist das genau?
2: Also Volo ist nur die Abkürzung für Volontariat. Das ist eine Ausbildung beim Radio, geht 2 Jahre lang, aber ist halt keine klassische Ausbildung. Also es gibt jetzt keine Berufsschule oder so. Dafür hat man dann insgesamt 4 Wochen Kurse rund ums Thema Journalismus in einer Medienakademie. Da lernt man dann auch ganz viele andere Volos kennen und kann sich mit denen super austauschen. Und ansonsten ist es halt eine sehr praktische Ausbildung, weil man halt die ganze Zeit in der Redaktion ist und dort viele Aufgaben dann direkt von Anfang an übernimmt.
0: Was genau sind so Aufgaben?
2: Ja, ich bin viel als Reporterin unterwegs, war aber auch schon in der Musikredaktion, in den Nachrichten oder im Landtagsstudio. Und das sieht bei den anderen Volos eigentlich ähnlich aus.
3: Ich mache die Nachrichten bei uns, ich darf mittlerweile auch moderieren. Reporter online, ja, ist eigentlich sehr geil, dass irgendwie die Freiheiten einem gegeben werden, dass man wirklich überall reinschnuppern kann.
4: Ich nehme alles mit, was so zum Lokaljournalismus dazugehört. Das heißt, ich mache Nachrichten, schreibe die, spreche die. Ich bin als Reporter unterwegs. Und dann auch irgendwann moderiere ich eine Sendung.
0: Ich weiß es selber von meinem Volo noch. Ich habe ja auch mal ein Volontariat gemacht. Man erlebt ja super viel, trifft super viele Menschen. Was war das Coolste, was du bisher gemacht hast?
2: Also mein kurzes Erlebnis war, glaube ich, eine Bobfahrt. Da durfte ich dann mit im Bob den Eiskanal runterfahren. Aber die anderen haben auch richtig geile Stories schon erlebt.
5: Jeder Einsatz bei Konzerten, weil das immer was ganz Spezielles ist, wenn Leute einfach glücklich sind.
6: Auf der Rheinkirmes in Düsseldorf, da war ich dann 10 Tage jeden Tag auf der Kirmes. Und konnte alle Fahrgeschäfte austesten und konnte alles an Essen ausprobieren und konnte ganz viel über die Leute vor Ort berichten, auch hinter den Kulissen.
0: Ach, den ganzen Tag auf der Kirmes? Ich glaube, ich möchte auch nochmal Volontär sein, ja? Das Volontariat beim Radio, wichtig für die Journalisten von morgen. Vielen Dank, Kim.
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1: Mit Katja Effey. Guten Tag. Die Tafeln im Bergischen können sich auf ihre Unterstützer verlassen. Auch in diesem Sommer haben Spenderinnen und Spender dafür gesorgt,

0: Ein Ladengeschäft in Gummersbach, ein Online-Shop, Kioske und Tankstellen. Und überall soll illegal Cannabis verkauft worden sein, getarnt als legale CBD-Produkte. Vor dem Landgericht Köln müssen sich ab heute 4 Männer verantworten, denen bandenmäßiger Drogenhandel vorgeworfen wird. Laut Anklage sollen sie von Ende 2019 bis November 2023 in insgesamt 35 Fällen größere Mengen THC-haltiges Cannabis gehandelt und verkauft haben. Dabei sollen sie auf Verpackungen und im Netz angegeben haben, dass die Produkte legal seien. Das war aber nicht der Fall. Die angeklagten Männer sind zwischen 21 und 51 Jahre alt. Ein Urteil soll im Oktober fallen. Und jetzt weitere Meldungen, kurz und kompakt. Im Zentrum von Odenthal kommt es heute und morgen kurzfristig zu Verkehrsbehinderungen. Wegen einer Baustelle muss am Kreisverkehr eine Ampel eingerichtet werden. Das hat uns die Gemeinde heute mitgeteilt. Nach Leichlingen heute Morgen ist heute Nachmittag Wermelskirchen dran. Um 3:30 macht die Fahrradtour Tour Demenz Station am Haus der Begegnung. Schon ab 14 Uhr gibt es dort Programm für Besucherinnen und Besucher. Das Ganze ist eine von mehreren Veranstaltungen in Wermelskirchen rund um den Alzheimer-Tag. Bei einem Frontalzusammenstoß in Bergisch Gladbach-Refrath ist gestern Vormittag eine 75-Jährige lebensgefährlich verletzt worden. Laut Polizei könnte ein internistischer Notfall die Ursache für den Crash gewesen sein. Die Seniorin war gegen 11:20 auf der Dollmannstraße unterwegs, als sie von der Straße abkam und in den Gegenverkehr geriet. Dort stieß sie frontal mit dem Auto eines 85-Jährigen zusammen. Die Frau wurde vor Ort reanimiert und ins Krankenhaus gebracht. Und das waren die Nachrichten mit Katja Effey. Schauen wir aufs Radio Bergwetter. Das hat heute einige Wolken, einzelne Schauer, aber auch sonnige Phasen im Gepäck. Dazu geht ein leichter Wind und es gibt ähnliche Werte wie gestern. 17 Grad werden es in Bergneustadt, 19 in Burscheid. Morgen geht's ähnlich weiter, allerdings bekommen wir die Sonne etwas öfter zu Gesicht als heute. Der Radio-Bergverkehr mit einer Meldung von der A3 Oberhausen-Köln. Zwischen Solingen und Leverkusen-Opladen aktuell 1 Kilometer Stau, da seid ihr in 5 Minuten durch. Und Mechthild aus Morsbach meldet einen Blitzer in Waldpohl-Biebelshof, und zwar in beide Richtungen. Gute Fahrt!
1: Hallo, ich bin Kevin Zimmer. Schön, dass ihr da seid. Haben wir nicht gestern noch gesagt, bei mir in der Sendung, es läuft super mit der Umwelt gerade. Das Ozonloch, hatten wir die Meldung, ist wieder kleiner geworden, ja? Weil wir FCKW verboten haben, schon vor Jahrzehnten, ja? Da gönnt man uns noch nicht mal einen Tag, dass wir diese Meldung genießen konnten. Heute die Meldung, dass die 2 großen Eisplatten um Grönland und der Antarktis in den letzten knapp 50 Jahren 11 Billionen Tonnen Eis verloren haben, weggeschmolzen. Und das hat den Meeresspiegel um 3,14 Zentimeter ansteigen lassen. Wenn das so weitergeht, ja, kommt es nächste Woche überhaupt noch zum Spiel in der Nations League Niederlande gegen Deutschland in Amsterdam? Das ist, muss man sich ja fragen. Es geht ja ratzfatz.
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0: Ja, die 90er mit DJ Bobo. Ja, da lagen wir uns noch in den Armen und haben gesagt, hier, there's a party. Ja, da hatten wir keine Sorgen, da haben wir einfach Party-Songs gesungen. DJ Bobo aus den 90er, there's a party. Ich sag nur, in diesem Sinne, music is what I'm living for. So. Und heute, was ist heute? Heute, ja, tragen wir alle Helme beim Fahrradfahren. Weißt du, so sind wir drauf jetzt.
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2: Wisst ihr, wie lange ich nach einem Fahrradhelm gesucht habe, der sicher ist und gut aussieht? Was soll ich sagen? Sicher ist er jetzt. Ja, komm, wieso gibt's da keine optisch ansprechenden Lösungen? Du siehst immer aus, als hättest du eine Salatschüssel aufgesetzt. Galimero mit Sombrero. Wenn ich mich da sehe, denke ich immer, oh, Lord Helmchen fährt jetzt Citybike. Ja, ich glaube, selbst Michael B. Jordan oder Brad Pitt, die sehen mit so einem Deckel aus, als könnten die nicht essen, ohne zu kleckern. Die Fahrradhelmlobby, die hat einfach ein Marketingproblem. Wenn du damit nie so bescheuert aussehen würdest. Das ist das eine. Und wenn die Friese noch sitzen würde, also wenn man noch eine hat, trotzdem immer dran denken. Auch wenn euch ein Fahrradhelm nicht anspricht. Sie sind natürlich sinnvoll. Allerdings nur auf dem Rad bitte. In der Eisdiele oder an der Kasse oder in der Fußgängerzone. Da ruhig absetzen, Leute.
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3: Mit Thorsten Adolfs. Guten Tag. Jürgen Klopp startet als neuer Bundestrainer mit einer echten XXL-Überraschung in seine erste Länderspielphase. Insgesamt 44 Spieler hat er für die kommenden 4 Partien in der Nations League nominiert. Danny Hopper aus dem News-Team, wer darf sich denn alles präsentieren?
4: Ja, Klopp macht aus seinem Einstand eine riesige Sichtung, bei der viele neue und bisher völlig unbekannte Gesichter auf dem Platz stehen werden. Es ist eine bunte Mischung aus erfahrenen WM-Fahrern und 16 Neulingen, die bisher noch nie für die Nationalmannschaft aufgelaufen sind. Spieler wie Mika Bauer, Bambasé, Conte oder auch Hennes Behrens bekommen jetzt ihre große Chance, sich zu zeigen. Klopp sagt, er sei absolut happy mit dieser Auswahl. Man werde sehen, wer in den nächsten 2 Jahren ein echter Leistungsträger werden könne. Der Bundestrainer will die Jungs kennenlernen und hat nicht darauf geschaut, was fehlt, sondern was es jetzt schon an Talent gibt.
3: Wie läuft das Ganze organisatorisch ab, wenn gleich 44 Spieler dabei sind und wer fehlt bei diesem Neustart?
4: Ja, das ist ein echtes Novum beim DFB, denn nach den ersten beiden Partien, also nach dem Spiel in Amsterdam gegen Holland und der Partie in Augsburg gegen Griechenland, findet ein großer Bettenwechsel im Quartier in Herzogenaurach statt. Es gibt dabei keinen klassischen A- oder B-Kader. Beide Teams bilden eine ausgewogene Mischung aus erfahrenen Spielern und Neulingen. Ein paar wichtige Spieler wie Jamal Musiala oder Serge Gnabry sind in beiden Kadern vertreten, um nach längeren Ausfällen wieder richtig in den Rhythmus zu kommen. Interessant ist auch, wer es trotz des Riesenkaders nicht in das Aufgebot geschafft hat. Prominente Namen wie Leroy Sané oder auch die Stuttgarter Dennis Undav und Angelo Stiller fehlen diesmal komplett.
3: Dankeschön, Danny. Und jetzt weitere Meldungen in der Zusammenfassung. Nach Benzin hat auch Diesel einen Rekordpreis erreicht. Laut ADAC kostete der Kraftstoff zuletzt im Schnitt rund 2,45 Euro pro Liter. Benzin verteuerte sich auch weiter und hat mittlerweile zum 5. Mal in Folge ein Allzeithoch erreicht. Wegen der Spritpreise hat der bundesweite Spediteursverband BGL Kanzler Merz in einem Schreiben zu Entlastungen fürs Transportgewerbe aufgefordert. In Bayern soll ein Pfleger über Jahre behinderte Kinder, Jugendliche und Erwachsene sexuell missbraucht haben. Der 33-Jährige muss sich jetzt dafür vor Gericht verantworten. Laut Anklage soll er die Taten in mehreren Einrichtungen in 3 Landkreisen verübt haben. Die Ermittler gehen von 24 Opfern aus. Die Baumarktkette Obi hat am Bundesgerichtshof eine Schlappe kassiert. Das Unternehmen wollte das von ihr verwendete Orange unter Markenschutz stellen und zog sich dadurch Ärger mit den Konkurrenten Hornbach und Globus zu, die ebenfalls Orange für ihre Markenauftritte nutzen. Mit dem BGH-Urteil ist der langjährige Streit endgültig beendet. Restaurantbesuche sind nicht günstiger geworden. Das zeigt eine aktuelle Untersuchung der Gewerkschaft Nahrung, Genuss, Gaststätten. Obwohl die Mehrwertsteuer auf Speisen zu Jahresbeginn deutlich gesenkt wurde, war das bei den Preisen auf der Karte kaum spürbar. Bei 9 von 10 Gerichten änderten sich die Preise gar nicht. Viele Gastronomen haben allerdings schon vorher angekündigt, das Geld lieber in ihre Betriebe zu stecken, um gestiegene Kosten auszugleichen. Die Gewerkschaft kritisiert, dass die Branche die Einsparungen nicht genutzt hat, um die Arbeitsbedingungen für das Personal zu verbessern. Es stehe nach wie vor unter einem hohen Druck, heißt es. Soweit die Meldungen mit Thorsten Adolfs.
5: Heute wechseln sich Wolken und sonnige Abschnitte ab. Dazu werden bis zu 20 Grad erreicht. Gegen Abend ziehen nach und nach mehr Wolken auf und mit denen kommt auch Regen. Morgen bleibt es bei einer Mischung aus Wolken und kurzen Auflockerungen. Ab und zu fällt ebenfalls Regen. Am Samstag ist es dann meistens wolkig, größtenteils trocken bei 22 Grad. A1 Köln-Dortmund zwischen Hagen-West und Westhofener Kreuz 3 Kilometer 8 Minuten. A3 Arnheim-Köln zwischen Dienstlaken-Nord und Kreuz-Oberhausen-West 5 Kilometer 9 Minuten. Die A44 Mönchengladbach-Düsseldorf zwischen Kreuz-Nersen und Münchheide dichter Verkehr 9 Minuten on top. Die 44 Dortmund-Kassel zwischen Soest-Ost und Erwitte-Anröchte 3 Kilometer seit danach 13 Minuten durch. A45 Hagen-Dortmund zwischen Kreuz-Hagen und Westhofener Kreuz 7 Kilometer kostet euch 19 Minuten. Und die A45 Hagen-Gießen zwischen Ehringhausen und Wetzlar-Ost 6 Kilometer, 11 Minuten mehr. Eine gute Fahrt mit uns. Und das Ganze mit Kevin Zimmer. Schön, dass ihr da seid. Samstag geht ja das Oktoberfest in München los. Jetzt gab es schon das erste Musical zum Oktoberfest. In München war Premiere, logischerweise. Ein Musical zum Oktoberfest. Das ist sowas, gibt, hätte ich auch nicht gedacht. 2 Stunden lang Menschen beim Bier trinken zu sehen. Ich weiß es nicht, was die da machen. Ja? Ein Prosit der Gemütlichkeit singen sie als Musical-Song. Es ist sehr schön. Das ist der König der Löwen kann einpacken. Oder ihr verbindet es einfach. Simba zischt die erste Maß auf Ex. Das ist. Ja, und dann nachher hier auf dem Kotzhügel und dann alles rauslassen. So ist es halt. Und dabei singt jemand The Circle of Life.
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0: glaube, Auftritte von Jürgen Klopp gerade für den DFB werden so ähnlich gehypt wie Auftritte von, was nehme ich als Vergleich? Taylor Swift? Kann man das so machen? Ja. In Frankfurt auf dem DFB-Campus werden gerade noch die Konfettireste zusammengekehrt. Die erste Jürgen Kloppo-Klopp-Show ist über die Bühne gegangen. Und dabei ging es eigentlich nur um die Kadervorstellung für die vier Nations League-Spiele, die jetzt anstehen. Udo Kreuer aus der Sportredaktion. Die erste Überraschung: auf seiner Liste stehen nicht wie sonst 23 Spieler, sondern gleich 44. Da wird's aber eng im Mannschaftsbus, oder?
1: Ja, das kann man wohl sagen. Ich will es aber auch mal als seine Mission bezeichnen. Bundestrainer Jürgen Klopp hat sich aufgemacht, um die Kicker zu finden, die für einen Neustart und gleichzeitig auch für die Zukunft stehen.
2: Wir haben nicht geguckt, was wir nicht haben, sondern wir haben geguckt, was haben wir, und haben ganz viele Fußballtalente gefunden und haben dementsprechend Kader zusammengestellt.
1: Da sind jetzt Kicker dabei wie Felix Keidel oder Finn Jeltsch und Younes Ebno Talib. Da musste sogar der ein oder andere Fußballexperte noch mal googeln, um mehr zu erfahren. Aber Klopp ist die Einstellung wichtig. Und die hat er bei den insgesamt 16 Debütanten gefunden.
2: Hat wirklich Spaß gemacht, sich mit den Jungs auszutauschen. Ich kann euch sagen, es bedeutet ihnen allen unglaublich viel. Wir haben uns gemeinsam dazu entschlossen, das ja ab jetzt eben auch wieder sichtbar zu machen.
0: Jetzt stehen ja gleich vier Spiele an. Erst gegen die Niederlande nächste Woche, zweimal gegen Griechenland und dann noch Serbien. Da braucht es ja dann auch erfahrene Nationalkicker, ne?
1: Ja klar, das hat er auch gesagt. Die jetzt 44 Spieler werden auf die verschiedenen Spiele aufgeteilt. Am Anfang setzt er da auf viele WM-Fahrer wie Kapitän Kimmich, der auch der Chef der Mannschaft bleibt. Im Tor darf sich dann aber Marc-André Ter Stegen beweisen als neue Nummer 1. Und dann will er in diesen Wochen den Spaß am Fußball wiederfinden.
2: Wenn Fußball ohne Spaß wäre, ist ein sehr unangenehmer Sport, den brauchen nicht spielen, brauchen wir nicht gucken. Und das müssen wir jetzt schon wieder hinkriegen, dass wir Spaß finden an der ganzen Nummer.
1: Mich hat er total überzeugt. Die Idee ist da der Einsatz vom ganzen Bundestrainerteam. Er hat wirklich mit jedem persönlich gesprochen und seine Nachricht verbreitet.
2: Und wir fangen jetzt gerade an, den neuen Kader zu basteln, den Kader für die Zukunft zu basteln. Das ist der erste Schritt, nicht der letzte.
0: Ja, danke Udo Kreuer aus der Sportredaktion. Bundestrainer Jürgen Klopp hat seinen ersten Kader bekannt gegeben. Und das ist ein XXL-Kader, haben wir gerade gehört. Wow, 44 wurden nominiert. Danke für die ersten Eindrücke.
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1: Mit David Bosbach. Guten Tag. Radwege, die seit Jahren geplant sind, aber nicht gebaut werden und Buslinien, die künftig seltener fahren sollen. Im rheinisch-bergischen Kreis steht das Thema Mobilität unter Druck und ist heute Abend Thema im Ausschuss für Mobilität und Verkehrsinfrastruktur. Sabine Karnitz mit den Einzelheiten für Radio Berg.
2: Viele Radverkehrsprojekte im Kreisgebiet verzögern sich, das schreibt die Verwaltung so in ihrer Vorlage. Als Gründe nennt sie fehlende Grundstücke, langwierige Genehmigungen, Personalmangel und knappe Finanzmittel, aber auch das bergige Gelände, das Radwege hier deutlich teurer macht als im Flachland. Gleichzeitig drohen beim Busverkehr weitere Einschnitte. Die Kreisverwaltung legt heute ein neues Sparpaket für den ÖPNV vor. Für 2027 sind Einsparungen von rund 900.000 Euro geplant, bis 2029 sollen es insgesamt rund 2,7 Millionen Euro sein.
1: Bei einem Frontalzusammenstoß im Bergisch Gladbach-Refrath ist gestern Vormittag eine 75-Jährige lebensgefährlich verletzt worden. Laut Polizei könnte ein internistischer Notfall die Ursache für den Crash gewesen sein. Die Seniorin war gegen 20 nach 11 auf der Dollmannstraße unterwegs, als sie von der Straße abkam und in den Gegenverkehr geriet. Dort stieß sie frontal mit dem Auto eines 85-Jährigen zusammen. Die Frau wurde vor Ort reanimiert und ins Krankenhaus gebracht. Während des Einsatzes war die Straße für rund 2,5 Stunden gesperrt. Und jetzt weitere Meldungen, kurz und kompakt. Im Zentrum von Odenthal kommt es heute und morgen kurzfristig zu Verkehrsbehinderungen. Wegen einer Baustelle muss am Kreisverkehr eine Ampel eingerichtet werden. Das hat uns die Gemeinde heute mitgeteilt. Die gesperrte Bonner Nordbrücke sorgt seit Anfang Juni für teils massive Verkehrsbehinderungen in der Region. Heute Nachmittag will sich Bundesverkehrsminister Bilger ein Bild von den aktuellen Arbeiten machen und sich über den aktuellen Stand der Abrissarbeiten an der sogenannten Vorlandbrücke informieren. In Wipperfürth startet heute ein viertägiges Festwochenende. Auf dem Marktplatz dreht sich von 10 bis 17 Uhr alles um den Weltkindertag mit Bühnenprogramm und Aktionen für Kinder und Jugendliche. Morgen Abend folgt dann der 20. Wipperfürther Stadtlauf durch die City. Es gibt unter anderem einen Kita- und Bambini-Lauf, einen Benefizlauf und natürlich die Hauptdistanz über 10 Kilometer. Am Wochenende feiert die Hansestadt dann noch einmal mit einem großen Stadtfest mit Live-Musik, Trödel und einem verkaufsoffenen Sonntag. Und das waren die Nachrichten mit David Bosbach. Das Radiberg-Wetter bringt uns auch heute wieder einen Mix aus Sonne und Wolken. Schauer sind dabei aber die Ausnahme. Dazu gibt es etwas kühlere Werte als gestern. Marienheide kommt auf 16.

0: 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Und ab nächster Woche kümmern wir uns dann noch um die ganz großen Wünsche von euch, egal was ihr schon immer mal machen wolltet oder wenn wir euch einen Vorschlag unterbreiten können, auch gar kein Problem. Zum Beispiel haben wir euch schon New York klar gemacht. Ja, wie machen wir das denn und was ihr da alles macht? Wir sprechen gleich drüber, hier bei mir.
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3: Mit Danny Hoppe. Guten Tag.
4: Wir haben ein paar Jungs dabei, die euch überraschen. Aber wir sehen was in den Jungs. Wir sehen ganz viel Potenzial und wollen dabei sein bei der Entwicklung.
3: Der neue Bundestrainer Jürgen Klopp war das am Vormittag in Frankfurt und er startet in seine neue Aufgabe mit einem absoluten Novum beim DFB, mit einem Doppelkader in Rekordgröße. Insgesamt 44 Spieler hat er für die ersten vier Länderspiele in der Nations League berufen. Udo Keuer aus der Sportredaktion, darunter sind 16 WM-Fahrer, aber auch 16 Spieler, die noch keinen einzigen Länderspieleinsatz haben.
5: Ja, und einige von denen dürften selbst eingefleischte Fußballfans nicht direkt zuordnen können. Zum Beispiel Felix Keitel aus Elversberg, Vitali Janelt vom FC Brentford, Hennes Behrens vom FC Augsburg oder Mika Bauer von Celtic Glasgow. Nur um mal ein paar zu nennen. Aber Klopp sagt, er habe einfach mal schauen wollen, was man an Talent so alles habe und dann zu entscheiden, wer in zwei Jahren bei der EM eine Stütze sein könnte. Dazu kommen natürlich weitere Eckpfeiler im Team wie Kapitän Kimmich, Jamal Musiala, Florian Wirtz oder Nico Schlotterbeck. Und Klopp hat sich auch festgelegt, wer als Nummer 1 ins Länderspiel gehen wird, nämlich Rückkehrer Marc-André Ter Stegen.
3: Mit diesem XXL-Kader wird es natürlich auch organisatorisch interessant.
5: Ja, auf jeden Fall. Nach den ersten zwei Partien gegen die Niederlande und gegen Griechenland wird es zum großen Bettenwechsel im Stammquartier in Herzogenaurach kommen, denn Klopp plant mit zwei Kadern, allerdings nicht mit einem typischen A- und B-Kader, sondern beide Kader sind durchmischt mit etablierten Nationalspielern und eben den 16 Debütanten. Einige Spieler will Klopp aber auch in beiden Kadern sehen und testen. Das ist definitiv mal ein anderer Ansatz, den der neue Bundestrainer da wählt. Zum einen zeigt er damit natürlich, dass die Tür weiter allen offen steht, zum anderen heizt er natürlich damit direkt einen großen Konkurrenzkampf an und zeigt klar, hier kann sich niemand ausruhen, sondern muss von Anfang an Vollgas geben.
3: Danke, Udo. Und jetzt weitere Meldungen im Überblick. Kanadas Premierminister Carney ist offen für die Idee einer Art EU-Sondermitgliedschaft für sein Land. Man begrüße diesen Vorstoß, sagte er vor dem Europäischen Parlament. Kanada und die EU seien gemeinsam stärker. Soziale Netzwerke, Apps und Spieleplattformen für Kinder und Jugendliche sollen bald nachweisen müssen, dass sie sicher sind. Das ist der Plan der EU-Kommission. Unter anderem will sie, dass Accounts von Minderjährigen standardmäßig auf privat gestellt sind. Außerdem soll der Zugriff auf Standortdaten, Kamera und Mikrofon deaktiviert sein. Die Eisenbahn- und Verkehrsgewerkschaft hat ihre Streikdrohung im Nahverkehr ab Januar zurückgezogen. Das bestätigte EVG-Chef Burkhardt den Zeitungen der Funke Mediengruppe. Begründet wird das mit dem neuen Gesetzentwurf des Justizministeriums. Er sieht härtere Strafen für Angriffe auf Bahnmitarbeiter vor. Anfang des Jahres war die Mehrwertsteuer für die Gastronomie gesenkt worden. Der ein oder andere hatte vielleicht gehofft, dass das Schnitzel dadurch etwas günstiger wird, aber das ist nicht passiert. Das zeigt jetzt eine Studie der Gewerkschaft Nahrung, Genuss, Gaststätten. Demnach haben sich die Preise sogar leicht erhöht, um 0,5%. Ausgewertet wurden die Preise von 180.000 Gerichten in bundesweit mehr als 12.000 Restaurants. Die Gewerkschaft sagt, die Bundesregierung habe mit der Mehrwertsteuersenkung eigentlich auch die Gäste entlasten wollen. Tatsächlich sei bei ihnen aber nichts angekommen. Und das waren die Nachrichten mit Danny Hoppe.
6: Heute gibt es einen Mix aus Wolken und Sonne bei Höchstwerten um die 20 Grad. Im Laufe des Abends werden die Wolken dann dichter und es setzt auch Regen ein. Morgen sehen wir wieder einige Wolken, zwischendurch lockert es aber auch mal auf. Sonne kommt dann kurz mal durch, gelegentlich fällt vielleicht ein bisschen Regen. Der Samstag, der wird dann komplett wolkig, aber dafür trocken bei 22 Grad. Und das sind die längsten Staus, alles ab 5 Minuten Wartezeit. A1 Köln-Euskirchen zwischen Erftstadt und Kreuz-Bliesheim, 3 Kilometer, 5 Minuten on top. Die A3 Köln-Oberhausen zwischen Duisburg-Wedau und Oberhausen-Lierich, 2 Kilometer, auch hier 5 Minuten mehr. Auch 5 Minuten auf der A4 Köln-Aachen zwischen Kreuz-Köln-Gremberg und Kreuz-Köln-Süd, 3 Kilometer Stau dort. Die 45 Hagen-Dortmund zwischen Kreuz-Hagen und Westhofener Kreuz, 4 Kilometer, plant da 8 Minuten mehr Zeit ein. A52 Essen-Düsseldorf zwischen Essen-Kettwig und Breitscheid, 4 Kilometer, Viertelstündchen obendrauf. Und die A59 Duisburg-Dienstlaken zwischen Duisburg-Meiderich und Kreuz Duisburg-Nord, 1 Kilometer plus 5 Minuten. Euch eine gute Fahrt. muss die Müllabfuhr bald schon die Farbe ändern. Ich meine, der Baumarkt Obi beansprucht ja die Farbe Orange für sich und ist damit sogar vors BGH gezogen, weil die Baumärkte Globus und Hornbach ja auch Orange im Logo haben. Und eigentlich darf hier nur Obi Orange im Logo haben, sagt Obi. Wir hören gleich mal, wer sonst noch alles die Farbe ändern sollte, damit Obi nicht gegen sie klagt. Gleich hier bei mir. Ich bin Kevin Zimmer. Schönen Tag.
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0: Self-aware. Temper City hier bei uns. Kleiner Test. Denkt jetzt bitte nicht an die Farbe Orange. Gut, funktioniert jetzt. Habt ihr alle an Orange gedacht wahrscheinlich und habt das vorm inneren Auge. Ja? Aber die Frage ist, welchen Farbton genau? Also welches Orange? Ist es mehr so ein helles Sonnenaufgangsorange oder ein kräftiges Holland-Orange? Hauptsache, es ist kein Obi-Orange. Der Baumarkt ist bei seinem Farbton nämlich sehr pingelig. Obi wollte, dass niemand anders mit ihrem Orange werben darf. Aber die anderen orangefarbenen Baumärkte hatten dagegen geklagt, also Hornbach und Globus. Und der Bundesgerichtshof hat jetzt entschieden, nee, Obi kriegt kein Monopol auf Orange. Gute Entscheidung, oder? Stellt euch mal vor, wenn es im Streit nicht nur um Baumärkte gegangen wäre.
1: Die Kürbisbauern in Deutschland atmen auf. Auch sie hatten das Urteil mit Spannung erwartet. Und Kürbisse dürfen orange bleiben. Komplizierte Neuzüchtungen in Radieschenrot und Mangold Metallic sind damit vom Tisch.
2: Schmeckt's denn wenigstens?
3: Ja, geht.
1: Auch die Kollegen vom ZDF freuen sich. Die drei großen Buchstaben dürfen weiterhin in Orange leuchten. Und auch sonst bleibt im Zweiten alles beim Alten.
4: Um die deutsche Stahlindustrie ist es derzeit nicht gut bestellt. Kanzler Merkel sieht die Branche hier konkret gefährdet.
1: Politisch brisant war die Frage, wer darf orange sein, vor allem in den Beziehungen zwischen Deutschland und den USA. Aufgrund seiner persönlichen Vorliebe für orangene Selbstbräunungscremes erwog Präsident Trump bereits militärische Schritte gegen Obi.
5: Thank you.
1: Und auch in unserem Nachbarland atmet man auf. Die Niederlande sahen sich schon gezwungen, ihre Nationalfarbe Oranje in Gouda-Gelb umwandeln zu müssen. Im Gegenzug hätte man uns die Durchfahrt zur Nordseeküste gesperrt. Aber alles bleibt beim Alten. Holland behält Oranje und wir unsere freie Fahrt.
6: Ach schön, sowas haben wir in Holland nicht.
1: Ich weiß. Hashtag Tempolimit.
0: Haben die überhaupt Baumärkte? Ich weiß es gar nicht. Cassandras Team jetzt bei uns zusammen mit Adel Tawil. Und die bauen eine Stadt für uns. Ich weiß nicht, ob sie dafür beim Obi einkaufen.

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1: Mit David Bosbach, guten Tag. Wer im rheinisch-bergischen Kreis Bus fährt, muss sich möglicherweise auf weniger Verbindungen einstellen. Heute Abend tagt der Ausschuss für Mobilität im Kreishaus im Bergisch Gladbach-Heidkamp und die Tagesordnung hat es in sich. Sabine Karnitz mit den Einzelheiten für Radio Berg.
2: Die Kreisverwaltung legt heute ein neues ÖPNV-Sparpaket vor. Danach sollen im nächsten Jahr weitere 900.000 Euro eingespart werden, bis 2029 insgesamt rund 2,7 Millionen. Im Visier sind vor allem Linien, die aktuell häufiger fahren, als der Standard es vorsieht. Konkret geprüft wird zum Beispiel eine Taktreduzierung bei der Linie 227 zwischen Bergisch Gladbach und Mozfeld oder des Schnellbusses SB24 zwischen Leverkusen und Hilgen. Und auch beim Radverkehr läuft es im rheinisch-bergischen Kreis nicht rund. Viele Radverkehrsprojekte im Kreisgebiet verzögern sich.
1: Eichhörnchen-Alarm bei uns im Bergischen. Aktuell sind die kleinen Nagetiere doppelt gefährdet. Auf der Suche nach Nüssen für die Wintervorräte werden sie häufig angefahren. Und weil die Eichhörnchen aufgrund des extrem heißen Sommers sehr spät geworfen haben, tauchen auch immer wieder elternlose Jungtiere auf. Gerlinde Heimann von der Eichhörnchenhilfe Bergisch Gladbach-Refrath bittet deshalb darum, sowohl auf angefahrene Eichhörnchen als auch auf elternlose Jungtiere zu achten.
3: Junge Eichhörnchen, die ihre Mama verloren haben, die rennen aktiv jedem Säugetier hinterher und jedem Menschen. Die wissen, dass sie ohne Hilfe von außen sterben werden. So irgendwie in ein Tuch packen oder so und dann eine Auffangstation anrufen oder den nächsten Tierarzt aufsuchen, dass es direkt behandelt.

0: Bargeldbetrag gebracht. Sie hatten die Frau am Nachmittag angerufen. Ihre Enkelin sei in einen Unfall verwickelt und schwer verletzt worden. Später klingelte ein Mann bei der Frau und forderte Geld. Die Seniorin übergab dem Betrüger daraufhin den fünfstelligen Betrag. Und das waren die Nachrichten mit David Bosbach. Das Radiberg-Wetter bringt uns auch heute wieder einen Mix aus Sonne und Wolken. Schausen dabei aber die Ausnahme. Dazu gibt es etwas kühlere Werte als gestern. Marienheide kommt auf 16 und Leichlingen auf 19 Grad. Morgen geht es dann ähnlich weiter. Allerdings bekommen wir die Sonne etwas häufiger zu Gesicht als heute. Der Radiberg-Verkehr. Achtung auf der A3 Köln Richtung Oberhausen zwischen Leverkusen Zentrum und Kreuz Leverkusen. Gefahr durch eine ungesicherte Unfallstelle. Dann die A3 Köln Richtung Oberhausen zwischen Köln-Mülheim und Dreieck Langenfeld. 2 Kilometer stockender Verkehr, mindestens 4 Minuten dauert es hier länger. Dann die A3 Oberhausen Richtung Köln zwischen Solingen und Leverkusen Opladen. 2 Kilometer Stau, 6 Minuten braucht ihr hier länger. Und die Katja aus Breckerfeld und der Klaus aus Wipperfürth melden bei den gleichen Blitzer, und zwar den in Kürtenbächen an der Feuerwehr.
1: Schönen Donnerstag, ich bin Kevin Zimmer. Ich habe euch ja schon erzählt, dass die dieses Jahr zum Oktoberfest in München ein Musical an den Start gebracht haben. Oktoberfest The Musical. Ich weiß gar nicht, ist das der Name? Es ist, naja. Hatte gestern auf jeden Fall in München Premiere. Ich weiß gar nicht, um was es geht. Wir können ja nur spekulieren. Ich habe es nicht gesehen. Vielleicht schauen wir dabei zu, wie ein kleines 0,3 Bierglas zu einer Maß heranwächst. Oder wie ein Gast in einem Bierzelt verzweifelt versucht, einen Kellner zu finden. Das Phantom Herr Ober.
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0: Wir haben ja schon viel über das Oktoberfest in München gesprochen. Geht ja übermorgen los, ne? Da ist Fassbier-Anstich und alle rennen wieder dahin. Und juhu, 15, 16 Euro für eine Maß Bier. Alles klar, kein Problem. Atze Schröder fängt ja das eigentliche Highlight in Sachen Oktoberfest, findet gar nicht auf dem Oktoberfest statt. Ist nicht Heidi Klum auch da?
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4: Was ist das Schönste am Oktoberfest? Richtig, die September-Ausgabe vom Playboy. Ja sicher, das Wiesen-Playmate gibt es tatsächlich immer noch. Also ab an den Kiosk, bevor das Blättchen wieder vergriffen ist. Aber noch schöner ist doch das Heidi-Fest mit Heidi Klum. Quasi Tokyo Hotel, die Silberhochzeit. Ja, und da muss ich sagen, die Klum ist raffiniert. Die spart sich die Kohle fürs Käferzelt und lädt ihre ganze Meute auf RTL-Kosten ins Hofbräuhaus ein. Das große Oktoberfest vorglühen. Ja, so ist der Titel. Ich sehe es doch schon wieder. Im Hintergrund schwingt sich Bill Kaulitz lachend. Im Vollsuff an einer Lichterkette. Im sexy Eisbärenmantel und Gamsbart am Diadem mit High Heels lang durchs Hofbräuhaus und zerrt dabei irgendein Ex-Bachelor hinter die Champagner-Pyramide. Während Heidi und Tom versuchen, die Wildecker Herzbuben anzumoderieren. Ja, und jetzt mal ganz ehrlich, Respekt für unsere Bundesheidi. Die Klum, die ist genau die Richtige für so eine Sendung. Ja, nicht wegen dem Dirndl, komm, ne, das haben wir schon oft gesehen. Aber was diese Frau übers Jahr so alles trinken muss, seitdem sie eine Kaulitz ist, ja, und dann auch noch so gut auszusehen, da muss ich sagen, Donnerwetter. Also meine Mutter sah mit 53 jedenfalls anders aus. Das Heidi-Fest. Ja, ich werd's gucken. Vielleicht gehe ich sogar hin. Ich frag mal meinen Zivi.
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0: Mit Danny Hoppe, guten Tag. Beide sind in der Vergangenheit von US-Präsident Trump oft nicht wie Freunde, sondern wie Gegner behandelt worden. Und das schweißt offenbar zusammen. Denn die EU und Kanada wollen deutlich enger zusammenarbeiten als bisher. Kommissionschefin von der Leyen hatte gestern eine Art EU-Sondermitgliedschaft für Kanada vorgeschlagen. Heute Mittag hat sich Kanadas Premier Carney dazu geäußert und sich in einer Rede im Europaparlament offen dafür gezeigt. Malte Albrecht aus dem News-Team, bei welchen Themen wollen beide denn enger zusammenarbeiten?
1: Also ganz konkret steht das noch nicht fest. Genannt wurden aber schon mehrere Felder, zum Beispiel Technologie, Rüstungsproduktion, künstliche Intelligenz und kritische Mineralien. Kanadas Premier Carney begrüßte den Vorschlag heute ausdrücklich. Europa und Kanada seien jeweils für sich stark, zusammen aber noch stärker, sagte er. Hintergrund ist vor allem der Handelsstreit mit den USA. Kanada will seine wirtschaftlichen Beziehungen breiter aufstellen und unabhängiger vom mächtigen Nachbarn werden. Gleichzeitig betonte Carney, ein engeres Bündnis mit der EU richte sich nicht gegen andere Staaten.
0: Ja, Trump ist von der Idee allerdings nicht gerade begeistert.
1: Nein, lächerlich, sagte er vor Reportern. Und dann folgte das, was man von ihm in Handelsfragen inzwischen bestens kennt. Trump drohte mit hohen Zöllen oder sogar damit, den Handel mit Europa in vielen Bereichen einzustellen. Insgesamt wirkte Trump ziemlich beleidigt, als er dann auch sagte, Kanada sei zuletzt ein schrecklicher Handelspartner gewesen. Ob das Land tatsächlich ein sogenanntes assoziiertes EU-Mitglied werden kann, muss sich aber erst noch zeigen. Denn auch das Freihandelsabkommen CETA zwischen der EU und Kanada ist bis heute nicht endgültig in Kraft, weil es noch nicht von allen Mitgliedstaaten ratifiziert wurde.
0: Danke, Malte. Und jetzt weitere Meldungen im Überblick. Der neue Bundestrainer Jürgen Klopp geht direkt zum Start neue Wege. Für die ersten 4 Länderspiele in der Nations League hat er einen Doppelkader in Rekordgröße berufen. Er umfasst insgesamt 44 Spieler. Er wolle so viele Spieler wie möglich kennenlernen und so viele Eindrücke wie möglich von ihnen bekommen, sagte Klopp in Frankfurt. Die Spritpreise gehen weiter rauf. Auch Diesel ist jetzt so teuer wie noch nie. Bundesfinanzminister Klingbeil hat sich deshalb heute für schnelle Entlastungen ausgesprochen. Er versprach schon bald entsprechende Vorschläge. Die Baumarktkette Obi hat am Bundesgerichtshof eine Schlappe kassiert. Sie wollte das von ihr verwendete Orange unter Markenschutz stellen und zog sich dadurch Ärger mit den Konkurrenten Hornbach und Globus zu, die ebenfalls Orange für ihre Marktauftritte nutzen. Der BGH entschied jetzt, das Orange gehöre Obi nicht allein. Die Corona-Pandemie hat in vielen Bereichen Spuren hinterlassen, auch was die Impfquoten bei Kindern angeht. Die sind seitdem in Europa nämlich zurückgegangen. Das zeigt eine neue Studie in der Fachzeitschrift The Lancet. Untersucht wurden dafür die Zahlen für 7 Kinderimpfungen in den 27 EU-Ländern über einen Zeitraum von mehr als 40 Jahren. Dabei ging es unter anderem um die Kombi-Impfung gegen Diphtherie, Tetanus und Keuchhusten, aber auch um Impfungen gegen Hepatitis B, Pneumokokken, Masern und Röteln. Seit der Pandemie sehe man bei Kindern eine besorgniserregende und weit verbreitete Verschlechterung, heißt es von den Forschern. Auch in Deutschland gibt es demnach bei 5 der 7 Impfungen einen Rückgang. Und das waren die Nachrichten mit Danny Hoppe.
2: Der Nachmittag zeigt sich bei uns im Bergischen wechselnd bewölkt und überwiegend trocken. Morgen am Freitag wird's dann wechselhaft mit Regen. Die Höchstwerte liegen im Bergisch Gladbach morgen bei 20, in Gummersbach bei 17 Grad.
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2: Hier ist der Radio Bergverkehr mit einer Warnung für die 18 Dortmund. Zwischen Burscheid und Wermelskirchen, da liegen Gegenstände auf der Autobahn. Fahrt er bitte entsprechend vorsichtig. Und ich habe noch einen Stau für euch auf der 3 nach Oberhausen zwischen Köln-Delbrück und dem Kreuz Leverkusen. 6 Kilometer sind es da, dauert eine gute halbe Stunde länger. 02207 701 666, das ist die Radio Berg Hotline für eure Staus- und Blitzermeldungen. Alte Katamarane auseinandernehmen und daraus 2 moderne Elektroboote bauen. Ja, kann man machen. Die Segel- und Kanugemeinschaft Brucher Talsperre hat genau das getan. Mehr als ein Jahr lang wurde geschraubt, getüftelt und gebaut. Und wir sind schon Probe gefahren. Hört ihr gleich hier bei Radio Berg. Ich bin Sascha Käfer-Pütz. Schönen Donnerstag.
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0: Donnerstagnachmittag, hier ist Radio Berg. Was macht ein Segelverein mit alten Katamaranteilen, die eigentlich ausgedient haben? Wegwerfen? Nee. Von wegen. Daraus baut man einfach zwei neue Elektroboote. Genau das haben Mitglieder der Segel- und Kanugemeinschaft Brocher Talsperre gemacht. Eins davon heißt E-Pegasus und wird am Samstag ganz offiziell getauft und in Dienst gestellt. Unser Radio Berg-Reporter David Frank wollte aber so lange nicht warten und er durfte mit Ingo Brückner vom Verein schon mal ganz exklusiv eine Proberunde über die Brocher drehen.
1: Ich sehe jetzt den Katamaran vor mir. Also man hat zwei Kufen in der Mitte. Ja, ist so eine Holzplattform, dann hat man vorne das Steuer und vorne eine Solarplatte drauf. So, jetzt fahren wir mal eine Runde raus. Also man merkt, es ist schön leise.
2: Ja, wenn man jetzt ein Training machen würde und hat ja eine Gruppe Segelboote.
1: Ja.
2: Und man erklärt was oder die Leute haben nochmal eine Frage. Dann war das bisher so, dass ich rangefahren bin und dann den Motor ausgemacht habe, damit ich die überhaupt verstehe. Denn wenn der Motor neben mir am Knattern ist, ist nicht viel mit Verstehen.
1: Ja.
2: Das ist jetzt natürlich um Längen besser. Und auch die Segelteilnehmer werden ja nicht mehr so sehr gestört.
1: Was denkst du, wie viele Stunden habt ihr da so reingesteckt?
2: Oh, das geht in die Tausende, glaube ich. Wir haben den gekauft im August letztes Jahr. Dann ging das halt los, immer am Wochenende, abends.
1: Und wie ist jetzt dieses Gefühl so? Ein ganzes Jahr saßt ihr dran.
2: Wie fühlt sich das an? Super cool. Super cool. Und in meinen Träumen habe ich es mir genauso vorgestellt, dass es sich so fährt.
0: Ja, und wenn ihr jetzt wissen wollt, wie so ein selbstgebautes Elektroboot aus alten Katamaranteilen aussieht und übers Wasser gleitet, kein Problem. Das Video findet ihr bei Radio Berg auf Instagram und auf Facebook. Ah.

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1: Mit David Bosbach. Guten Tag. Radwege, die seit Jahren geplant sind, aber nicht gebaut werden. Und Buslinien, die künftig seltener fahren sollen. Im rheinisch-bergischen Kreis steht das Thema Mobilität unter Druck und ist heute Abend Thema im Ausschuss für Mobilität und Verkehrsinfrastruktur. Sabine Karnitz mit den Einzelheiten für Radio Berg.
2: Viele Radverkehrsprojekte im Kreisgebiet verzögern sich, das schreibt die Verwaltung so in ihrer Vorlage. Als Gründe nennt sie fehlende Grundstücke, langwierige Genehmigungen, Personalmangel und knappe Finanzmittel. Aber auch das bergige Gelände, das Radwege hier deutlich teurer macht als im Flachland. Gleichzeitig drohen beim Busverkehr weitere Einschnitte. Die Kreisverwaltung legt heute ein neues Sparpaket für den ÖPNV vor. Für 2027 sind Einsparungen von rund 900.000 Euro geplant. Bis 2029 sollen es insgesamt rund 2,7 Millionen Euro sein.
1: Die Eichhörnchen bei uns im Bergischen leiden unter den Spätfolgen des extrem heißen Sommers. Weil die Hitzewelle so lange angedauert hat, werfen sie zum Teil erst jetzt ihre Jungen und das mit fatalen Folgen, sagt Gelinde Heimann von der Eichhörnchenhilfe Bergisch Gladbach-Refrath.
3: Das kommen immer noch Nackte, also gerade frisch geborene Babys. Und das ist halt ungewöhnlich für September. Weil wenn du überlegst, dass die bis zur 12. Woche die Mutter noch brauchen, und wenn wir jetzt 12 Wochen weiterrechnen, haben wir Ende November. Diese Tiere können keine Vorräte mehr sammeln. Die Nüsse, die sind jetzt schon gefallen. In 3-4 Wochen gibt es keine Nüsse mehr.
1: Damit sie trotzdem eine Chance haben, bittet sie darum, die Eichhörnchen zu füttern. Und wer verwaiste Eichhörnchen findet, soll sie möglichst in der nächsten Auffangstation oder in der nächsten Tierarztpraxis abgeben. Das gilt auch für angefahrene Eichhörnchen. Und jetzt weitere Meldungen kurz und kompakt. Auf der Altenberger Domstraße in Odenthal an der Dünnbrücke gibt es aktuell eine halbseitige Sperrung. Die Rheinenergie muss dort eine Störung an einer zentralen Stromleitung beheben. Wie lange die Arbeiten dauern, ist noch unklar. In Engelskirchen kommt heute zum 3. Mal der Klimabeirat zusammen. Alle Interessierten sind ab 18 Uhr in den Ratssaal eingeladen. Diesmal gibt die Verbraucherzentrale eine praxisnahe Übersicht zum neuen Gebäudemodernisierungsgesetz und möglichen Förderzugängen zur Gebäudesanierung und zum Heizungstausch. Schon wieder waren Trickbetrüger im Bergischen erfolgreich. In Lindlar haben sie gestern eine 89-Jährige um einen 5-stelligen Bargeldbetrag gebracht. Sie hatten die Frau am Nachmittag angerufen. Ihre Enkelin sei in einen Unfall verwickelt und schwer verletzt worden. Später klingelte ein Mann bei der Frau und forderte Geld. Die Seniorin übergab dem Betrüger daraufhin den 5-stelligen Betrag.
4: Heute Nachmittag bleibt es bei uns im Bergischen noch weitestgehend trocken. Die Wolken nehmen aber immer mehr zu. In der Nacht zieht dann Regen durchs Bergische. Der Freitag bringt wechselhaftes Wetter mit einzelnen Schauern. Die Höchstwerte liegen morgen dann in Odenthal bei 18 und in Waldbröl bei 17 Grad. Der Radio Berg Verkehr mit einer Warnung für die 3 nach Oberhausen zwischen Leverkusen Zentrum und dem Kreuz Leverkusen.

0: 2026. Hier ist Shakira für euch. Ich bin Sascha Käfer-Pütz. Schönen Donnerstag.
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1: Mit Danny Hoppe, guten Tag. Der Weg zur Tankstelle ist für die meisten Autofahrer momentan eine Qual. Man will eigentlich nicht hin, muss aber tanken. Eine Hoffnung auf Besserung ist nicht da. Nach Super ist jetzt auch Diesel so teuer wie noch nie, mit bundesweit 2,45 Euro im Schnitt. Das hat der ADAC mitgeteilt. Die Bundesregierung will Bürger und Unternehmen jetzt schnell entlasten. Das hat auch Finanzminister Klingbeil heute nochmal betont. Wie genau, ist aber weiterhin offen. Malte Albrecht aus dem News-Team, und jetzt schlagen auch die Spediteure alle.
2: Ja, die Lage habe sich dramatisch zugespitzt, schreibt der Spediteursverband BGL in einem offenen Brief an Kanzler Merz. Darin rechnet er ein Beispiel vor. Bei einer Flotte mit 50 Lastwagen sorgen die aktuellen Dieselpreise für zusätzliche Kosten von mehr als 1 Million Euro im Jahr. Das könnten die Betriebe kaum noch allein tragen, heißt es. Die Spediteure halten aber nicht viel vom Vorschlag von Wirtschaftsministerin Reiche, die Mehrwertsteuer auf Kraftstoffe zu senken. Für Unternehmen, die Mehrwertsteuer ohnehin von der Steuer absetzen dürften, ergebe sich so keine unmittelbare Entlastung. Stattdessen fordert der Verband unter anderem, die Energiesteuer für gewerblich genutzten Diesel auf das EU-Mindestmaß zu reduzieren.
1: Es gibt ja noch mehr Vorschläge. Die SPD ist unter anderem für einen Preisdeckel. So etwas in der Art gibt es schon in Frankreich.
2: Ja, genauso etwas Ähnliches zumindest. Kein allgemeiner staatlicher Preisdeckel, sondern eher ein inoffizieller. Seit 5 Monaten hat der Ölkonzern Total Energies seine Tankstellenpreise selber gedeckelt. Das entlastet zwar die Autofahrer, sie zahlen für Benzin 1,99 Euro pro Liter und für Diesel 2,25 Euro. Das sorgt aber für ganz schön viel Ärger in der Branche, denn immer mehr Kunden tanken jetzt bei Total Energies und bescheren dem Konzern damit einen steigenden Marktanteil. Die Konkurrenz ist deshalb stinksauer, sie spricht von unlauterem Wettbewerb.
1: Danke, Malte. Und jetzt weitere Meldungen im Überblick. Kanada ist offen für die Idee einer EU-Sondermitgliedschaft. Das hat Premierminister Carney heute in seiner Rede vor dem Europäischen Parlament in Straßburg klargemacht. Gemeinsam sei man noch stärker. Nach der Zusammenlegung von RTL Deutschland und Sky wird der Rotstift angesetzt. Bis Ende des nächsten Jahres sollen 500 Stellen in den beiden Unternehmen abgebaut werden. Das hat RTL bestätigt. Der größte Teil davon soll demnach schon in diesem Jahr gestrichen werden. Anfang des Jahres war die Mehrwertsteuer für die Gastronomie gesenkt worden. Der Restaurantbesuch ist dadurch allerdings nicht günstiger geworden. Das zeigt jetzt eine Studie der Gewerkschaft Nahrung, Genuss, Gaststätten. Demnach haben sich die Preise sogar leicht erhöht um 0,5%. Der deutsche Fußball war nach der WM mal wieder am Boden. Jürgen Klopp soll ihn jetzt wieder aufrichten und die deutsche Nationalelf in die Spur bringen. Und damit das klappt, setzt er auf neue Wege und einen XXL-Kader für die 4 anstehenden Spiele in der Nations League. 44 Spieler hat er berufen und er würde sich am liebsten noch mehr anschauen, sagte er heute in Frankfurt.
3: In den letzten 4 Wochen, als wir da jetzt genauer drauf geguckt haben, ist uns ganz, ganz viel Talent ins Auge gesprungen sozusagen. Sogar so viel, dass jetzt gar nicht alle dabei sind.
1: Klopp plant für die 4 Spiele mit 2 Kadern, allerdings nicht mit einem typischen A- und B-Kader, sondern beide Kader sind durchmischt mit etablierten Nationalspielern und Debütanten. Und das waren die Nachrichten mit Danny Hoppe.
4: Das Wetter im Bergischen ist am Nachmittag wechselnd bewölkt. Regen erstmal kein Thema, aber dann in der Nacht gibt's welchen. Am Freitag heiter bis wolkig mit vereinzelten Schauern. Die Höchstwerte morgen in Burscheid bis 18 und in Lindlar bis 17 Grad.
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4: Vorsicht bitte auf der Fähre nach Köln zwischen Engelskirchen und Overath. Da liegen Gegenstände auf der Fahrbahn und das sind die Staus am Donnerstagnachmittag. Die 3 nach Oberhausen zwischen dem Kreuz Köln-Ost und dem Dreieck Langenfeld. 13 Kilometer stocken, eine halbe Stunde plus, da gab es einen Unfall, der verteilt sich auf mehrere Fahrspuren. Die 4 nach Olpe zwischen Bielstein und Gummersbach, 1 Kilometer Stau. Und die 4 jetzt nach Aachen zwischen dem Dreieck Köln-Heumer und Köln-Eiffeltor. Da stockt es auf 5 Kilometern, dauert 10 Minuten länger. Wenn ihr gerade das Gefühl habt, unsere Eichhörnchen drehen so ein bisschen am Rad. Jo, das stimmt. Für die Wintervorräte wird gesammelt, gebuddelt und über Straßen geflitzt, als gäb's kein Morgen. Was gerade bei den Eichhörnchen im Bergischen los ist, das hört ihr gleich hier bei Radio Berg. Ich bin Sascha Käfer-Pütz. Schönen Donnerstag.
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0: Donnerstagnachmittag, 3:15 Uhr, hier ist Radio Berg. Wenn euch gerade so ein Eichhörnchen vors Auto flitzt, dann ist es wahrscheinlich nicht lebensmüde, nee, es ist im absoluten Wintervorratstress. Bei uns im Bergischen läuft für die kleinen Nusssammler gerade die ganz heiße Phase. Sammeln, verstecken, zurück, nächste Nuss, ja, und dabei werden leider auch Straßen ziemlich hemmungslos überquert. Radio Berg-Reporterin Heike Magnitz hat mit Gerlinde Heimann von der Eichhörnchenhilfe in Bergisch-Gladbach-Rehfrath gesprochen. Ausnahmezustand herrscht gerade nicht nur draußen, sondern auch bei Gerlindes Pflegeeichhörnchen in den Gehegen.
1: Die Energie ist da, die wollen sich auspowern, weil die haben vom Kopf her rennen, suchen. Du siehst halt manche hier auch den ganzen Tag mit einer Nuss in der Schnute rumlaufen. Auch hier drin, obwohl die das Futter hier stehen haben und alles. Der Drang ist da.
2: Ich sehe ja immer wieder auch Eichhörnchen über die Straßen flitzen.
1: Die rasen dann einfach vor die Autos, weil die sind gerade sowas von instinktiv gesteuert, dass die alles einsammeln möchten.
2: Was mache ich denn? Angenommen, mir käme jetzt so ein armes Eichhörnchen unter die Räder.
1: Sichern, also irgendwie in ein Tuch packen oder so und dann eine Auffangstation anrufen oder den nächsten Tierarzt aufsuchen.
2: Du hast ja hier tatsächlich auch Verkehrsopfer dabei. Gerade hier ganz aktiv einer im Lauf hat.
1: Das ist der kleine Nick. Er konnte die Hinterbeine zeitweise nicht mehr wirklich bewegen. Und danach ist es dann losgegangen, dass er versuchte, hier im Laufrad wieder Muskulatur aufzubauen, was ja auch gut gelungen ist. Weil der ist mittlerweile wieder richtig fit, der kann gut springen.
2: Und was liebst du ganz besonders an den Eichhörnchen?
1: Die suchen Kontakt zu dir, die reden praktisch. Wenn du hingehst, hörst du dieses leise Wuck, Wuck, Wuck. Und die sind sowas von herzlich. Also ich finde diese Kobolde wirklich enorm.
0: Und wenn ihr tatsächlich ein verletztes Eichhörnchen findet, bitte nicht einfach sich selbst überlassen. Meldet euch am besten bei einer Wildtierstation oder einem Tierarzt bei euch in der Nähe. Hier ist Radio Berg, der Donnerstagnachmittag. Ich bin Sascha Käferpütz. Hi.

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1: Mit David Bosbach. Guten Tag. Gleicher Job, gleiches Geld. Das ist für viele Frauen im Bergischen noch immer nicht die Realität. Im Oberbergischen Kreis verdienen vollzeitbeschäftigte Frauen im Schnitt 12% weniger als Männer, im Rheinisch-Bergischen Kreis 6%. In einer Altersgruppe sieht das allerdings anders aus. Sabine Karnitz mit den Einzelheiten für Radio Berg.
2: Bei den unter 30-Jährigen ist die sogenannte Gender Pay Gap im Bergischen komplett verschwunden. Im Rheinisch-Bergischen Kreis verdienen junge Frauen sogar 6% mehr als junge Männer. Im Oberbergischen Kreis ist der Abstand gleich null. Das zeigt der aktuelle Lohnatlas NRW der Landesstatistiker. In allen Regionen NRWs hat sich die altersunabhängige Lohnlücke gegenüber dem Vorjahr verringert, landesweit von 8% auf 7%. Im Oberbergischen Kreis aber liegt sie mit 12% deutlich über dem Schnitt.
1: Radwege, die seit Jahren geplant sind, aber nicht gebaut werden und Buslinien, die künftig seltener fahren sollen. Im Rheinisch-Bergischen Kreis steht das Thema Mobilität unter Druck und ist heute Abend Thema im Ausschuss für Mobilität und Verkehrsinfrastruktur. Die Kreisverwaltung legt heute ein neues ÖPNV-Sparpaket vor. Demnach sollen im nächsten Jahr weitere 900.000 Euro eingespart werden, bis 2029 insgesamt rund 2,7 Millionen Euro. Im Visier sind vor allem Linien, die aktuell häufiger fahren, als der Standard es vorsieht. Konkret geprüft wird zum Beispiel eine Taktreduzierung bei der Linie 227 zwischen Bergisch Gladbach und Mozfeld oder des Schnellbusses SB24 zwischen Leverkusen und Hilgen. Und jetzt weitere Meldungen kurz und kompakt. Die Polizei Rheinberg hat gestern gleich zwei betrunkene Männer aus dem Verkehr gezogen. Ein Fahrradfahrer in Vilkerath mit 1,8 Promille und ein Autofahrer in Alt-Refrath mit 1,3 Promille. Gegen beide wird wegen Trunkenheit im Straßenverkehr ermittelt, so die Polizei. In Engelskirchen kommt heute zum dritten Mal der Klimabeirat zusammen. Alle Interessierten sind ab 18 Uhr in den Ratssaal eingeladen. Diesmal gibt die Verbraucherzentrale eine praxisnahe Übersicht zum neuen Gebäudemodernisierungsgesetz und möglichen Förderzugängen zur Gebäudesanierung und zum Heizungstausch. Ein Patientenzimmer voller absichtlicher Fehler. So trainiert das Sana Krankenhaus Rade vom Wald heute passend zum Welttag der Patientensicherheit seinen Pflegenachwuchs. Beim sogenannten Room of Error müssen Auszubildende ein gezielt präpariertes Zimmer durchsuchen und Gefahrenquellen aufspüren, zum Beispiel ein nicht arretiertes Bett oder eine Medikamentenverordnung trotz bekannter Allergie. Ziel ist es, Fehler in einer sicheren Umgebung zu erkennen und daraus zu lernen, bevor sie im echten Alltag Schaden anrichten können, so das Sana-Krankenhaus.
3: Noch ist der Nachmittag bei uns im Bergischen trocken, aber die Wolken ziehen sich immer weiter zu. In der Nacht fällt dann gebietsweise Regen und auch der Freitag wird wechselhaft mit Regen. Dazu morgen bis 19 Grad in Laichlingen und 17 Grad in Nümbrecht. Der Radio Berg Verkehr mit der Rainer Oberhausen zwischen Köln-Mühlheim und dem Dreieck Langenfeld. 10 Kilometer stocken, eine Viertelstunde plus. Die 4 nach Olpe zwischen Bielstein und Gummersbach, 1 Kilometer Stau. Und die 4 nach Aachen zwischen dem Dreieck Köln-Heumer und Köln-Eiffeltor. Das sind 3 Kilometer Stau, dauert eine Viertelstunde länger. Allen unterwegs, gute Fahrt. 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Also so nah, dass außer euch gerade mal 49 andere Leute im Raum sind? Ja, genau so eine exklusive Zaubershow könnt ihr bei unserer Magic Week gewinnen. Und 4 Menschen dürft ihr auch noch mitnehmen. Wie ihr an die Tickets kommt, hört ihr gleich über Radio Berg. Ich bin Sascha Käferpütz.
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0: Donnerstagnachmittag und die Woche steuert auf ihr Finale zu und wir dann so langsam aber sicher auch hiermit.
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0: Heute und morgen habt ihr noch die Chance, ein besonderes Event bei den Ehrlich Brothers zu gewinnen. 5 Tickets für eine ganz exklusive Zaubershow der Ehrlich Brothers, sozusagen in ihrem Wohnzimmer des House of Magic in Oberhausen. Und einen Tag vorher könnt ihr euch die neue große Show der Ehrlich Brothers in der Rudolf-Weber-Arena anschauen. Das Ganze am 12. und 13. November. Sabrina hat sich um Tickets beworben und ist jetzt die Gewinnerin und sie freut sich vor allem auf diese kleine exklusive Show der Ehrlich Brothers. Und sie möchte ihrer kleinen Tochter Mia damit eine Freude machen. Die ist dieses Jahr als Schulkind nämlich erst eingeschult worden und hat deshalb eine Belohnung verdient.
2: Ja, weil es ja viele Veränderungen sind, es ist ja ein neuer Lebensabschnitt. Sie hat das wirklich ganz, ganz toll gemacht und geht ja wirklich mit so neuen Veränderungen halt auch super um. Und sie findet es auch mal ganz interessant, wenn so gezaubert wird. Und da freue ich mich halt total, dass sie das wirklich mal in einem kleinen Kreis erleben darf, weil das auch wieder ein ganz anderes Gefühl ist und man kann das Ganze intensiver wahrnehmen als in großen Arenen.
0: So ist es wohl. Und jetzt darf sie eben das allererste Mal ihre Stars, die Ehrlich Brothers, hautnah und live erleben.
2: 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Wir hören halt zu Hause sehr viele Radio, natürlich dann auch diese Werbung. Wie wird das Ganze denn gemacht mit den Zaubern und so weiter? Und ja, man möchte ihr natürlich auch nicht diese Illusion nehmen und sagen, ja, da gibt es aber Tricksitter. Und deswegen, ich finde das immer ganz, ganz schön, wenn Kinder halt dann wirklich da sagen, wo und so erstaunt mit großen Augen halt da schauen, sagen, boah, wie machen die das nur? Das ist wirklich Zauberei.
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1: Mit Danny Hoppe. Guten Tag. Die Bundesanwaltschaft hat in Brandenburg einen mutmaßlichen Islamisten festnehmen lassen. Es handelt sich um einen 24-jährigen Iraker. Er soll Anschläge in Deutschland gegen aus seiner Sicht Ungläubige geplant haben. Das hat die Bundesanwaltschaft bestätigt. Ein erstes Ziel hatte er demnach auch schon ins Auge gefasst. Eine Kirche in Bremen. Malte Albrecht hat mehr dazu.
2: Für die geplanten Anschläge soll der Mann sich schon eine Schusswaffe besorgt und die Kirche in Bremen ausgekundschaftet haben. Laut den Ermittlern konnte er für seine Pläne einen Komplizen gewinnen, der aber noch unbekannt ist. Die Bundesanwaltschaft wirft dem Mann die versuchte Gründung einer terroristischen Vereinigung und die Vorbereitung einer schweren staatsgefährdenden Gewalttat vor. Außerdem geht es um einen Verstoß gegen das Waffengesetz. Nach Einschätzung der Bundesanwaltschaft steht der Iraker der Terrormiliz Islamischer Staat ideologisch nahe. Der IS beherrschte früher große Gebiete in Syrien und im Nachbarland Irak. Ganz verschwunden ist die Bedrohung in Syrien nicht, die Zahl der Anschläge ging aber deutlich zurück. In Deutschland standen schon viele Anhänger des IS vor Gericht. Festgenommen wurde der Verdächtige heute von Beamten des Bundeskriminalamts und der Bundespolizei im Landkreis Barnim. Er sitzt mittlerweile in Untersuchungshaft.
1: Und jetzt weitere Meldungen im Überblick. In der Nähe des Frankfurter Flughafens ist erneut ein Mensch an den Folgen einer Malaria-Infektion gestorben. Das hat die Stadt Frankfurt bestätigt. Seit dem Sommer hat es dort inzwischen 8 Fälle von Flughafenmalaria gegeben. 3 Menschen starben. Die Spritpreise gehen weiter rauf. Auch Diesel ist jetzt so teuer wie noch nie. Bundesfinanzminister Klingbeil hat sich deshalb heute für schnelle Entlastungen ausgesprochen. Er versprach schon bald entsprechende Vorschläge. Soziale Netzwerke, Apps und Spieleplattformen für Kinder und Jugendliche sollen bald nachweisen müssen, dass sie sicher sind. Das ist der Plan der EU-Kommission. Unter anderem will sie, dass Accounts von Minderjährigen standardmäßig auf privat gestellt sind. Außerdem soll der Zugriff auf Standortdaten, Kamera und Mikrofon deaktiviert sein. Viele von uns träumen davon, einem Haushaltsroboter, der Staub saugt, Rasen mäht, Fenster putzt, aufräumt und Essen kocht. Das zeigt jetzt zumindest eine Umfrage des Digitalverbands Bitkom. Mehr als jeder 4. Befragte würde demnach 5.000 Euro oder mehr für so einen Haushalts-Allrounder bezahlen. Tausende Euro für ein Gerät, das es noch gar nicht gäbe, das sei schon bemerkenswert, sagt Bitkom. Das Bild vom angeblich so technikfeindlichen Deutschen passe hier so gar nicht. Generell nutze mehr als jeder 2. Weite in Deutschland heute schon digital vernetzte Smart-Home-Geräte, heißt es vom Digitalverband. Und das waren die Nachrichten mit Danny Hoppe.
3: Der Nachmittag läuft im Bergischen noch trocken ab, aber die Bewölkung, die wird immer dichter. In der Nacht kommt Regen auf. Morgen dann wechselhaft und wieder Regen. Die Höchstwerte liegen in Wermelskirchen und in Morsbach morgen bei jeweils 17 Grad.
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3: Hier ist der Radio Berg Verkehr mit der 1 nach Dortmund. Ganz dicker Klopper zwischen Remscheid und Wuppertal-Langerfeld. 7 Kilometer Stau, dauert mindestens eine Stunde länger. Da war ein Unfall, die Autobahn zurzeit voll gesperrt. Die 3 nach Oberhausen zwischen Köln-Mühlheim und dem Dreieck Langenfeld. 9 Kilometer stocken, eine Viertelstunde plus. Die 4 nach Olpe zwischen Bielstein und Gummersbach. Da sind 1 Kilometer Stau. Und die 4 nach Aachen zwischen dem Dreieck Köln-Heumer und dem Kreuz Köln-Süd. 3 Kilometer Stau, dauert 10 Minuten länger. Alte Katamarane auseinandernehmen und daraus 2 moderne Elektroboote bauen? Ja, kann man machen. Die Segel- und Kanu-Gemeinschaft Bruchertalsperre hat genau das getan. Mehr als ein Jahr lang wurde geschraubt, getüftelt und umgebaut. Und wir, ja, wir sind schon Probe gefahren. Hört ihr gleich hier bei Radio Berg. Ich bin Sascha Käferpütz.
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0: mehr als 1000 Stunden Schrauben, Tüfteln und Basteln. Und am Ende schwimmt das Ergebnis tatsächlich. Das ist toll, oder? Die Mitglieder der Segel- und Kanugemeinschaft Brucher Talsperre haben sich zwei neue Trainerboote, nämlich einfach selbst gebaut. Und zwar nicht aus neuen Teilen, nee, alte Katamarane wurden zerlegt und als Elektroboote wiedergeboren. Am Samstag werden die beiden dann offiziell getauft. Vorher hat Ingo Brückner unserem Reporter David Frank aber schon mal gezeigt, was da in über einem Jahr ehrenamtlicher Arbeit so entstanden ist.
1: Wir haben vorne ganz normal einen Steuerrad, wie man sich das vorstellt, aber auch ein Solarpanel direkt vorne drauf.
2: Ne? Ja, richtig, genau. Das ist natürlich der absolute Clou. Wenn wir einen sonnigen Tag haben, können wir den ganzen Tag Training machen, ohne dass wir überhaupt nachladen müssen. Wir haben das mal gemessen. Da haben wir so um die 5 km/h geschafft, ohne dass die Batterie überhaupt gebraucht wurde. Das heißt, immer wenn du langsamer fährst,
1: lädst du quasi schneller als das, was du verbrauchst.
2: Genau.
1: Was gibt es denn sonst vielleicht noch so für Vorteile, dass ihr jetzt hier einen Elektromotor drin habt?
2: Es ist sauber. Sauber vor allem, wir müssen nicht mehr tanken. Tanken auf dem Wasser ist sowieso tabu. Das heißt, du musst alle paar Wochen mit dem Tank raus an Land. Wir haben mit diesem Boot keinen Betriebsaufwand mehr. Das Boot steht hier, ist jederzeit voll. Und wir können einfach fahren, es wieder hinstellen und das war's.
1: Fährt sich's auch irgendwie anders?
2: Ruhiger, gemächlicher. Ich muss ja mit dem Boot Hilfe leisten. Ich muss an die Boote ran, muss die mal festhalten. Ich bin Anfängerausbildung, ja. Die Leute fallen auch mal in See. Dann muss ich ja ranfahren und sehr viel manövrieren. Und zum Ranmanövrieren ist es ein Riesenvorteil, dass ich viel kleinere Leistung verwenden kann. Und das ist ein Vorteil, den ich nur mit dem Elektroantrieb realisieren kann. Ich will nicht mehr zurück in die alte Welt.
0: Aus dem alten Katamaran wurden moderne Elektroboote. Und wenn ihr mal sehen wollt, wie die aussehen, dann guckt doch mal bei Radio Berg auf Insta und auf Facebook vorbei.
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1: Mit David Bosbach. Guten Tag. Die Lohnlücke zwischen Frauen und Männern hat sich im Bergischen gegenüber dem Vorjahr verringert. Aber vollzeitbeschäftigte Frauen im Oberbergischen Kreis verdienen immer noch 12% weniger als Männer. Im Rheinisch-Bergischen Kreis sind es 6% weniger. Sabine Karnitz mit den Einzelheiten für Radio Berg.
2: Denn bei den unter 30-Jährigen dreht sich das Bild komplett. Im Rheinisch-Bergischen Kreis verdienen junge Frauen sogar 6% mehr als ihre männlichen Kollegen. Im Oberbergischen Kreis ist der Abstand in dieser Altersgruppe gleich null. Das zeigt der aktuelle Lohnatlas NRW, den die Landesstatistiker mit dem Ministerium für Gleichstellung entwickelt haben. NRW-weit hat sich demnach die Lohnlücke zwischen Frauen und Männern gegenüber dem Vorjahr verringert, von 8% auf 7%.
1: Unsere beiden bergischen Kreise sind im Jahr 2024 wirtschaftlich gewachsen, aber nicht so stark wie das Land NRW insgesamt. Das zeigen aktuelle Zahlen der Landesstatistiker. Demnach ist das Bruttoinlandprodukt in Oberberg im Vergleich zum Jahr 2023 um 2,2% gestiegen. Im Rheinisch-Bergischen lag der Zuwachs bei nur 0,8%, deutlich unter dem landesweiten Schnitt. Und auch bei der Wirtschaftsleistung pro Kopf liegt das Bergische mit rund 83.000 Euro unter dem Schnitt. Die großen Städte Köln und Düsseldorf stellen zusammen etwa ein Sechstel der gesamten Wirtschaftskraft in NRW. Rhein und Oberberg kommen zusammen auf rund 2,4%. Und jetzt weitere Meldungen kurz und kompakt. Der Prozess gegen einen 38-jährigen Bergneustädter wegen Brandstiftung im Gummersbacher Bordell Eichhörnchenbar ist geplatzt. Das Amtsgericht Gummersbach hat das Verfahren ausgesetzt und Nachermittlungen angeordnet. Hintergrund sind widersprüchliche Aussagen und ein offenbar gekürztes Überwachungsvideo. In Lindlar haben Betrüger gestern eine 89-Jährige mit dem Enkeltrick um einen fünfstelligen Bargeldbetrag gebracht. Sie hatten die Frau am Nachmittag angerufen und behauptet, ihre Enkelin sei in einen Unfall verwickelt worden. Später klingelte ein Mann bei der Frau und forderte das Geld. Ein Patientenzimmer voller absichtlicher Fehler. So trainiert das Sana-Krankenhaus Rade vom Wald heute passend zum Welttag der Patientensicherheit seinen Pflegenachwuchs. Beim sogenannten Room of Error müssen Auszubildende ein gezielt präpariertes Zimmer durchsuchen und Gefahrenquellen aufspüren, zum Beispiel ein nicht arretiertes Bett oder eine Medikamentenverordnung trotz bekannter Allergie. Ziel ist es, Fehler in einer sicheren Umgebung zu erkennen und daraus zu lernen, bevor sie im echten Alltag Schaden anrichten können, so das Sana-Krankenhaus.
3: Es ist bewölkt bei uns im Bergischen und die Nacht bringt dann auch Regen. Morgen dann weiter wechselhaft und erneut Regen in Overath bis 18, in Wiel bis 16 Grad. Der Radio Berg, Verkehr mit der 1 in Richtung Dortmund. Da war heute Mittag ein schwerer Unfall mit mehreren Autos und Verletzten. Aktuell ist die Strecke ab Wuppertal-Langerfeld komplett dicht. Es staut sich auf 7 Kilometern zurück und laut Polizei ist da auch erst ab ca. 18 Uhr mit einer Auflösung zu rechnen. Aktuell braucht ihr da eine gute Stunde. Die 3 nach Oberhausen zwischen Köln-Mühlheim und dem Dreieck Langerfeld, 8 Kilometer stockend, eine Viertelstunde plus. Die 4 nach Olpe zwischen Engelskirchen und Gummersbach, 2 Kilometer Stau plus 10. Die 4 nach Köln zwischen Gummersbach und Bielstein, 1 Kilometer Stau, und die 4 nach Aachen zwischen dem Dreieck Köln-Heumar und dem Kreuz Köln-Süd, da sind 3 Kilometer Stau, müsst ihr 10 Minuten mehr Zeit einplanen. 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Ich bin Sascha Käfer-Pütz. Schönen Donnerstagnachmittag.
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1: Mit Danny Hoppe, guten Tag. Seit dem Sommer gab es rund um den Frankfurter Flughafen schon mehrere Malaria-Fälle. Am Nachmittag hat die Stadt Frankfurt bestätigt, dass ein weiterer Mensch gestorben sei. Mehr Details zur Person nannte sie nicht. Sie hätte aber nicht am Flughafen gearbeitet und sei vorher auch nicht in ein Risikogebiet gereist. Malte Albrecht aus dem News-Team, was wird vermutet? Wie könnte sie sich denn dann infiziert haben?
2: Also wahrscheinlich durch eine Mücke, die mit dem Flugzeug nach Frankfurt gekommen ist. Davon gehen das Gesundheitsamt der Stadt und die Universitätsmedizin Frankfurt aus. Damit sind in diesem Jahr schon 3 Menschen im Zusammenhang mit der sogenannten Flughafenmalaria gestorben. Im Sommer wurden 6 Infektionen bei Flughafenbeschäftigten bekannt. 2 davon verliefen ebenfalls tödlich. Gestern meldete die Stadt dann 2 Infektionsfälle außerhalb des Flughafens. Eine dieser Personen ist jetzt gestorben. Wie es der anderen aktuell geht, ist nicht bekannt. Laut Gesundheitsamt befanden sich beide Erkrankte in stationärer Behandlung.
1: Und wie oft kommen solche Fälle überhaupt vor?
2: Normalerweise kommt Malaria in Deutschland nur bei Fernreisenden vor, die sich im Ausland infiziert haben. Fälle von Flughafenmalaria sind sehr selten, sagt das Robert-Koch-Institut. Den letzten Fall gab es vor 3 Jahren. Seit 2015 wurden dem RKI 19 Malaria-Fälle in Deutschland gemeldet, 14 davon am Frankfurter Flughafen. Um die Lage im Griff zu behalten, stehen am Airport Mückenfallen. Die werden jetzt auch auf das Wohnumfeld der neuen Fälle ausgeweitet.
1: Danke, Malte. Und jetzt weitere Meldungen im Überblick. Die Bundesanwaltschaft hat in Brandenburg einen mutmaßlichen Islamisten festnehmen lassen. Der 24-jährige Iraker soll unter anderem einen Anschlag auf eine Kirche in Bremen geplant haben. Laut Bundesanwaltschaft soll er dem IS nahestehen und sich auch schon eine Schusswaffe besorgt haben. Nach Super E10 ist jetzt auch Diesel in Deutschland so teuer wie noch nie. Das hat der ADAC mitgeteilt. Finanzminister Klingbeil kündigte schnelle Entlastungen an, ließ aber offen, wie sie aussehen könnten. Die FDP forderte heute eine Abschaffung der Kfz-Steuer. Der neue Bundestrainer Jürgen Klopp geht direkt zum Start neue Wege. Für die ersten 4 Länderspiele in der Nations League hat er einen Doppelkader in Rekordgröße berufen. Er umfasst insgesamt 44 Spieler. Er wolle so viele Spieler wie möglich kennenlernen und so viele Eindrücke wie möglich von ihnen bekommen, sagte Klopp in Frankfurt. Anfang des Jahres war die Mehrwertsteuer für die Gastronomie gesenkt worden. Der ein oder andere hatte vielleicht gehofft, dass das Schnitzel dadurch etwas günstiger wird, aber das ist nicht passiert. Das zeigt jetzt eine Studie der Gewerkschaft Nahrung, Genuss, Gaststätten. Demnach haben sich die Preise sogar leicht erhöht, um 0,5%. Ausgewertet wurden die Preise von 180.000 Gerichten in bundesweit mehr als 12.000 Restaurants. Die Gewerkschaft sagt, die Bundesregierung habe mit der Mehrwertsteuersenkung eigentlich auch die Gäste entlasten wollen, tatsächlich sei bei ihnen aber nichts angekommen. Viele Gastronomen hatten schon vor der Mehrwertsteuersenkung angekündigt, dass sie diese vor allem dafür nutzen wollten, um die gestiegenen Kosten auszugleichen, zum Beispiel für Personal und Energie. Und das waren die Nachrichten mit Danny Hoppe.
3: Zum Abend hin zieht die Bewölkung weiter zu, noch bleibt es aber trocken. In der Nacht fällt dann gebietsweise Regen. Morgen am Freitag wechselhaft mit Regen. Die Höchstwerte kommen morgen in Rösrath auf 19 und in Gummersbach auf 17 Grad.
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3: Der Radioberg Verkehr mit der 1 nach Dortmund. Da hat es heute Mittag in Höhe Wuppertal-Langerfeld einen Unfall gegeben mit mehreren Autos und Verletzten. Deswegen ist die Strecke aktuell noch dicht. Und die Polizei sagt, das dauert auch noch gut bis 18 Uhr. Aktuell 7 Kilometer Stau, dauert eine gute Stunde länger für euch. Die 3 nach Oberhausen zwischen Köln-Mühlheim und dem Dreieck Langenfeld, 9 Kilometer stocken, eine Viertelstunde plus. Die 4 nach Olpe zwischen Engelskirchen und Gummersbach, 2 Kilometer Stau plus 10. Die 4 nach Köln zwischen Gummersbach und Bielstein, 1 Kilometer Stau. Und auf der 4 Richtung Aachen zwischen dem Dreieck Köln-Heuma und dem Kreuz Köln-Süd. Da sind 3 Kilometer Stau. Allen unterwegs, gute Fahrt! Wenn ihr gerade das Gefühl habt, unsere Eichhörnchen drehen so ein bisschen am Rad, ja, das stimmt. Für die Wintervorräte wird gesammelt, gebuddelt und über Straßen geflitzt, als gäbe es keinen Morgen. Was gerade bei den Eichhörnchen im Bergischen los ist, das hört ihr gleich hier bei Radio Berg. Ich bin Sascha Käfer-Pütz, schönen Donnerstag.
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0: Donnerstagnachmittag, hier ist Radio Berg. Habt ihr euch vielleicht auch schon gefragt, was mit unseren Eichhörnchen gerade los ist? Die flitzen im Moment durchs Bergische, als hätten sie einen Termin. Über Gärten, durch Parks und leider auch ziemlich hemmungslos über Straßen. Der Grund, die Wintervorräte müssen ran und dass dabei offenbar jede Vorsicht vergessen wird, das liegt tatsächlich in ihrer Natur, sagt Gerlinde Heimann von der Eichhörnchenhilfe Bergisch-Gladbach-Refrath.
1: Wir sind gerade out of order. Die haben im Moment nur im Kopf Nüsse sammeln, weil der Winter kommt und der Instinkt ist da, ohne Vorräte schaffen wir es nicht. Und daher gucken die weder rechts noch links. Die sehen keinerlei Gefahren mehr, die sind nur fixiert, Vorräte zu sammeln.
0: Und jetzt wird's beeindruckend, so ein Eichhörnchen legt nicht irgendwo eine große Speisekammer an. Nee, es verteilt seine Vorräte auf jede Menge kleine Verstecke und muss dann noch hoffen, dass die im Winter noch da sind.
1: Und dann haben die ja das Problem, die Konkurrenz passt ja auch auf. Also die buddeln ein und wenn die Pech haben, buddelt der nächste wieder aus und schleppt die Nuss wieder weg und dann sind die Vorräte auf einmal minimiert. Oder wer auch eine Konkurrenz ist, was ich ganz oft beobachte, die Hörnchen buddeln ein, die Krähen buddeln aus und buddeln die an einer anderen Stelle ein.
0: Und wir können den kleinen Nusssammlern die Sache tatsächlich so ein bisschen leichter machen. Gerlinde empfiehlt zum Beispiel Sonnenblumenkerne als schnellen Snack und Nüsse für den Vorrat. Wenn die direkt bei uns im Garten zu finden sind, dann müssen die Eichhörnchen dafür im besten Fall auch nicht erst über die nächste Straße flitzen.

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1: Mit David Bosbach. Guten Tag. Gleicher Job, gleiches Geld. Das ist für viele Frauen im Bergischen noch immer nicht die Realität. Im Oberbergischen Kreis verdienen vollzeitbeschäftigte Frauen im Schnitt 12% weniger als Männer, im Rheinisch-Bergischen Kreis 6%. In einer Altersgruppe sieht das allerdings anders aus. Sabine Karnitz mit den Einzelheiten für Radio Berg.
2: Denn bei den unter 30-Jährigen dreht sich das Bild komplett. Im Rheinisch-Bergischen Kreis verdienen junge Frauen sogar 6% mehr als ihre männlichen Kollegen. Im Oberbergischen Kreis ist der Abstand in dieser Altersgruppe gleich null. Das zeigt der aktuelle Lohnatlas NRW, den die Landesstatistiker mit dem Ministerium für Gleichstellung entwickelt haben. NRW-weit hat sich demnach die Lohnlücke zwischen Frauen und Männern gegenüber dem Vorjahr verringert, von 8% auf 7%.
1: Köln und Düsseldorf dominieren die Wirtschaftskraft in NRW. Sie stellen zusammen etwa ein Sechstel der gesamten Kraft. Rhein und Oberberg kommen zusammen auf rund 2,4%. Gewachsen sind beide bergischen Kreise 2024 aber durchaus. Im Oberbergischen stieg das Bruttoinlandsprodukt im Vergleich zum Vorjahr um 2,2%, im Rheinisch-Bergischen um 0,8%. Beide Kreise liegen damit jedoch unter dem landesweiten Schnitt von 2,5%. Und auch bei der Wirtschaftsleistung pro Erwerbstätigem liegt das Bergische mit rund 83.000 Euro unter dem NRW-Schnitt. Und jetzt weitere Meldungen kurz und kompakt. Die Polizei Rheinberg hat gestern gleich zwei betrunkene Männer aus dem Verkehr gezogen. Ein Fahrradfahrer in Vilkerath mit 1,8 Promille und ein Autofahrer in Alt-Refrath mit 1,3 Promille. Gegen beide wird wegen Trunkenheit im Straßenverkehr ermittelt, so die Polizei. In Engelskirchen kommt heute zum dritten Mal der Klimabeirat zusammen. Alle Interessierten sind ab 18 Uhr in den Ratssaal eingeladen. Diesmal gibt die Verbraucherzentrale eine praxisnahe Übersicht zum neuen Gebäudemodernisierungsgesetz und möglichen Förderzugängen zur Gebäudesanierung und zum Heizungstausch. Das gab es noch nie. Im Kölner Zoo sind im Juni und August jeweils Drillinge bei den Goodman-Mausmakis geboren worden. Ab sofort können die Besucher sie sich im Madagaskar-Haus ansehen. Normalerweise bekommen die Tiere nur ein oder zwei Babys. Das macht die doppelten Drillinge erst recht besonders. Goodman-Mausmakis zählen zu den Lemuren. Sie sind nur auf Madagaskar beheimatet und gerade einmal 9 Zentimeter groß.
3: Der Donnerstagabend startet im Bergischen noch trocken. Die Wolken haben aber definitiv das Sagen. In der Nacht kommt Regen auf. Morgen liegen die Höchstwerte in Kürten bei 16, in Waldbröl bei 17 Grad. Dazu wird es dann wechselhaft mit Regen. 17.33 Uhr, hier ist der Radio Berg Verkehr mit einer Warnung für die 18 Köln. In der Ausfahrt Burscheid ist ein liegen gebliebenes Auto. Fahrt da bitte entsprechend vorsichtig. Dann ist die 1 Richtung Köln zwischen Remscheid und Wuppertal-Langerfeld aktuell gesperrt. 7 Kilometer Stau nach einem Unfall. Der braucht da ungefähr eine Stunde. Dann die 3 nach Oberhausen zwischen dem Kreuz Leverkusen und dem Dreieck Langenfeld. 7 Kilometer Stocken plus 10. Die 4 nach Olpe zwischen Engelskirchen und Gummersbach. 1 Kilometer Stau plus 10. Die 4 nach Köln zwischen Gummersbach und Bielstein. 1 Kilometer plus 10. Die 4 nach Aachen zwischen dem Dreieck Köln-Heumer und dem Kreuz Köln-Süd, da sind 3 Kilometer Stau. Dauert eine gute Viertelstunde länger für euch. Allen unterwegs, gute Fahrt, kommt gut heim. Gleich die aktuelle von Martin Garrix und Ed Sheeran. Vorher gibt's Too Sweet. Ich bin Sascha Käfer-Pürz. Schönen Feierabend.
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0: Kim Wilde, You Keep Me Hanging On. Hier ist der Donnerstagnachmittag bei Radio Berg. Tragt ihr beim Radfahren eigentlich einen Helm? Na, solltet ihr auf jeden Fall machen. Die, die es nicht tun, die tun es wahrscheinlich alle aus dem gleichen Grund. Es geht da um die Optik und das hat Hannes für sich ja schon ganz lange aufgegeben.
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2: Wisst ihr, wie lange ich nach einem Fahrradhelm gesucht habe, der sicher ist und gut aussieht? Was soll ich sagen? Sicher ist er jetzt. Ja, komm, wieso gibt's da keine optisch ansprechenden Lösungen? Du siehst immer aus, als hättest du eine Salatschüssel aufgesetzt. Galimero mit Sombrero. Wenn ich mich da sehe, denke ich immer, oh, Lord Helmchen fährt jetzt Citybike. Ich glaube, selbst Michael B. Jordan oder Brad Pitt, die sehen mit so einem Deckel aus, als könnten die nicht essen, ohne zu kleckern. Die Fahrradhelmlobby, die hat einfach ein Marketingproblem. Wenn du damit nicht so bescheuert aussehen würdest. Das ist das eine. Und wenn die Friese noch sitzen würde. Also wenn man noch eine hat. Trotzdem immer dran denken. Auch wenn euch ein Fahrradhelm nicht anspricht. Sie sind natürlich sinnvoll. Allerdings nur auf dem Rad bitte. In der Eisdiele oder an der Kasse oder in der Fußgängerzone. Da ruhig absetzen, Leute.
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0: So, ich schwinge mich jetzt auf jeden Fall auf mein Fahrrad. Mit Helm versteht sich und radel nach Hause. Ich wünsche euch einen schönen Abend. Sascha Kefferpütz war das. Bis morgen. Tschüss.

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1: Mit Danny Hoppe, guten Abend. Egal ob Instagram, Snapchat oder TikTok, soziale Medien gehören für viele inzwischen fest zum Alltag. Vor allem Kinder und Jugendliche sind regelmäßig online und werden da oft auch konfrontiert mit Cybermobbing, Hass, Hetze, Gewalt und Suchtgefahren. In vielen Ländern wird deshalb aktuell darüber diskutiert, wie man die Jugend besser schützen kann, auch in der EU. Malte Albrecht aus dem News-Team, Kommissionschefin von der Leyen, hat heute in Straßburg ihre Pläne dafür genauer vorgestellt.
2: Ja, die wichtigsten Punkte hatte sie schon gestern genannt. Keine sozialen Medien für Kinder unter 13 und kein eigenes Konto unter 15. Heute hat sie das alles noch näher erläutert. 13- und 14-Jährige dürfen demnach nur Accounts nutzen, die ihre Eltern eingerichtet haben. Die Profile haben dann einen begrenzten Funktionsumfang und sind nur eine Stunde pro Tag zugänglich. Grundsätzlich soll es für alle Nutzer unter 18 strenge Vorschriften geben. Außerdem sollen die Plattformen selbst stärker in die Verantwortung genommen werden. Sie müssten dann nachweisen, dass ihre Angebote Kinder nicht gezielt süchtig machen. Damit soll zum Beispiel verhindert werden, dass junge Nutzer stundenlang endlos weiter scrollen.
1: Und wann treten die neuen Regeln in Kraft?
2: Also auf keinen Fall sofort. Jetzt müssen sich erstmal das EU-Parlament und die 27 Mitgliedstaaten mit dem Vorschlag befassen. So etwas dauert in der Regel Monate oder sogar Jahre. Voraussetzung ist außerdem, dass die Plattformen das Alter ihrer Nutzer zuverlässig überprüfen können. Dazu gibt es unter anderem eine eigene App, die die Kommission hat entwickeln lassen. Aber da gibt es noch Bedenken in Sachen Datenschutz. Heißt also, so schnell dürfte sich erst einmal nichts ändern. Deshalb will ja auch Bundesfamilienministerin Prien noch vor Ende des Jahres eine eigene Übergangslösung für Deutschland vorstellen.
1: Danke, Malte. Und jetzt weitere Meldungen im Überblick. In der Nähe des Frankfurter Flughafens ist erneut ein Mensch an den Folgen einer Malaria-Infektion gestorben. Das hat die Stadt Frankfurt bestätigt. Seit dem Sommer hat es dort inzwischen 8 Fälle von Flughafenmalaria gegeben. 3 Menschen starben. Das Gesundheitsamt geht davon aus, dass eine Anopheles-Mücke in einem Flugzeug nach Frankfurt gelangt ist. Kanada ist offen für die Idee einer EU-Sondermitgliedschaft. Das hat Premierminister Carney heute in seiner Rede vor dem Europäischen Parlament in Straßburg klargemacht. Gemeinsam sei man noch stärker. US-Präsident Trump hatte den Vorschlag der EU-Kommission vorher als lächerlich bezeichnet und mit 9 Zöllen gedroht. Die Baumarktkette Obi hat am Bundesgerichtshof eine Schlappe kassiert. Sie wollte das von ihr verwendete Orange unter Markenschutz stellen und zog sich dadurch Ärger mit den Konkurrenten Hornbach und Globus zu, die ebenfalls Orange für ihre Marktauftritte nutzen. Der BGH entschied jetzt, dass Orange gehöre Obi nicht allein. Der deutsche Fußball war nach der WM mal wieder am Boden. Jürgen Klopp soll ihn jetzt wieder aufrichten und die deutsche Nationalelf wieder in die Spur bringen. Und damit das klappt, setzt er auf neue Wege und einen XXL-Kader für die 4 anstehenden Spiele in der Nations League. 44 Spieler hat er berufen und er würde sich am liebsten noch mehr anschauen, sagte er heute in Frankfurt.
3: In den letzten 4 Wochen, als wir da jetzt genauer drauf geguckt haben, ist uns ganz, ganz viel Talent ins Auge gesprungen sozusagen. Sogar so viel, dass jetzt gar nicht alle dabei sind.
1: Klopp plant für die 4 Spiele mit 2 Kadern, allerdings nicht mit einem typischen A- und B-Kader, sondern beide Kader sind durchmischt mit etablierten Nationalspielern und Debütanten. Und das waren die Nachrichten mit Danny Hoppe.
4: Ja, der Regenschirm ist ein wichtiges Accessoire heute Abend. Zwischendurch kommen immer mal wieder Schauer runter. Morgen geht's dann auch ähnlich weiter wie heute. Von allem ist was dabei. Wolken, zwischendurch auch mal Sonne und auch weiter einzelne Schauer. An den Temperaturen tut sich auch nicht viel. Zwischen 18 und 21 Grad bekommen wir. Auf den Autobahnen ist es voll. Das sind hier die längsten Staus ab 19 Minuten Stauzeit. A2, Dortmund-Hannover, zwischen Bad Eilsen und Wunstorf-Lute. 50 Minuten braucht ihr da mindestens länger, 21 Kilometer Stau. Nochmal A2, Hannover-Dortmund jetzt, zwischen Feldheim und Flotow-West. Da braucht ihr mindestens 40 Minuten länger, 8 Kilometer Stau. A3, Oberhausen-Köln, hier gab es einen Unfall zwischen dem Kreuzhilden und Leverkusen-Opladen. 6 Kilometer Stau da, 40 Minuten braucht ihr auch da, mindestens länger. A46 Düsseldorf-Wuppertal zwischen Sonnborner Kreuz und dem Ausbauende der A46. Auch da über 40 Minuten plus, 14 Kilometer Stau. Und A57 Krefeld-Köln zwischen Kreuz, Karst und Büttgen. 3 Kilometer nach einem Unfall. 20 Minuten braucht ihr da länger. Hallo zusammen, Natascha Wittmark hier. Einen schönen Abend wünsche ich euch. Obwohl es ist ja so mittelschick draußen, ne? Aber wir machen es uns hier trotzdem schön. 3 Songs am Stück spiele ich euch jetzt. Samba mit Homewrecker. Dann machen wir einen Abstecher in die 80er mit den Eurythmics. Und den Anfang macht Alex Warren mit Eternity. Fängt ruhig an die Nummer, dann kommt ein Chor dazu und am Ende gefühlt ein ganzes Orchester. Das genießen wir jetzt zusammen. Bitteschön.
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0: bekannte Nummer hier von Samba, Homewrecker. Ja, ist unsere Demokratie in Gefahr? Das ist eine Frage, die haben sich wahrscheinlich einige gestellt nach der Wahl in Sachsen-Anhalt.
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0: Und Demokratie entsteht durch Öffentlichkeit. Doch unsere Öffentlichkeit verändert sich. Digitale Plattformen, künstliche Intelligenz und Fake News bestimmen zunehmend mit, welche Informationen uns erreichen. Umso wichtiger ist da professioneller Journalismus, der recherchiert, prüft Fakten, ordnet ein, fragt nach und übernimmt auch Verantwortung für das, was er veröffentlicht. Wie das konkret aussieht, konnten sich gestern viele journalistische Nachwuchsredakteurinnen und Redakteure der NRW-Lokalradios in Düsseldorf hautnah anschauen. Sie haben nämlich im Rahmen ihrer Ausbildung die Herzkammer der Demokratie bei uns in NRW besucht, den Landtag in Düsseldorf. Das ist Teil der bundesweiten Medienaktion Demokratie braucht viele Stimmen. Und der Kollege Thorsten Ortmann hat sie begleitet. Thorsten, was haben die Nachwuchsjournalistinnen und Journalisten denn da alles erlebt?
2: Ja, es gab das volle Demokratieprogramm. Sie waren zum Beispiel live bei der Sitzung des Landtags dabei.
3: Sie können nicht mit Geld umgehen. Ihr ganzes Gerede über Nachhaltigkeit, vorausschauende Finanzpolitik, das war nur heiße Luft.
2: Das war übrigens SPD-Oppositionsführer Jochen Ott zum Haushaltsentwurf von Finanzminister Obtendrink. Anschließend gab es noch Hintergrundgespräche und auch noch ein Gespräch mit dem Landtagspräsidenten André Cooper.
4: Was ist denn das Beste an Ihrer Position?
5: Also das Beste ist, dass man der überparteiliche Repräsentant des Parlaments ist und damit der parlamentarischen Demokratie und dass man in dieser Eigenschaft sehr viel gestalten kann und sich täglich engagieren kann für unsere Demokratie.
0: Also Sie haben Politiker hautnah getroffen.
2: Ja, NRW-Familienministerin Verena Schäfer stand dem Journalisten Nachwuchs Rede und Antwort.
6: Wie ist es denn so als Frau in der Politik, auch in so einer Position, wenn man eigentlich auch oft natürlich immer mit Männern zu tun hat?
7: Ja, als Frau in der Politik wird man viel stärker beäugt. Man muss sich mehr beweisen, man muss sich mehr durchsetzen. Und mir geht es auch so, dass ich dann doch auch immer wieder auch auf meine Kleidung und mein Aussehen auch angesprochen werde. Und das ist schade, wenn Frauen sich auch noch mit ihrem Äußeren auseinandersetzen müssen, um vielleicht ernst genommen zu werden in der Politik. Und das sollte ja eigentlich nicht so sein.
0: Also es war ein pickepacke voller Tag. Wie fällt denn das Fazit der Journalisten dazu, wie es aus?
2: Das war natürlich für alle ein echtes Erlebnis. Das war ein sehr konkretes Beispiel, wie Demokratie im Alltag gelebt wird, nämlich mit Debatten im Parlament und auch wie wichtig und schützenswert Demokratie ist und vor allem auch guter Journalismus. Für Virginia ein echtes Highlight ihrer Journalistenausbildung.
6: Das waren sehr viele interessante Einblicke und es war auch total schön, mal die Politiker so nahbar auch wirklich am Tisch zu haben und sich da unterhalten zu können, alle möglichen Fragen zu stellen. Und ja, mir hat es sehr gut gefallen und es war sehr spannend.
0: Ja, das glaube ich. Also es war ein voller Tag für unsere Nachwuchsredakteure im NRW-Landtag. Thorsten Ortmann war das. Vielen Dank.
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1: Mit David Bosbach. Guten Tag. Die Lohnlücke zwischen Frauen und Männern hat sich im Bergischen gegenüber dem Vorjahr verringert. Aber vollzeitbeschäftigte Frauen im Oberbergischen Kreis verdienen immer noch 12% weniger als Männer. Im Rheinisch-Bergischen Kreis sind es 6% weniger. Sabine Karnitz mit den Einzelheiten für Radio Berg.
2: Was allerdings besonders auffällig ist, bei den unter 30-Jährigen ist die sogenannte Gender Pay Gap im Bergischen komplett verschwunden. Im Rheinisch-Bergischen Kreis verdienen junge Frauen sogar 6% mehr als junge Männer. Im Oberbergischen Kreis ist der Abstand gleich null. Das zeigt der aktuelle Lohnatlas NRW der Landesstatistiker. In allen Regionen NRWs hat sich die altersunabhängige Lohnlücke gegenüber dem Vorjahr verringert, landesweit von 8% auf 7%. Im Oberbergischen Kreis aber liegt sie mit 12% deutlich über dem Schnitt.
1: Unsere beiden bergischen Kreise sind im Jahr 2024 wirtschaftlich gewachsen, aber nicht so stark wie das Land NRW insgesamt. Das zeigen aktuelle Zahlen der Landesstatistiker. Demnach ist das Bruttoinlandprodukt in Oberberg im Vergleich zum Jahr 2023 um 2,2% gestiegen. Im Rheinisch-Bergischen lag der Zuwachs bei nur 0,8%, deutlich unter dem landesweiten Schnitt. Und auch bei der Wirtschaftsleistung pro Kopf liegt das Bergische mit rund 83.000 Euro unter dem Schnitt. Die großen Städte Köln und Düsseldorf stellen zusammen etwa ein Sechstel der gesamten Wirtschaftskraft in NRW. Rhein und Oberberg kommen zusammen auf rund 2,4%. Und jetzt weitere Meldungen kurz und kompakt. Der Prozess gegen einen 38-jährigen Bergneustädter wegen Brandstiftung im Gummersbacher Bordell Eichhörnchenbar ist geplatzt. Das Amtsgericht Gummersbach hat das Verfahren ausgesetzt und Nachermittlungen angeordnet. Hintergrund sind widersprüchliche Aussagen und ein offenbar gekürztes Überwachungsvideo. Die Polizei Rheinberg hat gestern gleich zwei betrunkene Männer aus dem Verkehr gezogen. Ein Fahrradfahrer in Vilkerath mit 1,8 Promille und ein Autofahrer in Alt-Refrath mit 1,3 Promille. Gegen beide wird wegen Trunkenheit im Straßenverkehr ermittelt, so die Polizei. Das gab es noch nie. Im Kölner Zoo sind im Juni und August jeweils Drillinge bei den Goodman-Mausmakis geboren worden. Ab sofort können die Besucher sie sich im Madagaskar-Haus ansehen. Normalerweise bekommen die Tiere nur ein oder zwei Babys. Das macht die doppelten Drillinge erst recht besonders. Goodman-Mausmakis zählen zu den Lemuren, sie sind nur auf Madagaskar beheimatet und gerade einmal 9 cm groß.
3: Der Donnerstag geht so ein bisschen usselig zu Ende. Es ziehen einzelne Schauer durch, auch in der Nacht. Morgen bekommen wir dann eine bunte Tüte von allem, was dabei. Wolken, manchmal auch Sonne und zwischendurch Schauer. Dazu liegen die Temperaturen ähnlich wie heute zwischen 18 und 21 Grad. Auf den Autobahnen ist immer noch viel los. Das sind hier die längsten Staus ab 15 Minuten Stauzeit. Los geht's mit der A2 Dortmund-Hannover zwischen Bad Alsen und Wunsdorf-Lute. 18 Kilometer in der Baustelle. Gute 40 Minuten braucht ihr da durch. A2 Hannover-Dortmund zwischen Feldheim und Flotow-West. 9 Kilometer in der Baustelle. Auch da braucht ihr 40 Minuten, bis ihr durch seid. A3 Oberhausen-Köln zwischen Kreuzhilden und Leverkusen-Opladen. 5 Kilometer Stau nach einem Unfall. Eine halbe Stunde müsst ihr mehr einrechnen. A4 Aachen-Köln zwischen Kreuz, Köln-West und Köln-Eifel-Tor. Da braucht ihr eine Viertelstunde länger, 4 Kilometer Stau. Und A46 Düsseldorf-Wuppertal zwischen Wuppertal-Farresbeck und dem Kreuz Wuppertal-Nord. 13 Kilometer Stau. Eine halbe Stunde, dann seid ihr durch. Ja, kommt gut durch, liebe Autofahrer. Natascha Wittmark hier, hallo. Einen schönen Abend wünsche ich euch.
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3: Ihr hört es, ne? Wir sind in den 80ern mit Survivor. Noch. Gleich gibt's dann was Frisches von Jack Dean für euch. Mercy.

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0: Dreamer für alle, die jetzt schon Richtung Bett wandern. So, am Wochenende ist Fassanstich auf den Wiesen. Seid ihr da oder reicht euch auch schon das Vorabprogramm?
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4: Was ist das Schönste am Oktoberfest? Richtig, die September-Ausgabe vom Playboy. Ja sicher, das Wiesen-Playboy gibt es tatsächlich immer noch. Also ab an den Kiosk, bevor das Blättchen wieder vergriffen ist. Aber noch schöner ist doch das Heidi-Fest mit Heidi Klum. Quasi Tokyo Hotel, die Silberhochzeit. Ja, und da muss ich sagen, die Klum ist raffiniert. Die spart sich die Kohle fürs Käferzelt und lädt ihre ganze Meute auf RTL-Kosten ins Hofbräuhaus ein. Das große Oktoberfest vorglühen. Ja, so ist der Titel. Ich sehe es doch schon wieder. Im Hintergrund schwingt sich Bill Kaulitz lachend. Im Vollsuff an einer Lichterkette. Im sexy Eisbärenmantel und Gamsbart am Diadem. Mit High Heels lang durchs Hofbräuhaus und zerrt dabei irgendein Ex-Bachelor hinter die Champagner-Pyramide. Während Heidi und Tom versuchen, die Wildecker Herzbuben anzumoderieren. Ja, und jetzt mal ganz ehrlich, Respekt für unsere Bundes-Heidi. Die Klum, die ist genau die richtige für so eine Sendung. Ja, nicht wegen dem Dirndl, komm, ne, das haben wir schon oft gesehen. Aber was diese Frau übers Jahr so alles trinken muss, seitdem sie eine Kaulitz ist, ja, und dann auch noch so gut auszusehen, da muss ich sagen, Donnerwetter. Also meine Mutter sah mit 53 jedenfalls anders aus. Das Heidi-Fest. Ja, ich werd's gucken. Vielleicht gehe ich sogar hin. Ich frag mal meinen Zivi.
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1: Mit Danny Hoppe. Guten Abend.
2: Wir haben ein paar Jungs dabei, die euch überraschen. Aber wir sehen was in den Jungs. Wir sehen ganz viel Potenzial und wollen dabei sein bei der Entwicklung.
1: Der neue Bundestrainer Jürgen Klopp war das heute in Frankfurt und er startet in seine neue Aufgabe mit einem absoluten Novum beim DFB, mit einem Doppelkader in Rekordgröße. Insgesamt 44 Spieler hat er für die ersten 4 Länderspiele in der Nations League berufen. Udo Keuer aus der Sportredaktion, darunter sind 16 WM-Fahrer, aber auch 16 Spieler, die noch keinen einzigen Länderspieleinsatz haben.
3: Ja, und einige von denen dürften selbst eingefleischte Fußballfans nicht direkt zuordnen können. Zum Beispiel Felix Keitel aus Elversberg, Vitali Janelt vom FC Brentford, Hennes Behrens vom FC Augsburg oder Mika Bauer von Celtic Glasgow. Nur um mal ein paar zu nennen. Aber Klopp sagt, er habe einfach mal schauen wollen, was man an Talent so alles habe und dann zu entscheiden, wer in 2 Jahren bei der EM eine Stütze sein könnte. Dazu kommen natürlich weitere Eckpfeiler im Team wie Kapitän Kimmich, Jamal Musiala, Florian Wirtz oder Nico Schlotterbeck. Und Klopp hat sich auch festgelegt, wer als Nummer 1 ins Länderspiel gehen wird, nämlich Rückkehrer Marc-André Ter Stegen.
1: Ja, mit diesem XXL-Kader wird es natürlich auch organisatorisch interessant.
3: Ja, auf jeden Fall. Nach den ersten 2 Partien gegen die Niederlande und gegen Griechenland wird es zum großen Bettenwechsel im Stammquartier in Herzogenaurach kommen. Denn Klopp plant mit 2 Kadern, allerdings nicht mit einem typischen A- und B-Kader, sondern beide Kader sind durchmischt mit etablierten Nationalspielern und eben den 16 Debütanten. Einige Spieler will Klopp aber auch in beiden Kadern sehen und testen. Das ist definitiv mal ein anderer Ansatz, den der neue Bundestrainer da wählt. Zum einen zeigt er damit natürlich, dass die Tür weiter allen offen steht. Zum anderen heizt er natürlich damit direkt einen großen Konkurrenzkampf an und zeigt klar, hier kann sich niemand ausruhen, sondern muss von Anfang an Vollgas geben.
1: Danke, Udo. Und jetzt weitere Meldungen im Überblick. An einem Nebeneingang der neuen Synagoge in Wuppertal ist am Nachmittag ein Feuer gelegt worden. Das hat die Polizei bestätigt. Verletzt wurde niemand, das Feuer konnte gelöscht werden. Laut Polizei wurde ein Verdächtiger festgenommen. Zu den genauen Hintergründen äußerte sie sich noch nicht. Nach Super E10 ist jetzt auch Diesel in Deutschland so teuer wie noch nie. Das hat der ADAC mitgeteilt. Finanzminister Klingbeil kündigte schnelle Entlastungen an, ließ aber offen, wie sie aussehen könnten. Die FDP forderte heute eine Abschaffung der Kfz-Steuer. Die USA wollen den Artenschutz lockern. Unter anderem soll es in Zukunft nicht mehr strafbar sein, geschützte Wildtiere zufällig zu töten. Das hat die US-Regierung bestätigt. Umweltschützer reagierten entsetzt. Dadurch würden bestimmte Arten an den Rand des Aussterbens getrieben, sagten sie. Viele von uns träumen davon, einem Haushaltsroboter, der Staub saugt, Rasen mäht, Fenster putzt, aufräumt und Essen kocht. Das zeigt jetzt zumindest eine Umfrage des Digitalverbands Bitkom. Mehr als jeder 4. Befragte würde demnach 5.000 Euro oder mehr für so einen Haushalts-Allrounder bezahlen. Tausende Euro für ein Gerät, das es so noch gar nicht gäbe, das sei schon bemerkenswert, sagt Bitkom. Das Bild vom angeblich so technikfeindlichen Deutschen passe hier so gar nicht. Generell nutze mehr als jeder 2. in Deutschland heute schon digital vernetzte Smart-Home-Geräte, heißt es vom Digitalverband. Und das waren die Nachrichten mit Danny Hoppe.
4: Schauer sind weiter dabei heute Abend. Also wenn ihr noch rausgeht, nehmt besser einen Schirm mit. Morgen ist es dann bewölkt zwischen den Wolken. Guckt aber auch mal die Sonne vor und einzelne Schauer können auch weiter dabei sein. Dazu bekommen wir 18 bis 21 Grad in der Spitze. Mit den längsten Staus. A1 Köln-Dortmund zwischen Hagen-West und Schwerte. 4 Kilometer, in 5 Minuten seid ihr durch. A2 Hannover-Dortmund zwischen Veltheim und Flotow-West. 6 Kilometer in der Baustelle, eine halbe Stunde braucht ihr da länger. A40 Essen-Dortmund zwischen Bochum-Wattenscheid und Bochum-Hamme. 1 Kilometer, da seid ihr in 5 Minuten durch. A40 Essen-Duisburg zwischen Essen-Zentrum und Mülheim-Heimaterde. 3 Kilometer, 10 Minuten plus. Und A42 Kamp-Lindfort-Dortmund zwischen Gelsenkirchen-Bismarck und Kreuz-Herne, 3 Kilometer, 4 Minuten plus. Natascha Wittmack hier, hallo, einen schönen Abend. Ja, Jürgen Klopp hat heute seinen Kader vorgestellt und er scheint da keine Abstriche machen zu wollen. 44 Mann stehen auf seiner Liste. Wir schauen uns die gleich nochmal genauer an.
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4: Das machen wir nach 3 Songs. Den Anfang macht Taylor Swift hier mit Anti-Hero.

0: Ja, die erste Jürgen Kloppo Klopp Show ist über die Bühne gegangen heute Vormittag und dabei ging es eigentlich nur um die Kadervorstellung für die vier Nation League Spiele, die jetzt anstehen. Udo Kreuer aus der Sportredaktion, die erste Überraschung: auf seiner Liste stehen nicht wie sonst 23 Spieler, sondern gleich 44. Da wird es ja eng im Mannschaftsbus.
1: Ja, das kann man wohl sagen. Ich will es aber auch mal als seine Mission bezeichnen. Bundestrainer Jürgen Klopp hat sich aufgemacht, um die Kicker zu finden, die für einen Neustart und gleichzeitig auch für die Zukunft stehen.
2: Wir haben nicht geguckt, was wir nicht haben, sondern wir haben geguckt, was haben wir, und haben ganz viele Fußballtalente gefunden und haben dementsprechend Kader zusammengestellt.
1: Da sind jetzt Kicker dabei wie Felix Keidel oder Finn Jeltsch und Younes Ebno Talib. Da musste sogar der ein oder andere Fußballexperte noch mal googeln, um mehr zu erfahren. Aber Klopp ist die Einstellung wichtig und die hat er bei den insgesamt 16 Debütanten gefunden.
2: Hat wirklich Spaß gemacht, sich mit den Jungs auszutauschen. Ich kann euch sagen, es bedeutet ihnen allen unglaublich viel. Wir haben uns gemeinsam dazu entschlossen, das ja ab jetzt eben auch wieder sichtbar zu machen.
0: Jetzt stehen ja gleich vier Spiele an. Erst gegen die Niederlande, zweimal gegen Griechenland und dann noch Serbien. Da braucht es ja auch die erfahrenen Nationalkicker.
1: Ja klar, das hat er auch gesagt. Die jetzt 44 Spieler werden auf die verschiedenen Spiele aufgeteilt. Am Anfang setzt er da auf viele WM-Fahrer wie Kapitän Kimmich, der auch der Chef der Mannschaft bleibt. Im Tor darf sich dann aber Marc-André Ter Stegen beweisen als neue Nummer 1. Und dann will er in diesen Wochen den Spaß am Fußball wiederfinden.
2: Wenn Fußball ohne Spaß wäre, relativ, ist ein sehr unangenehmer Sport. Den brauchen wir nicht spielen, brauchen wir nicht gucken. Und das müssen wir jetzt schon wieder hinkriegen, dass wir Spaß finden an der ganzen Nummer.
1: Mich hat er total überzeugt. Die Idee ist da der Einsatz vom ganzen Bundestrainerteam. Er hat wirklich mit jedem persönlich gesprochen und seine Nachricht verbreitet.
2: Und wir fangen jetzt gerade an, den neuen Kader zu basteln, den Kader für die Zukunft zu basteln. Das ist der erste Schritt, nicht der letzte.
0: Ja, Kloppo hat gesprochen. Dann schauen wir mal, wie sich der Kader so entwickelt nach den nächsten Spielen.

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0: Der Donnerstag geht nicht ganz so gemütlich zu Ende. Einzelne Schauer können weiter dabei sein, auch in der Nacht. Morgen am Freitag bekommen wir dann einen Mix aus Sonne und Wolken. Wenn wir Wolken über uns sehen, dann kann auch mal ein bisschen Regen runterkommen. Dazu liegen die Temperaturen zwischen 18 und 21 Grad in der Spitze. Ein paar Staus gibt's noch. Einmal auf der A2 Hannover-Dortmund zwischen Porta Westfalica und Flotow West. 6 Kilometer in der Baustelle, gute 30 Minuten braucht ihr da durch. A4 Köln-Olpe, hier staut es sich zwischen Untereschbach und Overath auf 1 Kilometer. Da seid ihr in 6 Minuten durch. Und noch die A45 Gießen-Hagen zwischen Freudenberg und Kreuz-Olpe Süd. Auch 1 Kilometer Stau, 3 Minuten plus. Ja, kommt gut durch und hoffentlich bald an, lieber Autofahrer. Natascha Wittmark hier, hallo.
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0: Entspannt geht's hier durch den Donnerstagabend mit Tempa City, Self-Aware.

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0: einfach eine schöne Nummer. Dieses Duett. Lady Gaga und Bruno Mars. Die with a smile. 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
0: 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Das ist Bailando.

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1: Ich bin Uli Reitinger. Ein 24 Jahre alter Iraker soll einen Anschlag auf eine Kirche in Bremen geplant haben. Die Bundesanwaltschaft hat den mutmaßlichen Islamisten in Brandenburg heute festnehmen lassen. Die Ermittler werfen dem Mann unter anderem die versuchte Gründung einer terroristischen Vereinigung und die Vorbereitung einer schweren, staatsgefährdenden Gewalttat vor. Diesel ist in Deutschland so teuer wie nie zuvor. Gestern kostete ein Liter im bundesweiten Schnitt über 2,45 Euro und damit mehr als beim bisherigen Rekord im April, teilte der ADAC mit. Benzin erreichte mit 2,31 Euro pro Liter das fünfte Rekordhoch in Folge. Der Ruf nach Staatshilfen wird immer lauter.
2: Seit Beginn des Iran-Krieges Ende Februar sind die Spritpreise außergewöhnlich hoch. Diesel ist inzwischen über 70 Cent teurer als vor Kriegsbeginn, E10 knapp 54 Cent. Wegen der Preisrekorde wird in der Politik erneut über Entlastungen diskutiert. Im Gespräch sind etwa eine Senkung der Mehrwertsteuer oder des CO2-Aufschlags, ein Preisdeckel und Direktauszahlungen. Experten warnen allerdings vor pauschalen Preissenkungen und empfehlen gezielte Hilfen für besonders betroffene Gruppen. David Riemer, Nachrichtenredaktion.
1: In der Debatte über Social-Media-Regeln für Kinder und Jugendliche fordert das Europäische Parlament, Betreiber von Plattformen stärker in die Pflicht zu nehmen. Eine fraktionsübergreifende Mehrheit stimmte für einen entsprechenden, rechtlich nicht bindenden Bericht. Darin kritisieren die Abgeordneten Funktionen wie endloses Scrollen oder das automatische Abspielen von Videos. Das Parlament unterstützt deshalb einen sogenannten Jugendmodus ohne Werbung und mit weniger suchtfördernden Elementen. Zum Sport. Der neue Fußball-Bundestrainer Jürgen Klopp hat 44 Spieler für die kommenden 4 Länderspiele nominiert. In dem Doppelkader sind 16 WM-Teilnehmer, zahlreiche Rückkehrer wie Marc-André Ter Stegen oder Serge Gnabry und 16 Spieler, die noch nie für die Nationalmannschaft zum Einsatz kamen.
3: Ich würde mir oder uns gerne die Fahne zurückholen, wenn ich ganz ehrlich bin. Ich möchte, dass, wenn man sie schwingt, dass niemand denkt, was mit dir nicht in Ordnung, sondern dass man einfach nur das Gefühl hat, ja, du bist happy und verstehst, dass du Glück hattest, dass du in diesem wundervollen Land geboren, aufgewachsen, zugezogen und wie auch immer, dass du hier lebst.
1: Die Gegner in den 4 kommenden Nations League spielen: Holland, Serbien und 2-mal Griechenland. Das waren die Nachrichten mit Uli Reitinger.
4: Da ist es ein bisschen nass heute Abend, ne? Einzelne Regenwolken ziehen durch. Morgen ist dann auch wieder von allem was dabei. Es ist bewölkt und nass. Mal sehen wir aber auch blauen Himmel und Sonne. Dazu liegen die Temperaturen zwischen 18 und 21 Grad in der Spitze. Wir schauen auf die Autobahn. Hier staut es sich noch. A1 Dortmund-Köln zwischen Kreuz Wuppertal Nord und Wuppertal Langerfeld. 2 Kilometer, eine knappe Viertelstunde braucht ihr da länger. A2 Hannover-Dortmund zwischen dem Kreuz Bad Oeynhausen und Flotow West. 4 Kilometer in der Baustelle, eine knappe Viertelstunde dauert's da länger. A4 Aachen-Köln zwischen Köln-Poll und dem Kreuz Köln-Gremberg. 1 Kilometer, 6 Minuten plus. Nochmal A4 Köln-Olbe jetzt zwischen Untereschbach und Overath. 1 Kilometer, 10 Minuten kommen oben drauf. A45 Gießenhagen zwischen Freudenberg und dem Kreuz Olpe Süd. Da braucht ihr knappe 20 Minuten länger, 3 Kilometer Stau. Und noch A59 Duisburg-Dienstlaken zwischen dem Kreuz Duisburg Süd und Duisburg-Buchholz. 1 Kilometer Stau, 4 Minuten plus. Ich hoffe, ihr kommt gut und schnell durch, liebe Autofahrer. Wir springen jetzt hier in die späten 90er. Lutricia McNeil spiele ich euch. Natascha Wittmark hier, hallo.
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0: Na ja, von der Sonne weg, wenn ich so nach draußen gucke. Na ja, gleich geht's mit meiner Namensvetterin hier weiter. Natasha Benningfield, Unwritten.
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2: Wisst ihr, wie lange ich nach einem Fahrradhelm gesucht habe, der sicher ist und gut aussieht? Was soll ich sagen? Sicher ist er jetzt. Ja, komm, wieso gibt's da keine optisch ansprechenden Lösungen? Du siehst immer aus, als hättest du eine Salatschüssel aufgesetzt. Galimero mit Sombrero. Wenn ich mich da sehe, denke ich immer, oh, Lord Helmchen fährt jetzt Citybike. Ich glaube, selbst Michael B. Jordan oder Brad Pitt, die sehen mit so einem Deckel aus, als könnten die nicht essen, ohne zu kleckern. Die Fahrradhelmlobby, die hat einfach ein Marketingproblem. Wenn du damit nie so bescheuert aussehen würdest, das ist eine. Und wenn die Friese noch sitzen würde, also wenn man noch eine hat, trotzdem immer dran denken. Auch wenn euch ein Fahrradhelm nicht anspricht. Sie sind natürlich sinnvoll. Allerdings nur auf dem Rad bitte. In der Eisdiele oder an der Kasse oder in der Fußgängerzone. Da ruhig absetzen, Leute.
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Der Donnerstag geht so ein bisschen usselig zu Ende. Es ziehen einzelne Schauer durch, auch in der Nacht. Morgen bekommen wir dann eine bunte Tüte von allem, was dabei. Wolken, manchmal auch Sonne und zwischendurch Schauer. Dazu liegen die Temperaturen ähnlich wie heute zwischen 18 und 21 Grad. Der Blick auf die Autobahn, das sind die längsten Staus. A1 Dortmund-Köln zwischen Kreuz Wuppertal-Nord und Wuppertal-Langerfeld. 2 Kilometer, in einer Viertelstunde seid ihr durch. A2 Hannover-Dortmund zwischen dem Kreuz Bad Oeynhausen und Flotow-West. 3 Kilometer in der Baustelle, auch da dauert es eine Viertelstunde länger. Dann A4 Aachen-Köln zwischen Köln-Poll und dem Kreuz Köln-Gremberg. 1 Kilometer, 7 Minuten plus. Die 45 Gießenhagen zwischen Freudenberg und Kreuz Olpe Süd, 3 Kilometer Stau, 20 Minuten dauert es da länger. Und nochmal die 45 Hagen Dortmund jetzt zwischen Dortmund Hafen und dem Kreuz Castrop Rauxel Ost, 1 Kilometer Stau, 7 Minuten plus. Ja, lieber Autofahrer, kommt gut durch. Wir sind bei euch, akustisch zumindest. Die passende musikalische Untermalung kann ich auch bieten. Leonie mit Don't Worry ist das jetzt.

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0: Baseline habt ihr gehört. Jetzt habe ich neue Musik für euch von Pedro Santos. Ja, wenn ihr den Namen hört, denkt ihr jetzt bestimmt, es kommt was Spanisches oder so. Da gebe ich euch einen Viertelpunkt für. Pedro Santos ist nämlich halb Portugiese und halb Brite. Ja, der ist in Großbritannien aufgewachsen und lebt da auch noch. Also er kennt den Regen besser als die Sonne, sage ich mal. Und das hört man auch so ein bisschen in seiner Musik. Should Have Known Better heißt seine neue Single. Ich hätte es besser wissen müssen. Also er ist voller Reue und zwar, was die Liebe angeht. Ist ja klar, das Nummer-1-Thema in der Musik. Aber das nutzt er nur so als Metapher. Denn anwenden kann man das auf vieles, sagt er. Es geht ihm darum, uns klarzumachen, hey, auch wenn Dinge mal unbequem sind, manchmal muss man aus der Komfortzone raus, auch wenn sich das vielleicht erst nicht so gut anfühlt. Recht hat er, ne? Und das Ganze verpackt er in Indie-Pop mit Synthies.
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1: Ich bin Uli Reitinger. Bundeskanzler Merz hat zum vereinten Kampf gegen Antisemitismus aufgerufen. Dieses Land muss sich dagegen wehren, sagte Merz bei einer Wahlkampfveranstaltung der Berliner CDU. Dort sprach er auch über die Beziehungen Deutschlands zu den USA.
2: Diese Zeit dieser unbedingten transatlantischen Freundschaft ist wahrscheinlich für längere Zeit vorbei. Wir sehen auf der anderen Seite des Atlantiks eine Veränderung der politischen Haltung, eine Veränderung auch der Einschätzung des transatlantischen Bündnisses, die wir so möglicherweise nicht für möglich gehalten hätten. Aber sie findet statt.
1: Es sei überfällig, dass wir jetzt mehr Verantwortung für uns selbst übernehmen, so Merz weiter. Die Bundesanwaltschaft hat in Brandenburg einen mutmaßlichen Islamisten festnehmen lassen, der Anschläge in Deutschland gegen vermeintlich Ungläubige geplant haben soll. Erstes Anschlagsziel sollte eine Kirche in Bremen sein, heißt es in einer Mitteilung der Bundesanwaltschaft. Sie wirft dem 24-jährigen Iraker unter anderem die versuchte Gründung einer terroristischen Vereinigung und die Vorbereitung einer schweren staatsgefährdenden Gewalttat vor. Bei den hohen Spritpreisen drückt Finanzminister Lars Klingbeil aufs Tempo. Nach einem Treffen mit dem VW-Konzernbetriebsrat in Wolfsburg forderte er eine schnelle Entscheidung über Entlastungen. Vor allem Pendler sollen schnell weniger fürs Tanken zahlen.
3: Die Entlastung ist jetzt das Richtige, damit die Bürgerinnen und Bürger das spüren. Aber wir müssen auch thematisieren, dass gerade Mineralölkonzerne die aktuelle Krise nutzen, um sich die Tasche voll zu machen. Deswegen werbe ich weiter für die Übergewinnsteuer. Es ist richtig, dass wir auch deutlich sagen, die, die sich die Taschen voll machen, die abzocken, die müssen ihren Teil dazu beitragen, dass die Entlastung der Bürgerinnen und Bürger gewährleistet ist.
1: Diesel kostete gestern im Tagesschnitt mehr als 2,45 Euro und übertraf damit den bisherigen Rekord aus dem April, meldete ADAC. Benzin ist bereits seit Tagen auf Rekordniveau. Kanada ist trotz neuer Drohungen von US-Präsident Trump offen für die Idee einer Art EU-Sondermitgliedschaft. Europa und Kanada sind jeweils für sich stark, gemeinsam sind sie noch stärker, sagte Premierminister Carney vor dem EU-Parlament. EU-Kommissionspräsidentin von der Leyen hatte dafür geworben, Kanada zum ersten assoziierten Mitglied der Europäischen Union zu machen. US-Präsident Trump drohte daraufhin damit, hohe Zölle zu verhängen oder den Handel mit Europa in vielen Bereichen einzustellen. Das waren die Nachrichten mit Uli Reitinger.
4: Der Donnerstag geht nicht ganz so gemütlich zu Ende. Einzelne Schauer können weiter dabei sein, auch in der Nacht. Morgen am Freitag bekommen wir dann einen Mix aus Sonne und Wolken. Wenn wir Wolken über uns sehen, dann kann auch mal ein bisschen Regen runterkommen. Dazu liegen die Temperaturen zwischen 18 und 21 Grad in der Spitze. Hier staut es sich noch. A1 Köln-Münster zwischen Schwerte und dem Kreuz Dortmund-Unna 3 Kilometer. Gute 23 Minuten braucht ihr da länger. Nochmal A1 Münster-Osnabrück jetzt zwischen Längerich und dem Kreuz Lotte-Osnabrück 1 Kilometer. In 6 Minuten seid ihr durch. Nochmal A1 Dortmund-Köln zwischen Kreuz Wuppertal-Nord und Wuppertal-Langerfeld 2 Kilometer. Eine knappe Viertelstunde kommt da on top. Dann A2 Hannover-Dortmund zwischen Kreuz Bad Oeynhausen und Flotow-West 2 Kilometer, 7 Minuten plus. Die A4 Aachen-Köln zwischen Köln-Poll und Kreuz Köln-Gremberg 1 Kilometer Stau, 5 Minuten plus. Und A45 Gießenhagen zwischen Freudenberg und dem Kreuz Olpe Süd 2 Kilometer Stau, 11 Minuten plus. Natascha Wittmark hier, hallo. Jetzt habe ich den offiziellen Sommersong 2026 für euch. Ich meine, bei dem Wetter, da kann man ja noch mal zurückgucken, ne? Das tut ja ganz gut. Shakira, Die Die.
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0: Es kann weiter Schauer geben in der Nacht. Die Tiefstwerte liegen zwischen 13 und 9 Grad. Morgen bekommen wir dann einen Mix aus Sonne und Wolken. Und wenn wir Wolken über uns haben, kann es auch mal nass werden. Die Temperaturen liegen zwischen 18 und 21 Grad in der Spitze. Der Blick auf die Autobahn. Es gibt noch einige Staus. A1 Köln-Münster zwischen Schwerdt und Unna 2 Kilometer. In 12 Minuten seid ihr durch. Nochmal A1 Dortmund-Köln jetzt zwischen Kreuz Wuppertal-Nord und Wuppertal-Langerfeld. 1 Kilometer, 8 Minuten plus. A2 Hannover-Dortmund zwischen dem Kreuzbad Oeynhausen und Flotow-West. Auch 1 Kilometer, 3 Minuten dauert es da länger. A45 Gießenhagen zwischen Haiger-Burbach und Willensdorf. 2 Kilometer, auch 3 Minuten plus. Und noch die A59. Köln-Bonn zwischen Flughafen Köln-Bonn und Köln-Lind. 1 Kilometer, 4 Minuten plus. Natascha Wittmark hier. Gleich hören wir mal, was Iggy Kelly so zu erzählen hat. Der ist ja noch in Manchester und arbeitet da fleißig an unserem diesjährigen Lichtblicke-Song für den guten Zweck. Es ist wohl soweit auch schon alles fertig. Nur den Feinschliff macht er wohl noch.
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0: Leone. I will love you Monday.
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0: Und so langsam sind wir da auf der akustischen Zielgeraden sozusagen. An dem Song, da bastelt ja der Musiker Iggy Kelly zusammen mit der Kollegin Annick Manoukian in Manchester im Studio. Wobei mittlerweile nur noch Iggy Kelly. Annick, die ist ja heute schon nach Hause geflogen. Der Song ist nämlich tatsächlich so gut wie fertig. Iggy Kelly, der macht jetzt ja nur noch so den Feinschliff.
2: Ich dachte mir, komm, ich bleib jetzt noch da, weil ich weiß ganz genau, was ich will. Ich weiß auch, was ich mit Annick besprochen habe. Und das versuchen wir jetzt

0: bestmöglich umzusetzen mit den Produzenten zusammen. Und dann, sobald wir was haben, schicken wir natürlich Anik direkt den Song rüber. Und dann spielen wir so ein bisschen Ping-Pong und gucken mal, wo wir landen.
1: Ja, vielleicht kriegen wir auch bald mal mehr zu hören von diesem Ping-Pong. Ich hoffe es doch wohl. Bis dahin ein Song von Iggy Kelly, der schon draußen ist, fertig produziert. Miracle.
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1: Ich bin Diana Kramer. Bundeskanzler Friedrich Merz sieht eine fundamentale Veränderung in den Beziehungen Deutschlands zu den USA. Die Zeit der unbedingten transatlantischen Freundschaft sei wahrscheinlich für längere Zeit vorbei, sagte der CDU-Chef bei einer Wahlkampfveranstaltung in Berlin. Aber dadurch würden sich laut Merz auch neue Chancen bieten.
2: Wir sehen auf der anderen Seite des Atlantiks eine Veränderung der politischen Haltung, eine Veränderung auch der Einschätzung des transatlantischen Bündnisses, die wir so möglicherweise nicht für möglich gehalten hätten. Aber sie findet statt. Nutzen wir doch die Chance, die sich jetzt ergibt, indem wir sagen, ja, es war überfällig, dass wir jetzt mehr Verantwortung für uns selbst übernehmen.
1: Bei seinem ersten und einzigen Auftritt im Berliner Wahlkampf rief Kanzler Friedrich Merz auch zum vereinten Kampf gegen Antisemitismus auf und erwarb für seinen Reformkurs. Diesel ist in Deutschland so teuer wie nie zuvor. Zuletzt kostete ein Liter im bundesweiten Schnitt 2,45 Euro. Auch Benzin erreichte mit 2,31 Euro pro Liter das fünfte Rekordhoch in Folge. Der Ruf nach Staatshilfen wird lauter.
3: Seit Beginn des Iran-Krieges Ende Februar sind die Spritpreise außergewöhnlich hoch. Diesel ist inzwischen über 70 Cent teurer als vor Kriegsbeginn, E10 knapp 54 Cent. Wegen der Preisrekorde wird in der Politik erneut über Entlastungen diskutiert. Im Gespräch sind etwa eine Senkung der Mehrwertsteuer oder des CO2-Aufschlags, ein Preisdeckel und Direktauszahlungen. Experten warnen allerdings vor pauschalen Preissenkungen und empfehlen gezielte Hilfen für besonders betroffene Gruppen. Auch für Spediteure und die Fischerei wird die Lage immer schwieriger. David Riemer, Berlin.
1: US-Präsident Donald Trump hat im festgefahrenen Iran-Krieg eine große Entscheidung angekündigt, ohne dabei zeitlich oder inhaltlich konkret zu werden. Die Entscheidung stehe bevor, sagte Trump dem Portal Axios. Es gehe darum, ob es Vernichtung geben werde oder nicht. Wen er genau damit meinte, sagte Trump nicht. Axios bezog das in dem Bericht auf die iranische Führung. Trump hatte in der Vergangenheit in dem Konflikt immer wieder mit Vernichtung gedroht. Zum Fußball. Die TSG Hoffenheim hat in der Europa League einen überraschenden Fehlstart hingelegt. Im Auswärtsspiel bei Außenseiter OFI Kreta verlor Hoffenheim auf der griechischen Urlaubsinsel mit 0:2. Und das waren die Nachrichten mit Diana Kramer.
4: Es kann auch jetzt in der Nacht weiter Schauer geben. Am Tag bekommen wir dann wieder eine gemischte Tüte mit allem drin. Wolken, Sonne und auch mal Regen zwischendurch. Dazu liegen die Höchstwerte zwischen 18 und 21 Grad. Hier staut es sich noch. A1 Köln-Münster zwischen Schwerte und Unna. 2 Kilometer, eine knappe Viertelstunde, dann seid ihr durch. Nochmal A1 Dortmund-Köln jetzt zwischen Kreuz Wuppertal-Nord und Wuppertal-Langerfeld. 1 Kilometer, 4 Minuten plus. Die A2 Hannover-Dortmund zwischen Kreuzbad Oeynhausen und Flotow-West. 1 Kilometer Stau, 3 Minuten plus. Und noch die A59 Köln-Bonn zwischen Flughafen Köln-Bonn und Köln-Lind. Da dauert 6 Minuten länger, 1 Kilometer Stau. Kurz nach 10 haben wir es, Natascha Wittmark hier. Ein bisschen bin ich noch mit euch zusammen wach.
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4: Teddy Swims, ist das jetzt hier der Mann, der so viele Tattoos hat, dass man sie nicht mehr zählen kann? Ja, wirklich. Er selbst hat auch noch nie eine Zahl genannt. Er scheint es also selbst nicht mehr genau zu wissen. Stattdessen arbeitet er mit Prozent. 90% seines Körpers seien bedeckt, sagt er. Ja, da frage ich mich, was er wohl noch freigelassen hat. Naja, das ist er hier mit Mr. Know It All.

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1: Hat jemand einen Stecker gezogen. Ne? So, jetzt gehen wir aus den 90ern zurück ins Jetzt. Ich habe was Frisches für euch von Alex Warren. Den finde ich ja einfach super sympathisch. Ne? Und großartiger Musiker ist er auch. Der hat Ende August sein neues Album Wild Child veröffentlicht. Und dieser Song ist auch drauf. Der allererste, Emerald Eyes. Er verliert sich nämlich gerne in smaragdgrünen Augen. The drug you're dealing is healing a piece of my soul, singt er. Absoluter Romantiker. Und diese Romantik, die gibt's jetzt hier in voller Länge.
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4: Bei uns, Alex Warren, Emerald

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0: Es kann weiter Schauer geben jetzt in der Nacht, auch morgen am Freitag, zumindest zwischendurch mal. Sonst ist es bewölkt und zwischendurch zeigt sich auch mal die Sonne. Die Temperaturen liegen zwischen 18 und 21 Grad. Auf der A61 München-Gladbach-Koblenz gab es einen Unfall auf Höhe Bergheim. Und es staut sich noch auf der A1 Köln-Münster zwischen Schwerte und Unna auf 2 Kilometern. In 11 Minuten seid ihr da durch. So, und wir springen direkt wieder in unsere Playlist hier. Cat's Eye mit neuer Single Animal spiele ich euch. Bob Sinclair und den Anfang macht Sido mit 1000 Tattoos. Ich bin Natascha Wittmark. Hallo zusammen.
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1: Ich bin Diana Kramer. Trotz neuer Drohungen von US-Präsident Donald Trump sucht Kanada die Nähe zu Europa. Premierminister Mark Carney zeigte sich offen für eine Art EU-Sondermitgliedschaft und sagte in Straßburg, eine große Mehrheit der Kanadier unterstütze engere Beziehungen zur EU.
2: Dass sich die Welt sicherheits- und handelspolitisch umorientiert, ist im Angesicht von Trumps aggressiver Zollpolitik und zunehmendem Isolationismus kein Wunder. Eine große Mehrheit der Kanadier kann sich eine engere Beziehung zu den Europäern gut vorstellen. Und der kanadische Premier Carney möchte aus der klassischen Handels- und Wertepartnerschaft eine strategische Allianz machen, in der Kanada und Europa wirtschaftlich, technologisch und sicherheitspolitisch enger zusammenrücken. Gemeinsam ist man stärker. Tina Eck, USA.
1: Während die EU also den Schulterschluss mit Kanada sucht, hat Bundeskanzler Friedrich Merz von einer fundamentalen Veränderung in den Beziehungen Deutschlands zu den USA gesprochen. Auch wenn er es so nicht für möglich gehalten hätte, die Zeit der unbedingten transatlantischen Freundschaft sei wahrscheinlich für längere Zeit vorbei. Das sagte Merz bei einer Wahlkampfveranstaltung in Berlin. Der Kanzler sprach davon, dass sich die US-Einschätzung des transatlantischen Bündnisses verändert hätte. Angesichts weiter steigender Spritpreise drückt Finanzminister Lars Klingbeil bei den angekündigten Entlastungen aufs Tempo. Nach einem Treffen mit dem VW-Konzernbetriebsrat in Wolfsburg forderte er eine schnelle Entscheidung, nicht nur für Autofahrer selbst.
3: Die Entlastung ist jetzt das Richtige, damit die Bürgerinnen und Bürger das spüren. Aber wir müssen auch thematisieren, dass gerade Mineralölkonzerne die aktuelle Krise nutzen, um sich die Tasche voll zu machen. Deswegen werbe ich weiter für die Übergewinnsteuer. Es ist richtig, dass in Zeiten, wo wir eine Krise haben, dass wir auch deutlich sagen, die abzocken, die müssen ihren Teil dazu beitragen, dass die Entlastung der Bürgerinnen und Bürger gewährleistet ist.
1: Bundesfinanzminister Klingbeil. Damit zum Sport. Jürgen Klopp macht seinen Start als Bundestrainer nach dem WM-Flop der deutschen Fußballnationalmannschaft im Sommer zu einer XXL-Sichtung. Der neue DFB-Chefcoach hat einen Kader in Rekordgröße für die ersten vier Länderspiele in der Nations League vorgestellt. Das Aufgebot umfasst 44 Akteure. Am 24. September startet die Nationalmannschaft gegen die Niederlande in die neue Länderspielsaison. Und das waren die Nachrichten mit Diana Kramer.
4: Es kann weiter Schauer geben in der Nacht. Die Tiefstwerte liegen zwischen 13 und 9 Grad. Morgen bekommen wir dann einen Mix aus Sonne und Wolken. Und wenn wir Wolken über uns haben, kann es auch mal nass werden. Die Temperaturen liegen zwischen 18 und 21 Grad in der Spitze. Es gab einen Unfall auf der A4 Aachen-Köln zwischen Langerwehe und Düren und auf der A61 München-Gladbach-Koblenz zwischen Bergheim und Bergheim-Süd. Bitte fahrt dort vorsichtig. Außerdem staut es sich noch auf der A2 Dortmund-Hannover zwischen Bielefeld-Ost und Ost-Westfalen-Lippe auf 2 Kilometern. 6 Minuten dauert es da länger. Kurz nach 11 haben wir es. Eine Stunde machen wir noch zusammen. Natascha Wittmark hier, hallo.
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0: Jürgen Klopp hat gesprochen. Der neue Kader steht. 44 Mann nimmt er mit. Also es wird voll im Mannschaftsbus.
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2: Ja, er ist da. Und wie er da ist. Und er hat sich wirklich umgeschaut. Und das nicht nur bei den Bayern, wie so viele seiner Vorgänger. 57 Spieler hat er in den Blick genommen und auf den Kloppo-Prüfstand gestellt. 44 sind übrig geblieben, davon 16 Neulinge. Da muss die DFB-Ausrüsterabteilung Überstunden machen, um für alle ein passendes Leibchen und einen ordentlichen Anzug zu bedrucken.
3: Wir haben ein paar Jungs dabei, die euch überraschen. Ist ja klar, verstehe ich total. Wir sehen was in den Jungs, wir sehen ganz viel Potenzial und wollen dabei sein bei der Entwicklung.
2: Auffällig ist, er ist absolut positiv. Er findet alles spannend, er übertreibt, aber eben immer Kloppo-sympathisch.
3: Nach allem, was sich irgendwie angefühlt hat, als wäre es nicht so dolle, haben wir einen anderen Ansatz gewählt. Wir haben nicht geguckt, was wir nicht haben, sondern wir haben geguckt, was haben wir, und haben ganz viele Fußballtalente gefunden und haben dementsprechend Kader zusammengestellt.
2: Zwei Mannschaftsbusse werden jetzt also vorfahren müssen, wenn es dann jetzt gegen die Niederlande, zweimal gegen die tapferen Griechen und gegen Serbien geht. Selbst die Nations League ist da auf einmal spannend.
3: Wir wollen, und das ist ja, denke ich, im Fußball normal, alle 4 Spiele gewinnen. Das heißt jetzt nicht, dass wir davon ausgehen, dass es so sein kommen wird, aber die Mannschaften sind darauf ausgerichtet, dass es gut zusammenpasst.
2: Und wir wissen jetzt, Kapitän Kimmich bleibt der Chef der Mannschaft und darf wieder im Mittelfeld auflaufen. Die neue Nummer 1 im Tor ist Marc-André Ter Stegen, der ja sehr lange im Neuer-Schatten verschwunden war. Und alle zusammen können von Kloppo jetzt nur profitieren.
3: Lektion 1 für unsere gemeinsame Zukunft. Wir lernen, Spaß unter Druck zu haben.
2: In diesem Sinne, schönen Anpfiff.

0: Es kann auch jetzt in der Nacht weiter Schauer geben. Am Tag bekommen wir dann wieder eine gemischte Tüte mit allem drin. Wolken, Sonne und auch mal Regen zwischendurch. Dazu liegen die Höchstwerte zwischen 18 und 21 Grad. Auf den Autobahnen ist alles frei soweit. Es gibt keine Meldung. Gute Fahrt. Ja, die Sonne ist weg draußen. Zwischendurch ist es auch mal nass. Und ich spiele euch jetzt einen Sommersong. Wer kann, der kann. Das sind Topic und Becky G mit Sorry Puppy.
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0: Denk jetzt mal nicht an die Farbe Orange. Hat gut funktioniert, ne? Und was habt ihr genau für einen Farbton im Kopf? Ist es ein Mandarin-Orange vielleicht oder ein zartes Sonnenaufgangs-Orange-Rot? Hoffentlich kein Obi-Orange, sonst gibt es nämlich Ärger mit der Baumarktkette. Die wollten zuletzt tatsächlich verbieten, dass jemand anderes als sie selbst den Orangeton nutzen darf. Dagegen hatten da natürlich andere Baumärkte was, Hornbach und Globus, die haben ja auch Orange im Logo und haben dagegen geklagt. Und der Bundesgerichtshof hat jetzt entschieden, zugunsten der anderen. Obi hat also kein Orange-Monopol. Zum Glück.
1: Die Kürbisbauern in Deutschland atmen auf. Auch sie hatten das Urteil mit Spannung erwartet. Und Kürbisse dürfen orange bleiben. Komplizierte Neuzüchtungen in Radieschenrot und Mangold Metallic sind damit vom Tisch.
2: Schmeckt's denn wenigstens?
3: Ja, geht.
1: Auch die Kollegen vom ZDF freuen sich. Die drei großen Buchstaben dürfen weiterhin in Orange leuchten. Und auch sonst bleibt im Zweiten alles beim Alten.
4: Um die deutsche Stahlindustrie ist es derzeit nicht gut bestellt. Kanzler Merkel sieht die Branche hier konkret gefährdet.
1: Politisch brisant war die Frage, wer darf orange sein, vor allem in den Beziehungen zwischen Deutschland und den USA. Aufgrund seiner persönlichen Vorliebe für orangene Selbstbräunungscremes erwog Präsident Trump bereits militärische Schritte gegen Obi.
5: Thank you.
1: Und auch in unserem Nachbarland atmet man auf. Die Niederlande sahen sich schon gezwungen, ihre Nationalfarbe Oranje in Gouda-Gelb umwandeln zu müssen. Im Gegenzug hätte man uns die Durchfahrt zur Nordseeküste gesperrt. Aber alles bleibt beim Alten. Holland behält Oranje und wir unsere freie Fahrt.
6: Ach schön, sowas haben wir in Holland nicht.
1: Ich weiß. Hashtag Tempolimit.
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1: Ich bin Diana Kramer. 3 Tage vor der Landtagswahl in Mecklenburg-Vorpommern hat die SPD dort laut einer ZDF-Umfrage die AfD überholt. Die Partei von Ministerpräsidentin Manuela Schwesig kommt im Politbarometer extra auf 37%. Die AfD mit Herausforderer Live Erik Holm liegt mit 36% nun knapp dahinter. Für die CDU dürfte es noch desaströser ausgehen als in Sachsen-Anhalt. Sie kommt nur noch auf 6%. Die mitregierende Linke steht bei 9%. Die Grünen müssen mit 5% um den Einzug in den Schweriner Landtag bangen. Das BSW verfehlt diesen laut der Umfrage mit 4%. EU-Kommissionspräsidentin von der Leyen will Kinder stärker vor Gefahren sozialer Medien schützen. Sie fordert strengere Altersgrenzen und will die Online-Anbieter stärker in die Verantwortung nehmen.
2: Die Vorschläge sind eigentlich simpel. Zugang zu Social-Media-Plattformen erst ab 13 Jahren, aber nur mit einem von den Eltern angelegten Account. Ab 15 Jahre dann eigene Konten, aber mit beschränkten Funktionen. Künftig sollen die Plattformen zunächst nachweisen müssen, dass sie sicher gestaltet sind. Das bedeutet, die Plattformen dürfen nicht süchtig oder abhängig machen. Das große Problem könnte die Altersverifizierung sein, denn man müsste dann ja das Alter aller Nutzer kontrollieren. Aus Brüssel, Dieter Ebeling.
1: In Russland hat die Parlamentswahl begonnen. Mehr als 110 Millionen Menschen im flächenmäßig größten Land der Erde sind bis Sonntag aufgerufen, ihre Stimme abzugeben. Überraschungen werden nicht erwartet. Jede Parlamentswahl in den vergangenen gut 20 Jahren wurde von der Regierungspartei Geeintes Russland gewonnen, die Präsident Putin unterstützt.
3: Für die Menschen hier in Russland ist es die erste Parlamentswahl seit Beginn des Angriffskrieges gegen die Ukraine. Tatsächlich ist die Stimmung im 5. Kriegsjahr aber gedrückt, weil viele unzufrieden sind. Benzin etwa ist knapp, Lebensmittel und Dienstleistungen werden immer teurer. Präsident Putin rief hier in Moskau zur Geschlossenheit auf. Und er setzt darauf, dass es bei der Abstimmung trotz aller Probleme eine klare Bestätigung für seinen Kriegskurs gibt. Aus Moskau, Ulf Mauder.
1: Und zum Fußball. Die TSG Hoffenheim hat in der Europa League einen überraschenden Fehlstart hingelegt. Im Auswärtsspiel bei Außenseiter OFI Kreta verlor Hoffenheim mit 0:2.
4: Und das wird auch wieder eine sehr, sehr wolkige Nacht. Sehr viele Wolken sind da unterwegs und die bringen auch Regen mit. Nicht überall in NRW, örtlich nur. Und das Ganze bei Temperaturen zwischen 9 und 13 Grad. Nachher am Tag wird es dann wolkig. Da müssen wir vereinzelt mit Schauer rechnen. Und dann bekommen wir so Temperaturen zwischen 18 und 21 Grad. Schauen wir noch schnell auf den Samstag. Da wird es zwar sehr wolkig, vielleicht ein bisschen Regen, aber doch eher trockener bleiben bei 18 bis 23 Grad.
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5: A1 Osnabrück-Dortmund zwischen Münster-Nord und Kreuz-Münster-Süd. 2 Kilometer Stau, 20 Minuten Zeitverlust. Und A4 Aachen-Köln zwischen Kreuz-Köln-West und Köln-Eiffeltor. 2 Kilometer stockender Verkehr. Wir wünschen allen unterwegs gute Fahrt.
4: Und damit herzlich willkommen. Es ist Freitag, endlich geschafft. Gut, es ist der frühe Freitag. Viele von euch müssen heute noch arbeiten. Aber hey, komm, Freitag, wir haben's. Und das feiern wir mit Musik von Kato featuring John und Turn the Lights Off. Das erinnert schon ein bisschen an die Party heute, die da vielleicht auf euch wartet.
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0: Wir haben ein Thema, was uns gerade sehr, sehr wichtig ist in dieser Woche.
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0: Und nicht nur in dieser Woche, das ist uns generell sehr, sehr wichtig, um euch da zu unterstützen, um euch mitzunehmen, warum Demokratie wichtig ist und warum wir dafür eigentlich jeden Tag kämpfen müssen, dass das so bleibt, dass wir in einer Demokratie leben. Deswegen das Motto, Demokratie braucht viele Stimmen. Wir vom Radio, wir sind eine davon. Deshalb ist es auch wichtig, den Nachwuchs entsprechend auszubilden. Dafür gibt es unsere Volontäre. Kollegin Kim Klages, du machst ein Volo hier bei uns. Erklär mal, was ist das genau?
2: Also Volo ist nur die Abkürzung für Volontariat. Das ist eine Ausbildung beim Radio, geht 2 Jahre lang, aber ist halt keine klassische Ausbildung. Also es gibt jetzt keine Berufsschule oder so. Dafür hat man dann insgesamt 4 Wochen Kurse rund ums Thema Journalismus in einer Medienakademie. Da lernt man dann auch ganz viele andere Volos kennen und kann sich mit denen super austauschen. Und ansonsten ist das halt eine sehr praktische Ausbildung, weil man halt die ganze Zeit in der Redaktion ist und dort viele Aufgaben dann direkt von Anfang an übernimmt.
0: Was genau sind so Aufgaben?
2: Ja, ich bin viel als Reporterin unterwegs, war aber auch schon in der Musikredaktion, in den Nachrichten oder im Landtagsstudio. Und das sieht bei den anderen Volos eigentlich ähnlich aus.
3: Ich mache die Nachrichten bei uns, ich darf mittlerweile auch moderieren, Reporter online. Ja, ist eigentlich sehr geil, dass irgendwie die Freiheiten einem gegeben werden, dass man wirklich überall reinschuppern kann.
4: Ich nehme alles mit, was so zum Lokaljournalismus dazugehört. Das heißt, ich mache Nachrichten, schreibe die, spreche die. Ich bin als Reporter unterwegs und dann auch irgendwann moderiere ich eine Sendung.
0: Ich weiß es selber von meinem Volo noch. Ich habe ja auch mal ein Volontariat gemacht. Man erlebt ja super viel, trifft super viele Menschen. Was war das Coolste, was du bisher gemacht hast?
2: Also mein kurzes Erlebnis war, glaube ich, eine Bobfahrt. Da durfte ich dann mit im Bob den Eiskanal runterfahren. Aber die anderen haben auch richtig geile Stories schon erlebt.
5: Jeder Einsatz bei Konzerten, weil das immer was ganz Spezielles ist, wenn Leute einfach glücklich sind.
6: Auf der Rheinkirmes in Düsseldorf, da war ich dann 10 Tage jeden Tag auf der Kirmes. Und konnte alle Fahrgeschäfte austesten und konnte alles an Essen ausprobieren und konnte ganz viel über die Leute vor Ort berichten, auch hinter den Kulissen.
0: Ach, den ganzen Tag auf der Kirmes? Ich glaube, ich möchte auch nochmal Volontär sein, ja? Das Volontariat beim Radio, wichtig für die Journalisten von morgen. Vielen Dank, Kim.
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0: Das ist eine wolkige Nacht, die wir gerade haben. Und immer mal wieder gibt es ein bisschen mehr Regen, Temperaturen so zwischen 9 und 13 Grad. Das bleibt dann nachher auch, wenn es hell wird. Ja, also wir bekommen sehr viel Schauer ab und zu mal. Immer wieder wolkige Phasen, wenig Sonne, 18 bis 21 Grad. Der Samstag, der wird dann schon ein bisschen trockener bleiben. Da bekommen wir hier und da vielleicht nochmal einen Regenschauer örtlich. Aber das war es dann auch. Ansonsten sehr wolkig und trocken, 18 bis 23 Grad.
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2: Zurzeit liegen uns keine Meldungen vor. Wir wünschen allen unterwegs gute Fahrt.
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1: Ich bin Diana Kramer. Bundeskanzler Friedrich Merz und US-Präsident Donald Trump haben in einem Telefonat über den Krieg in der Ukraine und die Lage im Nahen Osten gesprochen. Darüber hinaus ging es auch um die Anschläge vom 11. September, die sich in der vergangenen Woche zum 25. Mal gejährt haben. Laut Regierungssprecher Stefan Cornelius habe der Bundeskanzler die besondere Verbundenheit zwischen Deutschen und Amerikanern betont. Wenige Stunden zuvor hatte Merz in Berlin bei einem Wahlkampfauftritt vor der Landtagswahl am Sonntag für die Berliner CDU noch von einer fundamentalen Veränderung in den Beziehungen Deutschlands zu den USA gesprochen.
2: Diese Zeit dieser unbedingten transatlantischen Freundschaft ist wahrscheinlich für längere Zeit vorbei. Wir sehen auf der anderen Seite des Atlantiks eine Veränderung der politischen Haltung, eine Veränderung auch der Einschätzung des transatlantischen Bündnisses, die wir so möglicherweise nicht für möglich gehalten hätten.
1: Hierzulande gerät der Bundeskanzler weiter unter Druck. Vor der Landtagswahl in Mecklenburg-Vorpommern an diesem Sonntag ist die CDU laut dem neuen ZDF-Politbarometer auf 6% abgerutscht. Die SPD von Ministerpräsidentin Manuela Schwesig hingegen konnte weiter zulegen und hat laut der Umfrage die AfD nun überholt. Die Sozialdemokraten kommen auf 37%. Die AfD, die lange in Umfragen vorne lag, liegt nun bei 36%. Diesel ist in Deutschland so teuer wie nie zuvor. Zuletzt kostete ein Liter im bundesweiten Schnitt 2,45 Euro. Auch Benzin erreichte mit 2,31 Euro pro Liter ein neues Rekordhoch. Der Ruf nach Staatshilfen wird immer lauter.
3: Seit Beginn des Iran-Krieges Ende Februar sind die Spritpreise außergewöhnlich hoch. Diesel ist inzwischen über 70 Cent teurer als vor Kriegsbeginn. E10 knapp 54 Cent. Wegen der Preisrekorde wird in der Politik erneut über Entlastungen diskutiert. Im Gespräch sind etwa eine Senkung der Mehrwertsteuer oder des CO2-Aufschlags, ein Preisdeckel und Direktauszahlungen. Experten warnen allerdings vor pauschalen Preissenkungen und empfehlen gezielte Hilfen für besonders betroffene Gruppen. David Riemer, Berlin.
1: Und zum Fußball. Die TSG Hoffenheim hat in der Europa League einen überraschenden Fehlstart hingelegt. Im Auswärtsspiel bei Außenseiter OFI Kreta verlor Hoffenheim auf der griechischen Urlaubsinsel mit 0:2.
4: Schon ordentlich stark bewölkt in dieser Nacht und das bedeutet auch, dass immer mal wieder ein paar Tropfen fallen können. Das Ganze bei 9 bis 13 Grad in dieser Nacht. Nachher geht es dann hoch auf bis zu 21 Grad im Tagesverlauf und dann geht es aber wolkig weiter. Wir müssen auch da im Tagesverlauf am Freitag, also heute, mit Regenschauern rechnen. Der Samstag wird ein bisschen trockener, aber auch da eher grau. Hier und da vielleicht noch ein bisschen Regen, paar Tropfen bis 23 Grad.
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5: Zurzeit liegen uns keine Meldungen vor. Wir wünschen allen unterwegs gute Fahrt.
4: 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Wir freuen uns sehr auf den Star-DJ aus Berlin, der unter anderem auch nächste Woche in Düsseldorf in einem Restaurant kochen wird. 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Alle Farben heute Vormittag bei uns in der Show und gleich schon in der Musik As Far As Feelings Go. Gleich hier.
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1: Eine schöne Nacht mit uns. Ich weiß, ich freute euch auch schon aufs Oktoberfest. Habt ihr womöglich schon einen Tisch?
0: Das ist da einen Tisch zu bekommen. Haha, kein Problem. Viel schwieriger ist es dabei zu sein beim Oktoberfest von Heidi Klum.
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4: Ja, nee, ist klar.
5: Was ist das Schönste am Oktoberfest? Richtig, die September-Ausgabe vom Playboy. Ja sicher, das Wiesn-Playmate gibt's tatsächlich immer noch. Also ab an den Kiosk, bevor das Blättchen wieder vergriffen ist. Aber noch schöner ist doch das Heidi-Fest mit Heidi Klum. Quasi Tokyo Hotel, die Silberhochzeit. Ja, und da muss ich sagen, die Klum ist raffiniert. Die spart sich die Kohle fürs Käferzelt und lädt ihre ganze Meute auf RTL-Kosten ins Hofbräuhaus ein. Das große Oktoberfest vorglühen. Ja, so ist der Titel. Ich sehe es doch schon wieder. Im Hintergrund schwingt sich Bill Kaulitz lachend. Im Vollsuff an einer Lichterkette. Im sexy Eisbärenmantel und Gamsbart am Diadem mit High Heels lang durchs Hofbräuhaus und zerrt dabei irgendein Ex-Bachelor hinter die Champagner-Pyramide. Während Heidi und Tom versuchen, die Wildecker Herzbuben anzumoderieren. Ja, und jetzt mal ganz ehrlich, Respekt für unsere Bundesheidi. Die Klum, die ist genau die Richtige für so eine Sendung. Ja, nicht wegen dem Dirndl, komm, ne, das haben wir schon oft gesehen. Aber was diese Frau übers Jahr so alles trinken muss, seitdem sie eine Kaulitz ist, ja, und dann auch noch so gut auszusehen, da muss ich sagen, Donnerwetter. Also meine Mutter sah mit 53 jedenfalls anders aus. Das Heidi-Fest. Ja, ich werd's gucken. Vielleicht gehe ich sogar hin. Ich frag mal meinen Zivi.
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0: Und das wird auch wieder eine sehr, sehr wolkige Nacht. Sehr viele Wolken sind da unterwegs und die bringen auch Regen mit. Nicht überall in NRW, örtlich nur. Und das Ganze bei Temperaturen zwischen 9 und 13 Grad. Nachher am Tag wird es dann wolkig. Da müssen wir vereinzelt mit Schauer rechnen. Und dann bekommen wir so Temperaturen zwischen 18 und 21 Grad. Schauen wir noch schnell auf den Samstag. Da wird es zwar sehr wolkig, vielleicht ein bisschen Regen, aber doch eher trockener bleiben bei 18 bis 23 Grad.
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2: Zurzeit liegen uns keine Meldungen vor. Wir wünschen allen unterwegs gute Fahrt.
0: 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Und nicht nur das, Nico Santos und ihr werdet gemeinsam als allererste in sein neues Album reinhören. 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Der ist natürlich sehr gespannt, wie ihr darauf reagiert. Ne? 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Und Nico Santos hören wir gleich mit Human Being hier bei uns. Schöne Nacht.
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0: Gestern hat der neue Bundestrainer Jürgen Klopp ja seinen neuen Kader vorgestellt. Waren ein paar Überraschungen dabei, ja. Und alle denken ja so, ey Jürgen Klopp, was ein Typ, ja. So einen brauchen wir vielleicht auch in der Politik oder was weiß ich wo. Der kann doch so viel. Wo wollt ihr Jürgen Klopp eigentlich noch sehen? Was traut ihr ihm noch zu?
1: Ein Supermann.
2: Optisch oder?
1: Auch. Schöne Zähne vor allen Dingen.
2: Ich sag mal so, er hat auf jeden Fall auch als Sportler Biss.
3: Ein Top-Trainer.
2: Warum? Was macht er besser als andere?
3: Seine Mentalität am Platz, das ist, was die Mannschaft zum Weltmeister oder zur ersten Europameister bringen wird.
2: In was für einem Job könnten wir den noch gebrauchen?
1: Als Bundeskanzler.
4: Egal wen, Hauptsache nimm mir den, den wir jetzt haben.
2: Wo sehen Sie ihn sonst, wenn nicht an der Seitenlinie?
1: Der könnte eigentlich auch zur Formel 1 passen.
2: So rasant ist er, ne?
3: Mhm. Heidi Klum ablöse.
2: Bitte, Moderator?
3: Ja.
2: Welche Sendung soll er moderieren?
3: Stern-TV.
2: Bin ich auf die Kommentare in der Kabine gespannt, auf jeden Fall. Was glaubt ihr, kann er gut Schnitzel kloppen? Ich meine, er trägt die Referenz im Namen, ne? Kloppen?
3: Das wird schon klappen.
0: Ja, das wird vor allen Dingen schon kloppen. Wir drücken die Daumen. Übrigens nächste Woche dann das große Spiel gegen die Niederlande, sozusagen seine Premiere. Berichten wir natürlich drüber.
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0: Ich bin Diana Kramer. Historisch schlechte Umfragewerte für die CDU und der schlechteste jemals gemessene Zustimmungswert für einen amtierenden Bundeskanzler. Friedrich Merz bangt um seine politische Zukunft. Das bestätigt auch eine aktuelle YouGov-Umfrage. Darin rechnet fast die Hälfte der Befragten damit, dass der Kanzler noch in diesem Jahr abgelöst wird. Bei der anstehenden Landtagswahl in Mecklenburg-Vorpommern droht die CDU ihr historisch schlechtestes Wahlergebnis einzufahren. Sie liegt dort laut ZDF-Politbarometer nur noch bei 6%. Und bei der Abgeordnetenhauswahl in Berlin könnte die CDU Platz 1 an die Linke verlieren.
1: Je nach Ausgang der Wahlen könnte für Kanzler Merz nach nicht mal 1,5 Jahren im Amt Schluss sein. Spätestens seit dem Wahldebakel vor 2 Wochen in Sachsen-Anhalt steht Merz heftig unter Druck. Am Sonntag werden sich möglicherweise viele in der CDU fragen, stützen oder stürzen. Aus Berlin, David Riemer.
0: US-Präsident Donald Trump hat im festgefahrenen Iran-Krieg eine große Entscheidung angekündigt, ohne dabei zeitlich konkret zu werden. Diese Entscheidung stehe bevor, sagte Trump dem Portal Axios. Es gehe darum, ob es Vernichtung geben werde oder nicht. Wen er genau damit meinte, sagte Trump nicht. Axios bezog das in dem Bericht auf die iranische Führung. Trump hatte in der Vergangenheit in dem Konflikt immer wieder dem Iran mit Vernichtung gedroht. OpenAI meldet wieder Probleme mit seiner künstlichen Intelligenz.Ach Angaben des ChatGPT-Entwicklers hat sich die KI in Tests mehrfach unerwartet und besorgniserregend verhalten, nicht zum ersten Mal.
2: Die KI macht sich öfter mal selbstständig und versucht clever zu schummeln. Das macht den Entwicklern große Sorge. Bei ChatGPT etwa hatte ein KI-Modell im Test selbst erstellte Dateien ins Netz hochgeladen und diese dann als Quellen verkauft. Die KI hatte auch Daten erfunden, wenn sie Informationen nicht finden konnte und versuchte das dann zu vertuschen. Manchmal gab die Software auch gleich Anweisungen an sich selbst. Die KI-Konzerne fordern mehr Transparenz und Kontrollen. Präsident Trump hält das für Panikmache, die China in die Hände spielt. Tina Eck, USA.
0: Und zum Fußball, herber Rückschlag für die TSG.